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4: 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Das Infomagazin der Freien Radios Österreich. In den heutigen Stimmlagen erwarten euch folgende Beiträge. Bis 2040 soll der Autoverkehr in Salzburg halbiert werden. Ottmar Beer berichtet vom Mobilitätstag in Salzburg. Danach: Eine neue Analyse des Austrian Institute of Technology zeigt, die Gefahren für Hochwasser im Oberpinzgau müssen neu bewertet werden. Georg Wimmer sprach mit der Klimaforscherin. Und neue Musik aus Salzburg. Redakteurin Daniela Brunčić war beim Albumrelease von Lukas Gerstgrasser aka Zwanziger. Ihr hört Stimmlagen, das gemeinsame Infomagazin der Freien Radios Österreich. Heute aus der Unerhört-Redaktion, dem Infomagazin der Radiofabrik in Salzburg. Aus dem Studio begrüßt euch Anna Fischbacher.
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4: Eine neue Analyse des Austrian Institute of Technology zeigt, die Gefahren für Hochwasser müssen künftig anders bewertet werden und damit auch der Versicherungsschutz. Für Mitterseel rechnet Studienautorin Marianne Bügelmeier-Blaschek mit deutlich heftigeren Niederschlägen, häufigeren Extremereignissen und einer höheren Belastung für Infrastruktur und Einsatzkräfte. Georg Wimmer hat mit der Klimaforscherin gesprochen.
5: Wir haben diese Studie im Zuge eines europäischen Projekts untersucht und gemacht, das heißt Icaria. Da ging es darum, die Resilienz, also die Widerstandsfähigkeit von kritischer Infrastruktur zu verstärken, zu verbessern. Und als ganz wichtiger erster Schritt ist da auch mal zu verstehen, was kommt denn überhaupt auf kritische Infrastruktur zukünftig zu und auch wie betroffen ist diese bereits jetzt. Und der Oberpinzgau ist eine Region in Österreich, die extrem von Hochwassern betroffen ist, wo auch sehr viel bereits passiert. Und wo wir im Vorfeld, also in der Projektanbahnung, auch von den lokalen StakeholderInnen auch schon großes Interesse bekundet bekommen haben, an diesem Thema weiterzuarbeiten. Und so hat sich das sehr gut ergeben, dass wir innerhalb dieses Projekts uns mit dem Oberpinzgau im Detail auseinandersetzen konnten. Wobei wir die Klimafolgen oder Klimaprojektionen für ganz Österreich und Mitteleuropa gerechnet haben.
6: Stakeholder, das sind in diesem Fall beteiligte Gemeinden, Forstwirtschaft, Wildbachverbauung und Ähnliches, also mit denen, die Sie auch in diese Studie einbezogen haben. Sie haben in Ihrer Untersuchung für das Austrian Institute of Technology nun untersucht die Folgen für Infrastruktur, für kritische Infrastruktur. Was ist jetzt mit kritischer Infrastruktur in einem Tourismusgebiet wie dem Oberpinzgau gemeint?
5: Also tatsächlich haben wir uns auch aufgrund der Datenlage auf die Energieinfrastruktur fokussiert, auf Straßen und Wohngebäude. Kritische Infrastruktur ist meistens eben auch Krankenhäuser. Aber bei uns haben wir sozusagen auf diese Bereiche geschaut und da sehen wir, dass gerade im Zusammenhang mit Sturm für die basierend auf den Daten, die wir hatten, und das ist auch eine Schwachstelle dieser Studie, es gibt in Österreich nur wenige, oder wir hatten keine frei verfügbaren Schadensdaten zur Verfügung. Das heißt, wir haben auf bestehenden Datensätzen aufgebaut und da sehen wir kein signifikantes Risiko für die kritische Infrastruktur, für die Energieinfrastruktur aufgrund von Wind.
6: Wobei diese Energieinfrastruktur, da können Sie ja nur die Stromhochleitungsleitungen meinen. Da haben wir in Kaprun das Umspannwerk und dann geht eine Leitung in Richtung Westen, also in Richtung nach Krimmel-Zillertal, die andere geht durch Salzachtal. Und da gab es meines Wissens nach und meiner Beobachtung nach also keine Ereignisse, wo irgendein Baum in eine Leitung gestürzt wäre. Die Leitungen sind ja zum Teil auch höher. Ja, also die Energieversorgung kann mit der kritischen Infrastruktur nicht gemeint sein.
5: Es ist schon damit gemeint, aber sie ist nicht, wir sehen eben keine, wie Sie auch sagen, wir sehen kein Risiko zukünftig, basierend auf unseren Ergebnissen. Ich bin deshalb so zurückhaltend, weil wir dann schon immer wieder extreme Ereignisse erleben, wie zum Beispiel 2024 das Hochwasser, das war ja fast ein 1000-jähriges Hochwasser. Und diese Extreme sind nicht alle durch die Projektion abgebildet, die wir jetzt haben. Deswegen, was sie nämlich schon noch untersucht haben, ist, falls es zu einem Effekt auf diese Stromversorgung kommt, dann wäre ein Großteil zum Beispiel vom Mittersil betroffen. Also insofern kommt es zu einem Ausfall, ist ein Großteil der Bevölkerung betroffen. Die Wahrscheinlichkeit, dass es zu einem Ausfall kommt, ist in unserer Studie relativ gering, aufgrund von Sturm. Aber wenn wir jetzt eben zurückgehen auf dieses Aufeinanderfolgende, was da... Also ist unsere Studie auf jeden Fall auch ein erster Schritt, weil wir mal auch mit den StakeholderInnen erarbeitet haben, was sind denn überhaupt Zeithorizonte, die relevant sind. Und das ist auch etwas, worauf wir in unserer Studie bewusst eingehen, weil das etwas ist, da gibt es jetzt auch keine Datenbasis. Es heißt nicht, in ganz Österreich ist eine Woche relevant und dann noch ein Monat, sondern es kommt auf die Infrastruktur an und auf die Geografie, wo ich mich befinde. Also wir haben unterschiedlichste StakeholderInnen mehr oder weniger das Gleiche gefragt und manche haben gesagt, innerhalb von 1 bis 2 Tagen sind die Folgen des ersten Ereignisses weg. Und meine Region, meine Infrastruktur ist genauso wie vor dem Ereignis. Aber es gab Bereiche, da war das bis zu einem Monat oder ein bisschen länger. Je nachdem auch, wie abgelegen oder wie relevant die Infrastruktur für den Ort ist.
6: Wie war jetzt diese Zusammenarbeit mit den Stakeholdern, wie Sie gesagt haben, also den Einsatzorganisationen, den Gemeinden, der Forstwirtschaft? Sind die eigentlich zu anderen Schlüssen oder Einschätzungen gekommen aus Ihrer Erfahrung als Sie mit den Berechnungen?
5: Nein, würde ich jetzt so nicht sagen. Wir haben einerseits mit Ihnen eben diese Schwellwerte erarbeitet und diese Zeithorizonte und dann eben auch dargestellt, was zukünftig sein kann. Und was da, glaube ich, so relevant ist, ist, dass wir aufgrund der Klimakrise von der Vergangenheit nicht mehr eins zu eins auf die Zukunft schließen können. Und das ist etwas, was wir als Menschen an sich gerne machen. Und jetzt sind wir in einer Situation, die das nicht mehr zulässt, wo es einfach zu extremer kommen wird, die wir noch nicht kennen. Und dieses Bewusstsein ist vorhanden bei den lokalen Akteuren. Es ist nämlich wichtig zu sagen, die Personen die waren nicht Projektpartnerinstitutionen. Das heißt, sie haben an den Workshops teilgenommen aus eigenem Interesse oder sie haben professionellen Interesse. Und da sieht man schon, dass ein großes Bewusstsein vorherrscht, dass das Thema relevant ist und dass wir uns darauf vorbereiten müssen und dass viele Informationen auch teilweise noch fehlen, um sich gut vorbereiten zu können. Und da sind Forschungsprojekte sehr hilfreich, weil viel Information generiert wird, die dann innerhalb der Organisationen umgesetzt werden kann.
4: Sagt die Klimaforscherin Marianne Bügelmeier-Blaschek vom Austrian Institute of Technology. Die gute Nachricht lautet also, Krankenhäuser oder Energiewerke dürften nach wie vor sicher sein. Andererseits, was in der Vergangenheit war, hat wenig Aussagekraft für die Zukunft. Nun zum Mobilitätstag in Salzburg. Geht es nach VerkehrsplanerInnen und Verkehrsplanern, wird es auf den Salzburger Straßen bald nicht mehr so gedrängt zu gehen wie heute. Für Salzburg lautet das ehrgeizige Ziel bis 2040 Autoverkehr halbieren. So der gedankliche Überbau beim Mobilitätstag der Stadt Salzburg kürzlich in der Salzburger Wirtschaftskammer. Erstmals bei einem Mobilitätstag waren auch Schülerinnen und Schüler zum Mitmachen eingeladen. Unerhört-Redakteur Ottmar Bär war vor Ort.

0: Woody Guthrie, der amerikanische Folksänger, verpackte Mitte der 40er Jahre des vergangenen Jahrhunderts eine Hommage an das Automobil in ein Kinderlied. Und auf den Straßen ist es ja noch recht luftig zugegangen. Und viel entspannter als heute soll der Verkehrsalltag in den 40er Jahren dieses Jahrzehnts wieder werden. Das jedenfalls sieht der Salzburger Mobilitätsplan 2040 vor. Übergeordnetes Ziel: Autoverkehr halbieren. Ideen gibt es viele. Erstmals bei einem Mobilitätstag kamen Schülerinnen und Schüler zu Wort.
1: Welche Schule seid ihr?
2: WIKO Salzburg. Wir sind mit der vierten Klasse hier und sind 24 Schülerinnen und Schüler mitgekommen.
1: Und das ist ein braves?
2: Des neuen Unterrichtsfaches WIN am Wirtschaftsgrundlegenden Realgymnasium in Salzburg.
1: WIN bedeutet?
2: Wirtschafts- und Innovation. Dass es einfach toll ist, wenn wir die Sicht der Kinder auch besonders in der Politik auch wahrnehmen und hören und merken, dass die Kinder sehr innovativ eigentlich denken.
0: Jetzt fragen wir mal die Kinder. Habt ihr den Eindruck, dass ihr gehört werdet?
3: Ja, schon. Also ich fand es sehr interessant, wie viel da mit uns gearbeitet wurde und wie sehr wir damit einbezogen werden.
0: Kannst du ein konkretes Beispiel liefern? Was hast du vorgeschlagen?
3: Also ich habe zum Beispiel sehr viel Begrünung vorgeschlagen und zum Beispiel auch was eher Unrealistisches, ein elektrisches Flugfahrrad.
0: Wie funktioniert das?
3: Also eine große Batterie und eine elektrisch betriebene Düse, was man natürlich erstmal erfinden muss. Und einem Sattel, einem gemütlichen und einem Radargerät, damit man nicht die ganze Zeit zusammenduscht.
0: Tolle Zukunft. Und du? Was hast du für Vorschläge?
4: Ja, also wir haben uns erstmal dafür eingesetzt, dass die Züge und Busse pünktlicher kommen und so. Und ja, es wäre cool, wenn das so ist und ein paar mehr Freizeitmöglichkeiten in der Stadt für die Jugendlichen und so.
0: Das heißt, zurzeit ist zu wenig?
4: Ja, also ich meine, in der Stadt könnte man sich irgendwo hinsetzen und reden, aber ich finde, so zum Beispiel, es hat ein Beispiel gegeben mit einem Skatepark und das wäre eigentlich schon recht cool.
0: In der Stadt ein Skatepark?
4: Genau.
5: Ich heiße Mathilda Müller und ich bin 13 Jahre alt und es war sehr cool, also... Ja, es war lustig, wir konnten selber Dinge gestalten und so. Ja, es war cool.
0: Welche Idee hat dir besonders gefallen?
5: Zum Beispiel die U-Bahn oder generell viel grün und ja, sauber. Ja.
0: Wenn du das Alter erreicht hast, wirst du einen Führerschein machen?
5: Ja, ich denke schon, aber ich werde auch immer noch viel den Bus benutzen, schätze ich. Ja.
6: Jeremy und ich bin 14 Jahre alt.
7: Armin und ich bin 13 Jahre alt.
0: Was habt ihr heute hier mitgenommen von der Konferenz?
6: Also... Ich weiß nicht. Es war sehr lustig und ich habe sehr viele Leute kennengelernt, ja.
0: Kennengelernt. Und Ideen auch?
6: Ja, sehr viele Ideen.
0: Was würdest du dir für Salzburg wünschen, verkehrsmäßig?
6: Eine U-Bahn.
7: Ich würde mir wünschen, vielleicht so E-Mopeds, so wie die S-Bikes, aber nur in E-Mopeds umzuwandeln.
0: Anna Schiester, Salzburger Stadträtin für Planung, Umwelt und Verkehr, versicherte, die Anregungen der Jugendlichen werden in das Gesamte einfließen. Nun ein Auszug aus einem Gespräch mit der Stadträtin. Das Interview in voller Länge ist im Internet abrufbar. Dazu auch ein Rundgang mit der Stadträtin in der Wirtschaftskammer, wo am Mobilitätstag anhand von Schautafeln einige Eindrücke präsentiert wurden, wie sich Salzburg 2040 zeigen könnte.
8: Der Plan sagt Halbierung des Pkw-Verkehrs in der Landeshauptstadt bis 2040, das klingt weit weg, ist aber doch recht nahe und ist auch sehr ambitioniert. Hat man denn nicht Bedenken, dass große Teile der Bevölkerung diesen Weg nicht mitgehen könnte?
9: Ja, das ist einmal der Entwurf des Plans, der auf dem Tisch liegt und das Ziel ist gemeinderätlich beschlossen. Also ich sage nicht, dass das einfach wird. Und es gibt sicher auch nicht, wie in der Vergangenheit manchmal geglaubt wurde, die eine einzige Lösung dafür. Und Fakt ist auch, dass es sicher eine Aufgabe wird, die Bevölkerung auf diesem Weg mitzunehmen. Da mache ich auch keinen Hehl daraus. Aber ich glaube, die Tatsache, dass alle Salzburgerinnen und Salzburger, sowohl die Einpendler auch als die, die in der Stadt wohnen, den Status quo auch nicht beibehalten worden ist, nicht seit gestern bekannt, sondern seit vielen, vielen Jahren, wenn nicht Jahrzehnten. Und das Ziel war eben mit dem Plan einmal ein Maßnahmenbündel auf den Tisch zu legen und nicht auf Zuruf immer nur eine Maßnahme irgendwie durchzuführen, sondern zu schauen, wie greifen unterschiedliche Maßnahmen ineinander. Einfach wird es nicht, aber notwendig wird es trotzdem sein.
0: Das heißt, für viele Menschen auf Gewohntes verzichten und den Tagesablauf komplett umstellen.
9: Das würde ich so gar nicht sehen. Also es geht ja nicht darum, dass man jemanden etwas wegnimmt und alles ändert. Es gibt zum Beispiel sehr oft die Idee, zufahren ja, durchfahren nein. Das heißt ja nicht, dass das Auto nicht mehr existiert, was manchmal so gern so suggeriert wird. Das Auto ist für viele einfach notwendig. Aber ich weiß auch von vielen Menschen, das zeigen uns auch alle Daten, wenn der öffentliche Verkehr oder der Radverkehr attraktiver wäre, würden sie ihn auch annehmen. Und unser Platz ist nun mal begrenzt und da müssen wir ihn besser aufteilen, als er momentan aufgeteilt ist. Es geht nicht ums Wegnehmen, es geht ums besser Verteilen. Und ja, Gewohnheiten werden sich ändern. Wir sind gerade vor einer sehr herausfordernden Situation mit der Neutersperre. Und wir werden uns ganz genau anschauen, wie das funktioniert. Aber ich glaube, alle sind sich einig, dass das, wie es jetzt läuft, das Stichwort Stauhauptstadt, auch nicht der Weisheit letzter Schluss sein kann. Und da wird es ein Umdenken und auch ein Ändern von Gewohnheiten brauchen. Aber vielleicht ist auch etwas, was man noch nicht gewohnt ist, auch besser als das, was man zuvor hatte.
0: Wie kann man sich das vorstellen? Nicht Durchfahrt, sondern reinfahren, wieder rausfahren, wenn gleichzeitig auch sehr viel Parkraum verschwindet.
9: Das ist jetzt aus meiner Sicht eine etwas verkürzte Darstellung, denn es geht ja nicht um das einfach Wegnehmen vom Parkraum, sondern immer gleichzeitig um das auch zur Verfügung stellen von Alternativen. Und momentan sehen wir einfach in der Stadt Salzburg schon, dass wir eigentlich mit dem Auto überall hinkommen. Und das führt ja einerseits zu Staus und gleichzeitig auch dazu, zu anderen negativen Effekten wie Lärm, Luftverschmutzung, viele unsichere Stellen für Kinder und andere Verkehrsteilnehmerinnen. Und ich glaube, das muss man schon auch immer mit bedenken. Es geht niemals darum, bei so einem Plan jemandem das Leben schwer zu machen, sondern einfach immer bessere Angebote zur Verfügung zu stellen. Und

0: Ja, da, wie schon gesagt, und dazu stehe ich auch, der öffentliche Raum ist nicht vermehrbar. Aber Sie haben es auch angesprochen, es gibt Garagen, die nimmt uns niemand weg. Ja? Und das ist ein Parkangebot, wo man stehen bleiben kann. Der öffentliche Raum ist sehr oft für Bewohnerinnen und Bewohner da. Die Kurzparkzonen nehmen zu, das ist korrekt, das ist auch ein Plan der Stadt. Und es geht auch darum, mehr Platz für Menschen zu schaffen, im Sinne von fürs Zu-Fuß-Gehen, also das zu fördern, auch das Radfahren zu fördern. Und wir haben diesen Sommer auch erlebt, der Sommer war sehr, sehr, sehr, sehr heiß. Und auch diese Debatte müssen wir uns stellen, dass der eine oder andere Baum, das haben viele Menschen auch erkannt, sinnvoll sein kann.
1: Wir haben hier bei der Präsentation einen Stadtplan gesehen. Künftig die Ausdünnung im Zentrum, Verlagerung des Verkehrs heraus aus dem Zentrum. Jetzt, wenn man das Leben der Stadt Salzburg anschaut, im Zentrum leben immer weniger Menschen, gehen immer weniger Kinder zur Schule, kaufen immer weniger Menschen ein. An der Peripherie wohnen immer mehr, gibt es die Schulen, gibt es den Verkehr zu den Einkaufszentren, massiver Autoverkehr, das größte Einkaufszentrum baut schon wieder aus. Ist das eigentlich gerecht, wenn man eine Stadt so plant, dass ein Zentrum, sagen wir jetzt, wunderschön begrünt, beruhigt ist, aber dort, wo Menschen wirklich wohnen, den Alltag bewältigen müssen, der Verkehr massiv in Zukunft fließen wird?
0: Wenn das der Plan wäre, dann fände ich ihn ungerecht.
1: Wie schaut der Plan aus?
0: Das ist aber nicht der Plan. Und wie gesagt, das ist jetzt einmal etwas, was wir politisch diskutieren. Das ist alles nicht politisch beschlossene Sache. Das ist mir wichtig, auch dazu zu sagen. Der Plan ist, dass wir die Lebensqualität von allen Salzburgern besser machen. Niemals kann das Ziel sein, dass wir den Verkehr so drehen, dass zum Beispiel Lehn im Verkehr ersticken würde. Lehn trägt aktuell schon seine sehr hohe Verkehrsbelastung. So haben wir beispielsweise jetzt bei der Neutorsperre, die durch die Festspielbaustelle bedingt ist, auch den Verkehr so geregelt, dass Lehn nicht im Verkehr erstickt. Und das funktioniert bis zum heutigen Tag auch sehr gut durch die Maßnahmen, die wir gesetzt haben. Das Ziel muss immer sein, dass wir dort, wo die Menschen wohnen, auch sie vom Verkehr entlasten. Deswegen darf sich dieser Plan, und das tut er auch nicht, nur aufs Zentrum fokussieren. Ziel muss schon sein, dass wir den Autoverkehr auf die Hauptstraßen lenken und nicht mehr den Durchzugsverkehr so stark zulassen wie aktuell, wo eben die dort wohnenden Menschen sehr darunter leiden. Und das bezieht sich für mich sowohl auf die Innenstadt als auch auf alle Stadtteile, wo wir solche Konzepte umsetzen werden müssen. Das ist auch ein großer Wunsch der Bevölkerung, wie wir aus dem Bürgerbeteiligungsprozess gesehen haben. Also Sinn so eines Mobilitätsplans kann es nie sein, nur den Verkehr zu verlagern.
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3: 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Am 18. September hat stattgefunden der Release des Debütalbums Es ist mir wurscht von Zwanzker, a.k.a. Lukas Gerstgrasser. Unsere Redakteurin Daniela Brunčić war live dabei in der Galerie 5020 in Salzburg.
4: Ja, hallo, ich bin der Zwanzker, bin drei Akkorde und ein schiefes Maul.
5: So hat sich Lukas Gerstgrasser, aka Zwanzker, vorgestellt, als ich ihn Ende Juli beim Akustik Summer im Rockhaus kennengelernt habe. Am 18. September 2026 war es soweit. Es wurde das Debütalbum Es ist mir wurscht in der Galerie 5020 präsentiert.
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5: Seine Partnerin Tamara Mersich formuliert das für einen Musiker wichtige Ereignis so.
7: Ich bin da jetzt nicht wirklich nervös, sondern eher voller Freude, dass man endlich an dem Punkt ist, wo das jetzt endlich rauskommt und draußen ist. Und das fühlt sich extrem toll an.
5: Das Album ist eine schöne schwarze oder auch bunte Scheibe. Eine richtige Platte aus Vinyl. Zwanzker erzählt uns dazu.
4: Ich bin selber schon jahrelang verloren und verliebt ins Plattensammeln. Also es ist ausgeartet, würde ich sagen. Plus, irgendwann hat das Projekt so eine Fahrt aufgenommen, dass ich gemerkt habe, ich muss diese Platte machen und ich will diese Platte machen und ich will es auch in Händen halten. Es ist so ein wundervolles, haptisches und klangliches Erlebnis. Es war irgendwann klar, das wird passieren, das muss passieren.

0: Jetzt ist es also passiert und das Album ist draußen. Welchem Genre kann man die Musik vom 20er zuordnen, wenn man sie denn in eine Schachtel packen wollte?
1: Also wir wurden schon bezeichnet als eine Mischung aus Velvet Underground und Austropop. Wie ich das gelesen habe, da habe ich gesagt, das sollte ich jetzt direkt weiterverwenden, was ich hiermit mache.
0: Die Ausschnitte aus dem Interview, die zu hören sind, wurden übrigens einen Tag vorher in einem Salzburger Altstadtcafé aufgenommen. Das Interview ist in voller Länge am 3. Oktober um 9 Uhr auf der Radiofabrik zu hören. Im Interview habe ich nachgefragt, wie die Songs entstehen.
1: Ich glaube, bei mir ist es stärker über die Lyrik, die Art, wie ich Texte definiert. Die Songs entstehen auch alle eigentlich allein auf der Couch meistens. Ich lasse da so den Kopf beim Fenster raushängen und liege am Rücken und spiele mit der akustischen Gitarre. Also es starten eigentlich alle Songs völlig naiv und lieblich und dann werden die langsam in das eine oder andere dunkle Gässchen getrieben.
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0: Mit dem Boot ist am Schlagzeug Didi Neidhardt. Wie ist es zu der Zusammenarbeit gekommen, habe ich Didi Neidhardt kurz vor der Release-Party gefragt.
3: Wie ich zum ersten Mal die Sachen vom Lukas gehört habe, ist mir aufgefallen, dass das sozusagen in eine Richtung geht, die mir erstens gefällt und mir jetzt eher an Lou Reed erinnert. Also jetzt nicht sozusagen eine klassische Kopie, sondern er probiert es nicht, ein Wiener zu sein. Es ist jetzt auch nicht so ein typisches Salzburger Idiom. Und wir haben immer schon, seitdem wir uns kennen, und das ist auch schon einige Zeit her, wollten wir einmal eine Band machen, die so ein bisschen wie Velvet Underground klingt, also von der Idee her, also nicht eine Coverband, und das hat sich da jetzt irgendwie ergeben. Also es war relativ schnell klar, dass wir gesagt haben, wir orientieren uns definitiv nicht an Wien, sondern eher so an New York und an so Rock'n'Roll-Sachen zwischen die 50er und die 60er, 70er, 80er Jahre.

0: Man kann die Geburtsstunde des Musikers Zwanziger nicht ganz genau benennen. Wichtig war auf jeden Fall sein erstes Konzert in Berlin im Juni 2024, von dem er Folgendes erzählt.
1: Das Posteckl ist meine Lieblingsbar in Berlin und ich kenne den Besitzer auch schon ein bisschen länger und habe den Bernd irgendwann gefragt, könnte ich an einem Montag in deinem dunkelsten Eck deiner Bar bei Kerzenschein einige Songs spielen? Zu dem Zeitpunkt gab es nur drei. Und die Gegenfrage war sofort, was machst du kommenden Freitag? Und dann habe ich mir in relativ kurzer Zeit aufstellen müssen, habe noch ein paar andere Songs eingeprobt, ein bisschen Tanzer, ein bisschen Ambros, ein paar Covers. Und hatte dann plötzlich mein erstes Konzert in Berlin beim Vetterl Musik. Da kehren sich die ganzen Bars nach außen, nach Kreuzberg und nach Neukölln und spielen quasi Open Air. Und ich habe da auf diesem Balkon quasi meine Karriere so begonnen. So wie die Beatles aufgehört haben, so habe ich angefangen.
0: So ist das erste Album des in Salzburg lebenden Künstlers in 2 Jahren entstanden. Wie ist es eigentlich zu dem Namen Zwanziger gekommen?
1: Das Projekt, wie viele Projekte, hat irgendwann einen Moment erreicht, wo man einen Namen braucht hat. Und ich habe mir dann mehrere Tage den Kopf zerbrochen. Und irgendwann habe ich festgestellt, okay, es reicht. Ich kann nicht mehr. Und ich bin dann einfach losgezogen in die Freitagnacht und wollte das alles quasi hinter mir lassen. Und am Weg in die nächstbeste Bar ist am Boden plötzlich ein 20-Euro-Schein gelegen. Den habe ich dann natürlich gewissenhaft, wie ich bin, in diese Bar getragen und dort abgegeben und gegen ein Getränk eingetauscht. Und beim Getränk hat es mir dann langsam gedämmert, dass ich da vielleicht ein bisschen mehr als nur 20 Euro gefunden habe.

0: Lukas Gerstkasser hat von Anfang an ein eigenes Label gegründet, um seine Platte herauszubringen. Was waren die Gründe dafür?
1: Eine Mischung aus Not und Tugend, würde ich sagen. Also einerseits ist es natürlich, wenn man aufschlagt mit seinem Debüt, muss man auch sagen, die Welt hat nicht auf einen gewartet. Trotzdem kann man Leuten überraschen und dadurch Kontakte aufbauen. Das dauert aber alles. Man muss echt bei der Musik auch dranbleiben. Es ist auch ein gewisser Ort von Arbeit. Ich liebe das aber so sehr, dass ich glaube, das wird bleiben. Und deswegen war es für mich auch wichtig, ein gewisses Maß an Kontrolle zu haben. Und durch ein eigenes Label kannst du deiner künstlerischen Identität völlig freigestalten.
0: Vom 20er werden wir wohl noch einiges hören. Weitere etwa 40 Songs sind fertig, werden noch einmal durchgegangen, geprobt und aufgenommen. Hier schon eine kleine Vorschau auf das zweite Album.
1: Das zweite Album wird ein bisschen düsterer werden. Das erste Album habe ich jetzt sehr allein geschrieben. Dieser Einfluss hat natürlich ein bisschen was reinbracht, wenn du einfach ein Schlagzeug dazu gibst. Und wir verändern die Songs jetzt auch ein bisschen stärker schon im Proberaum. Da merkt man, das könnte ein bisschen herbere Note mit sich bringen.
0: Ich bin schon gespannt auf die herbere Note vom 20er, aber jetzt wird erst einmal das Debütalbum Es ist mir wurscht gefeiert.

0: Das war ein Bericht über das Debütalbum Es ist mir wurscht von Zwanziger. Das ganze Interview mit Musiker Lukas Gerstgrasser gibt es zum Nachhören im Online-Archiv der Radiofabrik. Ja, und das waren die heutigen Stimmlagen aus der Unerhört-Redaktion der Radiofabrik in Salzburg. Vom Mikrofon verabschiedet sich Anna Fischbacher. Ich bedanke mich ganz herzlich fürs Zuhören.
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1: Guten Abend, Museumsquartier. Schön, dass ihr da seid. Also sowohl die, die direkt vor uns sitzen, als auch die, die so auf halbem Ohr mithören. Und herzlich willkommen auch in die Zukunft an alle Hörerinnen und Hörer der Freien Radios in Österreich, die eine Aufzeichnung von diesem Abend heute dann hören werden, hoffentlich. Schön, dass ihr alle da seid. Mein Name ist Claudia Garrat, ich bin Geschäftsführerin von Wikimedia Österreich. Und das ist der Förderverein hinter der Wikipedia, die quasi heute Abend den Tag hier organisiert hat. Sowohl der Wikibus, der tagsüber im Museumsquartier stand, da hinten und da auch noch steht. Also da kann man auch nochmal vorbeischlendern nachher. Als auch den Abend heute, die Diskussionsveranstaltung, bei der wir gerade sind. Und da möchte ich auch mich gleich mal herzlich bedanken beim Team vom Museumsquartier. Und bei der Direktorin Bettina Leidl, die uns eingeladen haben, heute Abend hier zu sein und uns so toll unterstützt haben mit Technik und allem, was eben dazugehört, mit der Bewerbung der Veranstaltung am Anfang. Wir sind super gerne hier, weil wir nämlich so viel gemeinsam haben, das Museumsquartier und die Wikipedia. Zum einen sind wir beide heuer 25 Jahre alt geworden, also das Museumsquartier genauso wie die Wikipedia. Und deswegen haben wir uns entschieden, auch zusammen ein bisschen zu feiern. Und vor allem eben auch diese Gemeinsamkeiten zu feiern. Und die gehen über dieses gemeinsame Geburtsjahr auch hinaus. Und zwar ist da das Thema Offenheit. Und es ist auch so ein bisschen der rote Faden, der sich heute durch den Abend zieht. Das Museumsquartier ist ein offener Ort, an dem man einfach eingeladen ist, vorbeizukommen. Entweder um sich auszutauschen, nur Freundinnen zu treffen. Oder um was Neues zu lernen in den Museen und auch in den Angeboten, die hier auf diesem frei zugänglichen Platz da sind. Und ähnlich ist die Wikipedia. Im Online-Bereich ein Ort, wo man hingehen kann, das hat auch Jimmy Wales, der Gründer der Wikipedia, mal so gesagt, es ist wie ein öffentlicher Park, wo man hingehen kann, sich austauschen, was Neues lernen und eben kein Konsumzwang da ist, einfach ein Ort für die Menschen. Und es ist offline und online gleichermaßen wichtig. Und wie solche Plätze, also solche inspirierenden Plätze gelingen können, das wollen wir heute Abend ein bisschen beleuchten und wie es auch gelingen kann, möglichst viele und unterschiedliche Menschen in diese Plätze zu führen und hineinzubekommen und dort mit ihnen sich austauschen zu können. Und deswegen habe ich ein wunderbares Panel heute mitgebracht. Ich bin sehr stolz zu sagen, dass mittlerweile, also als wir den Abend geplant haben und auch die Broschüre gemacht haben, war ein Teil der Ladies hier bei mir im Vorstand von Wikimedia Österreich. Mittlerweile habe ich alle eingecasht. Aber sie machen noch viele tolle andere Sachen, außer sich ehrenamtlich bei Wikimedia und Wikipedia engagieren. Magdalena Reiter ist freiberuflich tätig an der Schnittstelle zwischen Kultur, Kunst, Technik und Bildung und entwickelt da vor allem Formate, die Kinder und Jugendliche, aber auch marginalisierte Gruppen dazu befähigt, sich kritisch mit Technik auseinanderzusetzen und diese mitzugestalten. Also herzlich willkommen, Magdalena. Ich freue mich schon.
2: Dankeschön.
1: Magdalena ist mittlerweile auch Obfrau von Wikimedia Österreich, das darf ich nicht stellvertretende Obfrau, und unsere Obfrau sitzt hier, Sonja Fischbauer, seit einigen Jahren schon Obfrau, aber auch im ganzen Dachraum aktiv in dem Bereich. Auch die Sonja arbeitet als Strategin und Organisationsentwicklerin im Bereich, auch an dieser Schnittstelle zwischen Technik und Gesellschaft, aber ein bisschen mehr Richtung Civic Tech, hat lange für die Open Knowledge Foundation in Deutschland gearbeitet, da Dinge betreut wie Jugendhackt oder aber auch Code for Deutschland und solche Sachen und engagiert sich auch weiterhin auch international, zum Beispiel im taiwanesischen Civic Tech Bereich noch sehr intensiv und ist jetzt zum Glück wieder hier bei uns in Wien zurück. Ich freue mich sehr.
2: Danke.
1: Willkommen. Und last but not least haben wir Melanie Bartos hier von der Universität Innsbruck. Dort ist sie in der Wissenschaftskommunikation tätig. Und ich glaube, Melanies Spezialität und Leidenschaft sind die Entwicklung von Multimedia-Formaten, aber nicht irgendwelche Multimedia-Formate, sondern solche, die möglichst datenfreundlich sind, ja, und wo eben auch Menschen nicht als Produkt, sondern als Mitgestalterinnen dabei sind. Und sie ist auch außerdem im Vorstand, sogar Vorstandsvorsitzende von Freirad, dem Freien Radio in Innsbruck. Und quasi auch Teil von unserer freien Radiobubble, die sehr eng zusammen an diesen netzpolitischen Abenden, die wir hier auch in Wien und in Österreich organisieren, mit dabei ist. Herzlich willkommen, Melanie.
3: Danke, ich freue mich.
1: Und warum sind wir hier? Wir sind hier wegen dieser kleinen Broschüre, die wir eben alle gemeinsam gemacht haben, aber nicht nur die wir hier auf dem Podest sitzen, sondern auch einige andere Expertinnen aus Wissenschaft, Zivilgesellschaft und Politik. Einige sitzen hier noch im Publikum, einige sind heute leider nicht dabei, weil sie andere Verpflichtungen haben. Aber es war quasi ein Projekt, das alle Bereiche abdeckt, in denen Offenheit auch eine Rolle spielt. Und das Produkt seht ihr hier. Wir haben es nachher dann aufliegen, wie gesagt, am Wikipedia-Bus oder ihr könnt auch hier bei uns dann noch welche mitnehmen und es ist auch online als barrierefreies PDF verfügbar. Was die Idee dahinter ist und warum wir das auch jetzt so gemacht haben und zu diesem Zeitpunkt, da möchte ich die Magdalena nochmal fragen, weil die Magdalena ist für mich ein bisschen das Herz und die Seele hinter dem ABC der Offenheit, die das irgendwie angestoßen und auch immer gut zusammengehalten hat. Wir haben über ein Jahr an dem Projekt gearbeitet und man muss ja auch sagen, das ist ja schon die dritte Auflage von diesem Heft. Das ist ja auch nicht ganz neu, sondern es gab schon mal eins 2015, also wir wollten es eigentlich zum 10-jährigen Jubiläum schaffen, das haben wir nicht ganz hinbekommen, aber dafür ist es umso besser und schicker geworden, würde ich mal sagen. Aber vielleicht möchtest du uns noch mal kurz erzählen, was die Idee hinter dem Heft ist und wie wir heute, also die ganze Reise zum heutigen Abend vielleicht auch noch mal kurz.
2: Ja, sehr gerne, danke schön. Danke auch für die lieben Worte vorhin. Das ABC der Offenheit, wie Claudia schon gesagt hat, erklärt verschiedene Begriffe rund um digitale Offenheit. Wir fanden 2015 ist es wichtig, das auch zu erklären. Was sind offene Daten? Was ist Open Design? Was ist Open Source Software? Kennen vielleicht, haben auch damals schon die eine oder andere gekannt. Aber in ganz vielen anderen Bereichen war das nicht ganz klar, was Offenheit eigentlich ist. Und wir haben erklärt, wie Offenheit, also digitale Gemeingüter ist auch so ein Stichwort, unser Leben von uns allen eigentlich in irgendeiner Art und Weise zum Positiven beeinflussen kann. Also diese digitalen Gemeingüter, vielleicht erkläre ich das auch ganz kurz, da geht es darum, dass so wie Wissen selbst auch, dass man digitale Gemeingüter so oft runterladen kann, mehr oder weniger, und sie werden nicht weniger. Also wenn wir jetzt eine Karaffe Wasser teilen, ist sie schnell aus, aber wenn wir digitale Gemeingüter teilen, genauso wie Wissen teilen, wird es nicht weniger, sondern es wird vielleicht sogar mehr, weil andere Leute noch was dazu ergänzen, was verbessern, Fehler entdecken. Und auf dem basierend kann man dieses Prinzip in ganz viele Bereiche ausweiten. Und 2015 ist es uns eigentlich um diese Frage gegangen, wie können wir die Welt so offen wie möglich machen? Mittlerweile hat sich dieses Prinzip Offenheit durchaus auch, ich würde mal sagen, durch viele Bereiche auch durchgesetzt. Also in der Verwaltung ist es auf jeden Fall angekommen. Es gibt dort in viele Bereiche, die jetzt schon Open Data liefern, also die Daten zur Verwaltung zum Download zur Verfügung stellen, die dann auch nachher wieder nachgenutzt werden können, wie zum Beispiel irgendwelche Buspläne oder sonst was. Also dieses Prinzip hat es durchaus, hat sich das bewährt. Allerdings, und das ist jetzt schon was, was sich geändert hat, also irgendwie so, wie wir das Internet nutzen und welche Player das Internet eigentlich hauptsächlich gestalten, das hat sich sehr stark gewandelt. Und mittlerweile haben wir uns nicht mehr nur gefragt, wie können wir denn diese Offenheit unterstützen, sondern auch, wem nützt denn diese Offenheit dann tatsächlich? Und wir haben in dieser Ausgabe vom ABC einen ganz besonderen Blick eigentlich darauf geworfen, wie man Offenheit so gestalten kann, dass sie allen Menschen nutzt und vor allem jenen, die vielleicht weniger Privilegien haben. Also sprich, wie jetzt nicht nur Google irgendwie davon Nutzen ziehen kann, dass Verwaltungen Daten hochladen, die es irgendwie in Google Maps einpflegen können oder woanders, sondern wie man tatsächlich als Bürgerin, als Bürger, vielleicht als Bürgerin, die wenig Privilegien hat, das besonders uns stärken kann. Also die Grundfragen, glaube ich, sind einfach andere geworden, 10 Jahre später.
1: Sonja, du bist heute ja auch vor allem mit deinem Hut als Obfrau für Wikimedia hier. Und ich glaube, Wikipedia ist auch wirklich eins der digitalen Gemeingüter, die fast jeder kennt. Also es ist einfach so noch ein Haushaltsname, noch sage ich jetzt mal, noch haben wir die Sichtbarkeit, aber davon kommen wir vielleicht später auch nochmal drauf zurück. Möchtest du noch mal sagen, was jetzt gerade in dieser gegenwärtigen Situation so für eine Bedeutung der Wikipedia zukommt als digitales Gemeingut? Also neben diesem Park, das Jimmy Wales, also was ich vorher schon gesagt habe, dieses Parkgleichnis, glaube ich, dass sich das auch, seit er diesen Spruch gesagt hat, noch einiges verändert hat, was vielleicht die Rolle sogar noch weiter unterstreicht.
2: Noch wichtiger macht. Ja. Also die Wikipedia ist dieses Jahr 25 Jahre alt geworden, die deutschsprachige Wikipedia und die englischsprachige Wikipedia. Wir können später noch dazu kommen, dass das nicht nur einfach Übersetzungen voneinander sind, sondern zwei unabhängige Projekte. Und wenn ich so zurückdenke, wie das war, als ich in der Schule war, als es so darum ging, welche Quellen darf man denn fürs Referat verwenden? Bitte nur ganz seriöse Quellen, bitte keine Wikipedia-Artikel. Und wenn man sich jetzt anschaut, wie das Internet Wissen reproduziert und wo die Leute ihre Quellen herhaben, wo die Leute auf sozialen Medien, wo Hassrede und Desinformation regiert, ihre Informationen hernehmen, dann im Vergleich hat sich Wikipedia wirklich richtig gut geschlagen. Als die größte Quelle von Wissen, die von vielen Menschen gestaltet wird. Und zwar sind das ungefähr 18.000 Leute pro Monat, für die deutschsprachige Wikipedia, die aktiv an diesem Wissen mitgestalten. Und dadurch ist es natürlich viel resilienter als eine Plattform, die Wissen anbietet, ist viel resilienter gegen feindliche Übernahme. Ja? Ich sage das jetzt ganz plakativ, ja? Aber zum Beispiel schauen wir über den großen Teich und schauen, wie sie. Muss man auch nicht mal über den großen Teich schauen, kann man auch in Europa schauen, wie schnell sich eine sehr stabile Demokratie dann doch ein bisschen destabilisieren kann. Und wenn dann das ganze Wissen und der Zugang dazu nur in der Hand von einigen großen Konzernen liegt, dann sind die wesentlich anfälliger dafür, in so demokratiegefährdeten Zeiten dann einzubrechen. Und die Wikipedia ist einfach eine Quelle seit 25 Jahren in einer Community, die sich stark selbst reglementiert, wo es sehr viele Checks and Balances gibt, die total dezentral funktioniert. Und das ist super wichtig hier in einer Zeit, wo so viel Desinformation und so viel demokratiefeindliche Angriffe einfach uns begegnen.
1: Ja, wir merken das ja auch, dass im Vergleich zu früher wirklich das Interesse gestiegen ist, wie die Wikipedia funktioniert, ne? Weil irgendwie gewisse Menschen merken, es ist nicht so leicht, sie zu kontrollieren und irgendwie auf Linie zu bringen. Und wir merken sowohl in den USA als auch hier, dass es mehr politische Anfragen auch gibt. Wie funktioniert das mit der Wikipedia? Wie kann man da manipulieren? Findet da Manipulation statt? Und ich glaube, das spielt auch in die Richtung. Jetzt ist es aber so, dass eben die Menschen leider nicht nur bei uns Informationen suchen, sondern dass ganz viel Wissensvermittlung auch auf anderen großen Plattformen stattfindet. Und die sind halt meistens jetzt, sag ich mal, nicht von einer großen, diverseren Menge kuratiert und zusammengestellt und kreiert worden, sondern da sind andere Mechanismen dahinter. Da frage ich jetzt die Melanie, haben wir dafür auch Alternativen oder müssen wir uns ein Stück weit damit abfinden, dass es die Wikipedia gegen Insta, Facebook und Co. sind? Oder?
3: Nein, also da muss ich natürlich vehement widersprechen. Damit müssen wir uns keinesfalls abfinden. Ich glaube, wir haben sehr viele Alternativen. Wir haben sie sehr schön in diesem ABC auch alle aufgelistet. Was du ansprichst oder was jetzt hier auch schon in mehreren Stellen eigentlich betont wurde, ist genau diese Problematik, die wir sehen, dass wir eine Online-Landschaft haben, die am Ende von ganz wenigen, fast an einer Hand abzählbaren Personen gestaltet wird, die viel zu reich sind, so reich sind, wie sie eigentlich meiner Meinung nach überhaupt nie sein sollten, aber die dann eigentlich die Kontrolle über zentrale Kommunikationsräume übernehmen und diese nach ihren Vorstellungen gestalten. Ich glaube, wir haben da sehr prominente Beispiele international betrachtet, gerade sehr präsent in der Wahrnehmung und damit einhergehend auch diese Wahrnehmung, warum das so problematisch ist an vielen Stellen. Auch da sind jetzt ja schon einige Punkte gefallen. Ich halte es für massiv demokratiepolitisch gefährdend, wenn zentrale Räume unserer Kommunikation von einzelnen Personen gesteuert werden können, die dann eben leider nicht nur positive Absichten damit verfolgen, sondern ganz im Gegenteil. Man muss sagen, Big Tech ist schon gefallen. Das sind datenkapitalistische Strukturen, die entsprechend Geld verdienen wollen und das gerne mit unseren Daten machen. Also es geht am Ende um ein ganz intensives Kommerzialisieren dieser Landschaft, aber wir Menschen sind im Internet sehr viel unterwegs. Ich würde sagen, es ist eben nicht mehr dieser eine Ort, wo man hingeht, um mal irgendwo was nachzuschauen, sondern wenn wir gerade auch jüngere Generationen anschauen, ein ganz selbstverständlicher Teil des Lebens, beziehungsweise die leben ja fast schon in diesen Räumen. Das heißt, die Frage, wer gestaltet diese Räume, ist eine ganz wesentliche. Wikipedia oder Wikimedia-Projekte sind deswegen so ein schönes Beispiel, weil sie eben nicht käuflich sind. Haben wir auch schon einen Multimilliardär gehabt, der das gerne gemacht hätte und sehr grantig ist, dass er die Wikipedia nicht kaufen konnte, kann er nicht aufgrund der dezentralen Struktur, ist das nicht käuflich. Und ich glaube, wenn wir da weiterschauen, wie anfangs erwähnt, ich bin im Kommunikationsbereich tätig, jetzt schon über 15 Jahre, sehen wir natürlich auch die Online-Kommunikation sehr stark über diese Player abgedeckt. Wenn wir aber auf Meta schauen, TikTok und Co. Und ich glaube, da müssen wir genauer hinschauen im Moment, weil da sehen wir Meinungsbildungsprozesse, die eben ganze Demokratien zum Kippen bringen können, die manipulativ wirken, wo wir diesen schönen Prozess der Entschiedification am Laufen haben, teilweise schon in den Endstadien. Ich finde dieses Bild der Verschlimmscheißerung des Internets in den letzten vor allem 10 Jahren ein sehr schönes, ein von Cory Doctorow geprägter Begriff, der klar macht, was wir für problematische Entwicklungen gerade im Online-Bereich haben, die jetzt ja schon an mehreren Stellen angesprochen wurden. Da kann man dagegen halten. Wir haben da, glaube ich, im ABC der Offenheit sehr viele schöne Beispiele, auch konkrete Beispiele, nicht nur Begriffserklärungen, wo man sieht, wie das geht. Und das geht auch im Online-Kommunikationsbereich. Also da geben wir uns auf keinen Fall geschlagen. Und es gibt auch dafür sehr viele schöne Beispiele.
1: Genau, und vielleicht, um nur ganz kurz zu erklären, was vielleicht dann der große Unterschied ist, oder vielleicht zwei Aspekte, die mir da einfallen, ist doch zum einen, dass das eben dann Produkte sind, wo die Daten nicht für irgendwelche Algorithmen abgefragt werden, weil das hat ja auch damit zu tun, ne? Also dieser immer schlechter und beschissen werdende Algorithmus, ja, also sowas ist auf der Wikipedia halt gar nicht möglich, weil wir viele Dinge gar nicht abfragen, weder das Verhalten der Editierenden noch der Lesenden wird da im großen Maßstab getrackt. Und das andere ist natürlich Werbung, also dass es wirklich kein Ort des Konsums ist und der Zuschaustellung von Konsum, sondern dass Werbung und dann eben auch die Interessen von Werbenden konsequent ausgeblendet wird. Glaubst du, das ist auch möglich in anderen Bereichen, außer der Wikipedia, wo wir wirklich dann sicher sein können, dass wir quasi weder das Produkt sind, was unsere Daten und unser Verhalten angehen und aber auch nicht die ganze Zeit irgendwas konsumieren und gut finden und uns anschauen müssen? Also wie kann das gelingen?

0: Data, Open Science, Open Educational Resources noch nicht auf der Ebene gesehen und wir haben uns da gemeinschaftlich entschieden, das jetzt eben aufgrund dieser sehr prekären Situation, die wir in der Online-Kommunikation im Social-Media-Bereich sehen, auf eine Ebene zu heben, um die Wichtigkeit dieser Dimension klar zu machen. Denn ich denke, um noch einmal auf dieses Bild zurückzukommen, wir alle nutzen das Internet, um zu kommunizieren, um uns zu informieren. Und die Räume, die wir dort haben, werden von eben Empfehlungssystemen geprägt, die intransparent sind, auf die wir keinen Einfluss haben. Sie werden von Werbeeinnahmen maßgeblich geprägt und sie werden eben leider, und da rede ich gern von der Entschittification schon, für politische Zwecke missbraucht. Und wir haben jetzt gerade letzten Sonntag wieder eine maximale Katastrophe erlebt mit der Wahl in Sachsen-Anhalt, wo dann danach der Multimilliardär der Plattform der AfD gratuliert zum Erfolg und die sich für die Unterstützung bedankt. Und ich denke, das sind so massive gefährliche Entwicklungen drin, dass man da sich massiv dagegen aufstellen muss. Und ich glaube, dass eben vielleicht ein Beitrag, dem Ganzen auch einmal einen Namen zu geben, und es soll Open Communication heißen. Und es gibt auch für den ganzen Online-Kommunikationsbereich wirklich solide Strukturen, die so eine Kommunikation abseits dieser Logiken ermöglichen, die auch dezentral organisiert sind, die keine Empfehlungssysteme verwenden, zumindest nicht solche, die man selber gestaltet hat, und wo wir auch die Internetnutzerinnen wieder aus dieser Passagierlogik rausholen und selber in die Gestaltung holen. Und das berühmteste Beispiel aktuell ist da Mastodon im Fediverse. Mastodon ist eine Alternative zum Twitter, kann man sagen, Microblogging-Plattform, die sich immer besser etabliert und immer breitere Akzeptanz findet, und dafür gibt es jeweils ein Pendant in der, sagen wir mal, zumindest besseren Seite des Internets, das oft unter dem Begriff Fediverse zusammengefasst wird.
1: Jetzt ist es aber so, wenn wir einfach offen sind, das heißt Zugänge gestalten, ist es, glaube ich, nicht automatisch so, dass es dann auch offen für alle ist oder dass auch alle sich ermächtigt fühlen, das tatsächlich mitzugestalten und mitzumachen. Also gerade heute wieder auch am Wikibus, wenn ich mit Menschen rede und sie frage, hast du mal überlegt, selber einen Wikipedia-Artikel mitzugestalten, was zu schreiben, dann ist da, glaube ich, ganz oft eine Barriere. Menschen denken, sie sind irgendwie, sie bringen nicht die Expertise mit oder sie haben nicht das Standing. Und ich glaube, dass das in manchen Gruppen noch viel ausgeprägter ist als in anderen. Also bei der Wikipedia hatten wir ja über Jahre eben und auch immer noch zum Teil, aber ich glaube, da hat sich viel getan, seit ich angefangen habe, das Problem des Gender Gaps, also ganz massiv, aber auch noch andere marginalisierte Gruppen. Du beschäftigst dich damit beruflich und als im Ehrenamt. Magdalena, möchtest du ein bisschen erzählen, was wichtig ist, dass eben diese Offenheit dann auch wirklich konsequent Offenheit für alle bedeutet und auch Teilhabe über die normalen, üblichen Verdächtigen hinaus?
2: Ja, gerne. Vielleicht erkläre ich das für alle, die nicht so im Diskurs drinnen ist, mit einem einfachen Beispiel. Und zwar, wir kennen das alle, so eine öffentliche Veranstaltung, da kann der Eintritt zwar frei sein, man kann ohne dass man irgendwie was zahlt, reingehen. Es ist für alle prinzipiell zugänglich. Und wenn man genauer hinschaut und wenn man reinzoomt, dann sieht man erst, naja, es ist vielleicht doch nicht für alle zugänglich, weil die Location nicht barrierearm ist und RollstuhlfahrerInnen schwer reinkommen. Oder weil Eltern von jungen Kindern kennen das, weil die Veranstaltung zu einer Zeit ist, wo die Kinder ins Bett müssen. Ja? Und wenn es eine Veranstaltungsreihe ist, ist man einfach systematisch davon ausgeschlossen. Oder die Veranstaltung wird nur in einer Sprache angeboten und man selber spricht aber die Sprache nicht und es gibt auch keine Möglichkeit von DolmetscherInnen. Also ich könnte jetzt noch 100 Beispiele nennen. Solche Barrieren oder Dinge, die einfach da irgendwie den Zugang erschweren oder die Teilhabe eigentlich auch erschweren, die gibt es überall. Und darum sagen wir eben, darum legen wir in diesem ABC da besonders Wert drauf, dass man immer wieder hinschaut, wer kann jetzt, also es ist offen, ja, aber wer kann da tatsächlich teilnehmen? Wer kann wirklich partizipieren? Wer kann wirklich was mitgestalten? Wer redet wirklich mit? Und wer kümmert sich auch um die Regeln dahinter? Und das ist für marginalisierte Gruppen, also für Gruppen, die in einer Minderheit sind oder die einfach weniger Privilegien haben,

0: oft nochmal viel, viel bedeutender als für Menschen, die Privilegien haben. Vielleicht da auch noch Beispiele. Wir haben uns zum Beispiel in dem Bereich Open Glam, wo es um die Öffnung von Museen, von Archiven geht, auseinandergesetzt mit dem Thema von kolonialen Zeiten. Also wie können wir koloniale Sammlungen zum Beispiel öffnen tatsächlich? Und im ABC beantworten wir das. Das geht eigentlich nur in Absprache mit Betroffenen. Also man kann jetzt sehr schwer koloniale Sammlungen einfach ohne die Betroffenen einzubeziehen veröffentlichen, weil das dieses Machtverhältnis nur weiterschreibt. Ja. Das heißt, wir müssen uns immer wieder auseinandersetzen damit, ist es jetzt tatsächlich was Positives oder vielleicht gefährden wir sogar andere Menschen, andere Gruppen damit. Das Gleiche gilt für Minderheiten. Wir sehen, dass zum Beispiel queere Communities einerseits noch weit nicht so repräsentiert sind in vielen Teilen des Internets, in vielen Datenlagen, und es würde eigentlich dem gut tun, dass wir da zum Beispiel mehr Daten veröffentlichen, dass es mehr Gesundheitsdaten gibt oder mehr Hintergrundwissen. Gleichzeitig, oder auch mehr Vorbilder, gleichzeitig geht es immer nur in einer sehr konsequenten Absprache, weil wenn man das über die Köpfe hinweg macht, dann gefährdet man natürlich auch vielleicht die Sicherheit von Individuen. In Wien mag das vielleicht ein bisschen weniger sein, aber wenn wir in manche Teile der Welt schauen, kann das durchaus eine bedrohliche Situation auslösen. Das heißt, es geht nicht nur mehr um Offenheit an sich, sondern wir schauen ganz genau hin, was löst diese Offenheit tatsächlich aus und wem verleiht diese Offenheit Macht, und geht es auch nicht nach hinten los.
1: Genau, Sonja, wir wissen das ja aus eigener Erfahrung bei Wikimedia, ja, wenn man anfangs sagt, so die Enzyklopädie, die jeder quasi mitgestalten kann, das hat aber alleine nicht ganz gereicht, dass wirklich jeder und jede dann auch mitmacht. Ja. Möchtest du vielleicht ein bisschen darauf eingehen, was es konkret für die Wikipedia, aber vielleicht auch so für Wikimedia, das weiß ja auch nicht jeder, dass es quasi hinter der Wikipedia eine ganze Community, ein ganzes, genau, das Wikiversum gibt mit Organisationen und so weiter, die da auch was machen.
2: Ja, wenn man einfach nur so, wie es die Magdalena gesagt hat, wenn man einfach nur so die Tür aufmacht und sagt, alle können reinkommen, dann kommen natürlich die rein, die eh schon die meisten Ressourcen haben, die meiste Zeit haben, das meiste Geld haben, die meiste Freizeit haben. Und so natürlich bei der Wikipedia auch. Wir sagen, jeder kann die Enzyklopädie mitgestalten, und es stimmt auch. Allerdings, ja, gibt es da bestimmte Hürden, bestimmte Regeln, dass wenn ich jetzt einen Artikel schreiben möchte, wird der vorher geprüft. Wird von erfahrenen Usern und Userinnen, wird sich der Artikel angeschaut, und erst, und ich als neue Userin, neue Benutzerin, habe ich mir gerade einen Account angelegt, ich muss mich zuerst ein bisschen beweisen, ob die Dinge, die ich ändern will, auch wirklich dem Qualitätsanspruch genügen. Und das ist natürlich ein Faktor, der die Resilienz stark erhöht, weil da kann jetzt nicht einfach irgendwer, ein Politiker, eine Politikerin kommen und den eigenen Artikel schreiben. Ja. Aber wir müssen natürlich auch schauen, dass wir jetzt nicht nur zum Beispiel viele weiße männliche Autoren haben, die sich sowieso für ein bestimmtes Fachwissen interessieren und die genug Freizeit und auch finanzielles Polster zur Verfügung haben, um dieses digitale Ehrenamt dann zu verrichten. Und deswegen gibt es, wie die Claudia gesagt hat, solche Vereine, die im Wikiversum, in Österreich ist das die Wikimedia Österreich, wir sind nämlich der Förderverein für die Freiwilligen, die Wikipedia mitgestalten, und die andere Schwesternprojekte machen, wie zum Beispiel Wikimedia Commons, wo zum Beispiel die Fotos, die heute hier gemacht werden, mit unserer Erlaubnis hochgeladen werden. Das ist eine Plattform, ist euch vielleicht schon einmal untergekommen, wo man auf jeden Fall Bilder findet, die man weiterverwenden darf, wenn auch unter gewissen Bedingungen, dann ist die Wikimedia Commons eine super Quelle. Und solche Vereine wie unserer, die Wikimedia Österreich, aber es gibt auch diese Vereine in anderen Ländern und für andere Regionen, wir setzen uns dafür ein, die Infrastruktur zu schaffen und dann eben, wenn die Tür offen steht, dann auch noch spezifisch Leute einzuladen, die da sonst vielleicht nicht so alleine den Zugang gefunden hätten. Ja. Zum Beispiel gibt es die Initiative Women in Red oder Frauen in Rot. Frauen in Rot, weil bei der, in der Wikipedia sind Dinge rot, wo es noch keinen Link dahinter gibt, wo es noch keine Artikel dahinter gibt. Ja? Und um spezifisch diese Lücke aufzufüllen, dass da mehr Frauenbiografien reinkommen, da gibt es eigene Gruppen, eigene Initiativen, die sich damit auseinandersetzen. Und dann veranstalten wir auch spezielle Events dazu, laden Leute extra ein. Ja, machen ihnen den Weg in die Community ein bisschen einfacher. Ja. Da gibt es auch noch andere Initiativen im Wikiversum, wie zum Beispiel Queering Wikipedia für queere Personen, von und für queere Personen. Oder Initiativen wie Whose Knowledge, das Wissen von wem, ja, die sich dafür einsetzen, dass eben nicht nur das Wissen aus der Mehrheitsgesellschaft, die Leute, die eh schon genug repräsentiert sind, da reinkommen. Aber da muss man halt wirklich aktiv dafür bzw. dagegen arbeiten. Und dazu braucht es eine gute zivilgesellschaftliche Infrastruktur an Vereinen wie der Wikimedia, aber auch an, wie zum Beispiel die freien Radios, ja, an Organisationen, die sich dafür einsetzen, dass solche digitalen Gemeingüter auch gestaltet werden und dass die Leute einen Zugang dazu bekommen.
1: Genau. Also ich würde auch sagen, ich finde so Solidaritätsnetzwerke, die sich dann oft aus solchen Projekten herausbilden, sind ganz, ganz wichtig, auch um für Neuankömmlinge dann, ja, dass die dann quasi nicht immer noch von vorne anfangen. Und die Ressourcen, also man hat wirklich gesehen, dass es geholfen hat, dass wir im Wikiversum, also die Wikimedia Foundation, aber auch die Vereine konsequent auch Ressourcen für solche Projekte zur Verfügung stellen. Und ich glaube, das ist einer der wenigen wirklich statistisch nachweisbaren Effekte, wie in den letzten so 10, 15 Jahren sich die Anzahl der Frauenbiografien in der Wikipedia wirklich erhöht hat. Ja? Also das kann durchaus rein, ich glaube, aber es braucht Ressourcen, es braucht Netzwerke und es glaub, braucht auch Spielregeln, die das anerkennt und Menschen auch schützt. Ja? Und das ist also vielleicht auch noch eine Frage an die Melanie, weil auch bei anderen großen Plattformen ist es ja so, dass ich glaube, Social Media und so weiter hat ganz viel dazu beigetragen, dass so marginalisierte Gruppen sich gegenseitig finden, dass sie eine Art von Plattform im wahrsten Sinne bekommen, um über ihre Themen zu sprechen. Gleichzeitig erfahren aber diese Gruppen auch am meisten Hass und Gewalt im Online-Bereich. Und also wir haben zum Beispiel einen Universal Code of Conduct eingeführt in den letzten 5 Jahren im Wikiverse und hat eh lang genug gebraucht. Ja. Aber kannst du ein bisschen noch berichten, was so deine Erfahrungen sind, wie man sowas aktiv mitgestalten kann, dass sich irgendwie marginalisierte Gruppen das für sich nutzen können, aber auch gleichzeitig ein geschützter Raum zur Verfügung gestellt wird, ein Solidaritätsraum, in dem das stattfindet?
3: Ja, also ich glaube, das ist schon eine riesige Herausforderung, die nicht ganz einfach zu bewältigen ist, nachdem nämlich die Dominanz der großen, vor allem Social-Media-Plattformen ja immer noch extrem ist. Wenn wir auch das Beispiel Instagram hernehmen, gerade da denke ich an Marginalisierungen, wo wir dieses Phänomen der Shadowbans haben, wo bei gewissen Hashtags das überhaupt nicht mehr irgendwem angezeigt wird oder ganze Gruppierungen ausgeschlossen werden, ohne dass das irgendwie weiter begründet wird. Das ändert sich auch täglich. Wie gesagt, ich bin in der Wissenschaftskommunikation tätig. Einer meiner Schwerpunkte ist Klimakommunikation. Wenn ich dort den Hashtag Climate oder Klima verwende, wird er noch weniger Leuten angezeigt, also ohnehin schon angezeigt wird. Also das sind Realitäten, die haben wir dort, die sich natürlich aus diesen politischen Gemengelagen, die wir jetzt vorher schon angesprochen haben, ergeben. Das halte ich für höchst problematisch. Jetzt ist aber auch da natürlich nicht der Fall, dass man sagt, wir machen jetzt offenes Internet und dann können alle kommen und dann wird alles gut, weil dann können sich alle wieder irgendwie organisieren. Das ist natürlich nicht der Fall. Deswegen würde ich da wirklich sehr auch für eine Art Perspektivenwechsel plädieren, wenn wir von Online-Kommunikation sprechen. Denn ich würde sagen, wir müssen dringend schon längst das Internet als öffentliche Infrastruktur verstehen, analog zu einem Gesundheitswesen, einem Schulwesen oder einem Straßennetz. Und dann kommt automatisch die Frage, wer stellt das bereit? Und da würde ich wirklich ganz klar öffentliche Hand in die Verantwortung ziehen. Da haben wir einige schöne Entwicklungen in Deutschland, in Frankreich, in den Niederlanden. In Österreich, muss ich sagen, ist da mehr als nur sehr viel Luft nach oben, was um auch diesen Begriff der digitalen Souveränität da ins Spiel zu bringen betrifft. Also das Internet als öffentliche Infrastruktur verstehen, glaube ich, macht schon einmal ganz viel. Und da gibt es dann natürlich schon viele Möglichkeiten. Denn warum muss ich zum Beispiel einen Instagram-Account haben, um irgendwelchen Kulturinstitutionen und deren Aktivitäten folgen zu können? Warum brauche ich sehe das auch in Innsbruck ganz viel, warum brauche ich einen Instagram-Account, um zu wissen, was irgendwelche Vereine oder Communities oder sonst irgendwer macht, wenn es gerade für die eigentlich wahnsinnig problematisch und gefährlich ist, dort ihre Daten hinzulegen. Und da haben wir eben mit dem Fediverse, noch einmal gesagt, dass mit Mastodon der berühmteste Vertreter, aber es gibt auch viele andere Projekte in dieser Online-Struktur, die das ermöglichen, andere Herangehensweisen, wo man diesen Big Tech-Aspekt eben nicht mehr hat. Dann ist aber trotzdem die Frage der Bereitstellung, und mir ist da ganz auch wichtig, weil ich vorher diesen datenkapitalistischen Aspekt angesprochen habe, ich würde mich wirklich verwehren wollen, das auf einer individuellen Ebene zu sehen. Die Verantwortung dafür liegt nicht bei Einzelpersonen. Es ist auch nicht jetzt die Verantwortung von jeder einzelnen Person zu gewährleisten, dass ich irgendwo in offenen Netzwerken kommuniziere, sondern die Frage ist, wer stellt die Infrastruktur bereit? Und da möchte ich noch einmal wiederholen, da halte ich öffentliche Institutionen für diejenigen, die das viel stärker abdecken müssen. Hochschulen, Universitäten in meinem eigenen Fall. Wir haben an der Universität Innsbruck eine Mastodon-Instanz auf unseren Servern installiert und stellen das allen Mitarbeiterinnen und Mitarbeitern und jetzt ab Herbst auch allen Studierenden zur Verfügung, damit sie einen sicheren Ort haben, an dem sie online kommunizieren können, der ihnen sozusagen den Zugang zu Online-Kommunikation eröffnet. Und man weiß, das ist der Server ist vor Ort und die Moderation passiert zentral über eine öffentliche Institution. Und da muss ich schon sagen, auch die Verantwortung da wieder zurückzuspielen, das sind Institutionen, die mit öffentlichen Geldern, mit Steuergeldern finanziert werden. Und da möchte ich wirklich dafür plädieren. Und das geht dann am Ende an die Politik hinaus, an die Politikerinnen und Politiker, die das entscheiden, öffentliche Infrastruktur für das Internet. Und da muss das Steuergeld auch entsprechend hinfließen und die Verantwortung endlich übernommen werden.
1: Stimmt. Hast recht. Ja, aber wie erkennen wir jetzt so gute Offenheit oder gute offene Systeme? Das ist jetzt auch, also wir sind alle Expertinnen, wir beschäftigen uns seit Jahrzehnten, wir wollen nicht über unser Alter reden, aber wir sind schon lang dabei. Aber ich glaube jetzt gerade für junge Menschen, die oft schon in so einer Plattformökonomie aufgewachsen sind und oft gar nicht wissen, dass es vielleicht eine andere Realität gibt. Also als wir angefangen haben, war das eben noch so die Illusion, dass das Internet alles demokratischer macht und so weiter. Also das hat ja diese offenen Communities auch zusammengebracht. Jetzt haben wir eine andere Realität, also keine Doom and Gloom, es ist nicht alles verloren, aber ich glaube, wir müssen einfach neue Narrative finden. Aber was kann man denn jetzt so tun, wenn man sich jetzt damit beschäftigt? Was sind denn gute Anhaltspunkte dafür, dass irgendwo was richtig läuft und dass ich mich da vielleicht eher hin orientieren sollte?
0: Wie Melanie schon gesagt hat, also ich bin auch der Meinung, dass vor allem öffentliche Institutionen da dahinter sein müssen, dass sie tatsächlich offene Angebote, offene Infrastrukturen schaffen. Und wir haben im ABC durchaus ein, würde ich mal als kleinen Werkzeugkasten beschreiben, so die richtigen Fragen zu stellen, also abzuklappern, ob die eigene Offenheit tatsächlich gut funktioniert und für die Zielgruppe gut funktioniert. Also eben nicht nur Zugang schafft, sondern auch tatsächlich Handlungsmöglichkeiten. Natürlich muss man das immer wieder auch einfordern und dann daran erinnern, dass wir mitgestalten wollen, ja? Dass wir in einer Demokratie nicht nur konsumieren wollen, sondern tatsächlich mitsprechen, mitentscheiden, mitgestalten wollen. Ich glaube, so eine gute Offenheit ist auf jeden Fall kontextabhängig. Also es gibt nicht die eine Regel, wie Offenheit ausschauen muss, sondern das hat ganz viel mit dem Hintergrund zu tun, mit dem, wen man erreichen will, wer partizipiert, wie viel Schutzbedürfnis da ist und so weiter. Also es gibt auch nicht die eine Lizenz, die jetzt perfekt ist, sondern auch da, glaube ich, muss man immer wieder schauen, um was handelt sich und adäquat reagieren. Genau, also ich denke, wir können auf jeden Fall die Institutionen immer wieder erinnern, immer wieder in die Pflicht nehmen. Wobei, wenn ich jetzt du bist ja heute unsere offizielle Wikipedia-Vertreterin,
2: ja.
0: Da kann man schon auch selber mitgestalten, wenn man mag. Ja.
3: Das stimmt.
0: oder sich auch für die richtigen, oder für die richtigen, aber für die Plattformen entscheiden, die Offenheit unterstützen. Ja. Das heißt nicht, dass man alles canceln muss, glaube ich, aber trotzdem auch
2: Sich auch ein bisschen umschauen, was das so gibt, ne? Ein bisschen neugierig sein, was gibt es denn da noch? Du hast das Fediverse mit Mastodon erwähnt. Ja, jetzt habe ich heute hier eine Lanze für Wikimedia Commons gebrochen. Ja, da kann man sich so ein bisschen umschauen, was gibt es denn noch für Alternativen? Ja, auch wenn es dann nicht immer das Bequemste ist oder noch nicht das Bequemste ist. Zum Beispiel, ich weiß nicht, vor 10 Jahren oder so war niemand auf Signal. Ja, jetzt sind alle gefüllt, von fast alle aus meinem Freundeskreis. WhatsApp natürlich auch immer noch going strong.
1: Sag das den Leuten aus meinen Elterngruppen,
3: ja, ich weiß,
1: bitte.
3: Ja, ich wollte auch gerade sagen. Ja,
2: ich bin nicht in so einer Kindergruppe involviert. Aber ja, also ein bisschen, da hätte man jetzt hier die Möglichkeit, ne, wenn man jetzt hier im Talk oder aus dem ABC der Offenheit bestimmte Plattformen, bestimmte Möglichkeiten, bestimmte Mitmachmöglichkeiten kennenlernt, dann, da könnte man so ganz früh dabei sein, bevor das dann in 10 Jahren alle Freunde und Freundinnen haben.
3: Also vielleicht, wenn ich da als Tipp dazugeben darf, so als konkrete Handlungsmöglichkeit, gibt es ja in Deutschland den Digital Independence Day, den D-Day, schon seit Anfang des Jahres, jeden ersten Sonntag im Monat. Und da gibt es die sogenannten Wechselrezepte, wo man so als Anleitung nachschauen kann, wenn ich jetzt von WhatsApp zu Signal wechseln möchte. Wie geht das? Also alles sehr niederschwellig formuliert, alles Creative Commons lizenziert, offen zugänglich. Da gibt es viele Informationen inzwischen auch dazu, zu allen möglichen Bereichen.
1: Will irgendjemand ganz kurz erklären, was Creative Commons sind und wie das funktioniert? Weil für uns ist das so selbstverständlich, ja, also danke, so quasi die Logik, hinter der dieses freie Teilen und Weiterverwenden funktioniert. Also ist alles super gut erklärt in unserem ABC. Aber jetzt für diejenigen, die noch nicht wissen, ob sie sich da reinschmökern wollen, also so eine kleine Zusammenfassung.
0: Gerne, ja. Also Creative Commons ist eine ganz einfache Methode, um das eigene UrheberInnenrecht zu gestalten. Also prinzipiell, wenn ich irgendwas mache, wenn ich jetzt zum Beispiel einen Stuhl gestalte oder einen Brief schreibe oder so, dann habe ich sofort relativ automatisch das UrheberInnenrecht drauf. Außer es ist irgendwie nur so ein Strich oder keine Ahnung oder ein Wort oder so, das würde jetzt nicht reichen. Aber wenn man die Urheberin von etwas ist, dann kann man gestalten, wer das nutzen kann. Und Creative Commons ist wie so ein Bausteinsystem, das besteht auch tatsächlich nur aus 4 unterschiedlichen Bausteinen. Man kann entweder alle Bausteine weglassen, dann wäre das so eine Creative Commons Zero, also da dürfen alle alles Mögliche damit tun. Oder zum Beispiel ein Baustein ist dieser Grundbaustein, wenn man einen Baustein verwendet, muss man immer den einen verwenden. Das ist dann das BY, dann wäre das die Creative Commons BY Lizenz. Dann darf man zwar alles Mögliche damit machen, aber man muss immer sagen, dass es von mir ist. Und es gibt halt 4 unterschiedliche Bausteine und je nachdem, welche Bausteine man verwendet, können die Leute Fotos von jemandem nutzen oder Videos oder Texte oder alles Mögliche.
1: Ohne dass man immer einen Vertrag schließt, sonst wäre es ja so, man muss irgendwelche Nutzungsverträge oder so unterschreiben und das entfällt damit quasi. Also das ist sehr dynamisch.
0: Genau. Und vielleicht müssen wir auch noch sagen, eben eigentlich sind alle Inhalte in der Wikipedia, also jedes Foto, jedes Video, die Texte, nur das Logo nicht, das Logo selbst nicht. Aber ansonsten besteht alles aus Inhalten, die Creative Commons lizenziert sind und darum eben auch weiterverwendet werden dürfen.
1: Gut, ich glaube, das ist ein guter Punkt, um mal zu schauen, ob aus dem Publikum Fragen sind, ob irgendjemand mitdiskutieren möchte oder Verständnisfragen hat oder eigene Ideen hat oder eigene Erfahrungsberichte vielleicht aus dem eigenen Aktivismus, die hier inspirierend sein könnten für andere.
4: Ich habe ganz konkret eine Frage zu dem Begriff Open Communication.
3: Bei Open Communication, so wie wir das jetzt hier verhandelt haben, ist es wirklich darum gegangen, das auch im Rahmen dieses ABC der Offenheit jetzt einmal überhaupt einzuführen in dieser Logik. Da war jetzt nicht automatisch schon damit verbunden, dass das in dem Sinne dann automatisch schon in eine fixe eine Begrifflichkeit Hausmarke übergeht, sondern wir haben uns eben in der gemeinsamen Abstimmung und Diskussion überlegt, es ist an der Zeit aus unserer Sicht als Autorinnen dieser Broschüre, dieses ABC der Offenheit, diesem diesem Aspekt die entsprechende Gewichtung zu geben, analog zu den anderen Aspekten der Offenheit, die wir hier schildern. Das war mal die prinzipielle Ambition hinter dieser Veröffentlichung. Wichtig zu betonen, und das weiß ich auch aus meiner eigenen Arbeit, in der Wissenschaftskommunikation oder generell in der Kommunikationslandschaft ist es ja oft so, dass wir ganz viel über die Inhalte reden, was natürlich gut ist. Aber wir reden ganz wenig über die Kanäle und das stört mich extrem. Also ich glaube, wenn wir über Offenheit reden oder wenn wir über Kommunikation, Online-Kommunikation reden, dann müssen wir längst eigentlich, wenn wir uns diese weltpolitischen Entwicklungen anschauen, nicht nur über das Was, sondern auch über das Wo ganz dringend reden. Und da kommen dann ganz viele Aspekte, wer hat welche Verantwortung, wer hat Hand über welche Aspekte im Online-Bereich. Da müssen wir, glaube ich, viel genauer hinschauen und das auch viel mehr hinterfragen anfangen, weil es ist natürlich der ganze Online-Bereich, wenn wir da wieder Instagram, LinkedIn und Co. heranziehen. Ich selber bin auch noch immer aktiv auf diesen Plattformen, weil es ja teilweise so schwierig ist, davon wegzukommen. Aber ich glaube, der erste Schritt ist immer in den Diskurs zu gehen, die Problemlagen aufzuzeigen und Alternativen vor allem aufzuzeigen. Und die gibt es glücklicherweise. Aber generell mal auf dieses Wo der Kommunikation hinzuschauen und das nicht als selbstverständlich wahrzunehmen, wie das momentan ausschaut, ist für uns, glaube ich, ist einmal der wesentliche Punkt in dem Ganzen.
4: Darf ich noch nachfragen? Also ein Weg ist schon im Podium gekommen, dass der öffentliche Bereich da stärker Verantwortung übernimmt. Aber wie kommt man dazu?
2: Der Begriff digitale Souveränität ist vorher schon gefallen. Ja? Das ist in Europa jetzt gerade mit so einem Machtwechsel in den USA ja auch immer wieder ein Diskussionsthema. Na, woher kommt denn eigentlich unsere Software? Wer besitzt denn unsere Software, wenn wir alle Unternehmen jetzt unsere Daten bei Microsoft gelagert haben und dass man da in Europa ein Pendant dazu bereitstellt? Und genauso wollen wir das mit dem Begriff Open Communication haben, dass wir da nicht nur für die Software, in der man dann ein Word-Dokument schreibt oder sonst was macht, Prozesse managt, sondern auch für die Netzwerke, auf denen wir kommunizieren, dann Alternativen bietet. Und wir machen auch Advocacy-Arbeit, also dass man Awareness dafür schafft, ne? Und dass man Politikerinnen und Politikern so Sprechzettel in die Hand gibt und ihnen sagt, hey, schaut, das ist ein Thema, das ist gerade wichtig, das könnte auch eure Wähler und Wählerinnen interessieren.
5: Wir haben noch eine weitere Frage.
6: Ja, es passt ja ganz gut jetzt dann dazu, und zwar Open Communication bzw. Big Data Plattformen. Es ist jetzt schon seit mindestens 2 Jahren in Kritik, dass Politikerinnen, Politiker oder auch Ministerium überhaupt keinen Mastodon-Account haben, nicht einmal einen Blue Sky-Account, solche Dinge, und trotzdem fließt dort extrem viel Geld hinein. Das heißt, wo kommt dieses Geld dann hin? Es heißt ja nicht, sie müssen umsteigen, aber sie müssen mal die Möglichkeit anderen bieten, ohne Instagram-Account auf solche Sachen zuzugreifen. Und was ich auch noch erwähnen möchte, ist, Mastodon ist ja nicht deswegen besser, nur weil es nicht Facebook, Meta oder sonst was ist. Ja? Aber das Bewusstsein zu schaffen, dass das dezentrale Netzwerke sind, ja, solange unsere Politiker noch nicht einmal das Bewusstsein haben, einen Mastodon-Account, einen Plus-Account zu machen, brauche ich mich nicht auf EU-Ebene Richtung digitale Souveränität und was weiß ich was großartig wichtig machen, sage ich jetzt einmal. Ja.
5: Ich glaube, das wäre ein guter Punkt, dass Melanie vielleicht mal das Plus-1-Konzept vorstellt oder jemand anderes.
1: Ich wollte nur ganz kurz nur darauf replizieren. Also ich bin aktuell auch Präsidentin von Wikimedia Europe und ich glaube, es ist schon trotzdem wichtig, dass wir auf europäischer Ebene einfach eine Lanze dafür brechen, weil diese ganzen Diskussionen laufen oft ab, so, ja, welchem europäischen Unternehmen können wir denn jetzt diese digitale Souveränität machen? Also ne, wie bauen wir denn das auf? Und da steht mir immer der Mund offen, weil ich denke so, ihr denkt nicht mal eine Sekunde drüber nach, dass es auch noch andere Organisationsformen außer Unternehmen gibt, die also einfach nur zu zeigen, so, es kann funktionieren, dass sowas von zivilgesellschaftlichen oder zumindest nicht kommerziellen Strukturen getragen wird. Und das ist ein bisschen auch, wo wir unsere Rolle drin sehen. Ja? Also dieses zivilgesellschaftliche digitale Engagement und was damit erreicht werden kann und dass es eine echte Alternative ist zu diesen immer sehr neoliberalen Überlegungen, die selbst, wenn man sich dann abgrenzen will von den neoliberalen auf der anderen Seite vom Teich, aber hier eigentlich dann nur in grün. Also ich fühle mich kein Stück besser, wenn irgendeine französische Firma dahinter steckt und dann am Ende, wenn Marie Le Pen gewählt wird, also dann auch einknickt, oder? Also wir haben ja auch ein paar sehr prekäre Systeme hier in Europa, die sehr schnell kippen können. Ne? Aber dann bitte gern auch das Plus 1. Also es war nur ein direkter...
3: Ja, also dem kann ich mir... Ihr wollt eigentlich vor allem auch das sagen, was du jetzt gesagt hast, alles auf europäische Server zu kippen und dasselbe Modell zu verfolgen, ist natürlich auf keinen Fall die Lösung. Das wird jetzt leider oft, an vielen Stellen läuft es ja schon auf das hinaus. Das ist natürlich auch sehr kritisch zu betrachten, was wir ja, glaube ich, auch gut unter diesem, dann sogar auf EU-Ebene, unter dem Begriff Open Washing zusammenfassen können. Das andere, vielen Dank auch für diesen Hinweis. Also ich glaube, ich wollte auf keinen Fall irgendwie den Eindruck erwecken, dass es sozusagen bei Mastodon, wenn wir bei diesem Beispiel bleiben, dass da alles super toll und wunderschön ist. Auf keinen Fall. Ich glaube, es geht mehr um die prinzipielle Struktur dieser Dinge und welche Möglichkeiten wir dann dadurch haben, dass wir eben diese Dezentralität anstreben. Dass es dort auch Probleme gibt, das ist völlig unbestritten. Da bin ich auf jeden Fall dabei. Ich bin eigentlich genau auch bei dem, was du jetzt gesagt hast, Claudia, noch teilweise eine dieser durchaus Personen, die sehr drinnen ist in dieser Community, aber auch gerne mal Kritik übt, weil ich nämlich auch dafür plädieren würde, bin schon wieder beim Plädieren, ich weiß, dass wir viel mehr Kreativität in diesen ganzen Bereich wieder hineinbringen und auch das offene Internet im Sinne von Social Media nicht nur Kopien von schon bestehenden Strukturen, wie wir sie von Instagram, LinkedIn und Co. Kennen da ist. Ich glaube, man merkt auch an vielen Stellen, dass da sehr viel Müdigkeit herrscht an dieser Form der Kommunikation und ich glaube auch, dass da noch so viel, dass wir uns kreativ betätigen in so einer Frage, ist ja fast schon kaum irgendwo vorstellbar. Ich würde das wirklich total gerne machen, weil ich finde, wir haben damals beim Podcasting, als das angefangen hatte, diesen schönen Aufkleber auf dem Stand, denn im Internet ist immer Platz. Und ich glaube, diesen Platz sollten wir wieder viel mehr auch gestalten wollen, gerade auch in der Social-Media-Kommunikation. Und das angesprochene Plus-1-Prinzip, das versucht eigentlich sozusagen, vor allem auch in der institutionellen Ebene, muss man sagen, einen Umgang mit dieser Situation zu ermöglichen. Plus eins heißt, bespiel alle deine weiteren Kanäle, die du bespielen musst. Viele Social-Media-Redaktionen entscheiden das ja auch nicht. Das sind Entscheidungen, die an anderen Stellen fallen. Kann sich aber durchaus auch vielleicht auf die individuelle Nutzung beziehen. Das heißt, bespiel weiterhin alles, was du oder nutze es. Instagram, LinkedIn, TikTok, was es auch immer sei. Aber schau dir zumindest einen weiteren offenen Kanal an, welcher auch immer das dann sei. Das kann Mastodon sein, das kann auch einmal ein Blick sein, was kann ich denn bei der Wikipedia oder in Wikimedia-Projekten gestalten, aber sozusagen zumindest einen weiteren offenen Kanal sich anzuschauen und im Idealfall auch zu nutzen, das fordern wir vor allem im öffentlichen Sektor. Es gibt jetzt dann in Kürze eine Kampagne dazu, eine große Plus-1-Kampagne für den gesamten deutschsprachigen Raum. Und da verlangen wir das fast eher schon vor allem für öffentliche Institutionen, um eben auch diese Vorbildfunktion einzunehmen. Aber ich denke, auch wenn ich jetzt an meine individuelle Nutzung denke oder die eigene Situation, also wenn die gesellschaftlichen Strukturen oder Entwicklungen so prekär sind, wenn das demokratiepolitisch alles schon wirklich an vielen Stellen auf der Kippe steht, dann kann man doch versuchen, zumindest so einen kleinen Versuch mal zu starten und woanders hinzuschauen. Ich glaube, das könnte drin sein.
7: Ich finde es total toll, dass ihr es heute noch nicht angesprochen habt, aber es gibt natürlich noch einen Elefant im Raum, das sind die Large Language Models. Und meine Frage ist jetzt, wenn man sich diese ganzen Chatbots anschaut, ob die jetzt ChatGPT heißen, Gemini, Grok, whatever, die sind ja ziemlich in jeder erdenklichen Hinsicht die absolute Anti-Offenheit und Anti-Wikipedia. Also das ist kommerzielle Interessen und ja, eigentlich alles das nicht, was ich gerade angesprochen habe. Meine Frage ist, wie ist euer Zugang, was glaubt ihr sind gute Strategien, wie man damit umgehen kann, wenn man so wie Wikipedia und andere offenen Systeme super findet?
0: Man muss sich wirklich bedanken für die Frage. Dankeschön, weil das ist ja natürlich der zweite große Bereich, den wir jetzt auch im ABC eingeführt haben, der super wichtig geworden ist in den letzten 10 Jahren oder in den letzten 11 Jahren. Ja, wir haben auch damals schon irgendwie von offenen Algorithmen immer wieder gesprochen, 2015. Aber jetzt in dem Jahr ist es natürlich nochmal umso wichtiger geworden. Auch da würde ich jetzt einmal behaupten, dass man mit Transparenz und mit Offenheit relativ weit kommen würde. Also ich fände es tatsächlich sehr, sehr spannend, dass man tatsächlich offene KI macht, nicht nur OpenAI es nennt und versucht, Modelle, Trainingsdaten und so weiter, also wirklich transparenter zu gestalten. Gleichzeitig sehen wir jetzt genau das Gegenteil, das ist ein absolutes Wettrennen. Ja? Das ist ein Wettrennen, wer hat die Nase vorne und alles, was ein bisschen offen ist, ist nach wie vor mindestens ein halbes Jahr bis eher 2 Jahre oder 3 Jahre dahinter.
2: Also ich glaube, hier könnte man auf verschiedenen Bereichen ansetzen, vielleicht auch ein bisschen nach dem Plus-1-Prinzip, sich auch einmal ein bisschen überlegen, gibt es irgendwie was anderes, auch wenn man es nicht selbst verwendet, könnte man sich ein bisschen informieren, welche anderen Modelle das gibt, kann man da neugierig bleiben dafür. Also da würde ich auch wie bei vielen Dingen nicht die Letztverantwortung beim Individuum sehen. Ja, das sind Policy-Fragen, da müssen wir als Gesellschaft Forderungen stellen an unsere Regierung, an unsere Politiker, Politikerinnen, da Reglementierungen zu setzen. Und jetzt gerade im ABC der Offenheit sprechen wir von einer Möglichkeit zu einer KI-Steuer. Ja, wenn die schon alle unsere offenen Quellen ziehen, wenn da schon die Wikipedia die ganze Zeit als Quelle genommen wird und dann Leute nicht mehr direkt auf die Wikipedia kommen und dadurch wir weniger an Spenden kommen, weil die Leute nicht checken, woher das kommt, ja, dann sollen diese Unternehmen doch zumindest bitte ordentlich Steuer zahlen dafür, dass sie diese Sachen verwenden, dass sie da wieder was zurückgeben. Ja. Also keine endgültige Antwort, aber es ist auch ein bisschen ein schwieriges und komplexes Thema.
1: Ja, ich kann vielleicht noch sagen, dass es auf jeden Fall innerhalb der Community ganz viel Kreativität gibt auch, wo man drüber nachdenkt, was heißt das für uns, wenn jetzt Wissen so komplett anders konsumiert wird in Zukunft. Und das finde ich schön zu sehen. Also ich glaube, wir haben noch nicht irgendwie die Weltformel oder die eine gute Idee, aber ich weiß, es werden Allianzen geschmiedet mit anderen Communities, die wirklich an offenen Modellen arbeiten. Aber es gibt auch innerhalb unserer Communities wirklich Leute, die sagen so unter dem Label The Next 25, ne? Weil natürlich dieses 25. Jubiläum war für uns ein Anlass nachzudenken, so wie sehen denn unsere nächsten 25 Jahre aus? Vermutlich nicht ganz so wie die letzten, wenn es eben die Welt sich so schnell dreht und diese großen Entwicklungen da sind, dass es viel Kreativität gibt und ich da schon hoffnungsfroh bin, dass wir auch Lösungen finden können. Ja? Also wo so viel Energie da ist und so viele Menschen sich so engagieren, das ist was, was man sich nicht kaufen kann. Also das kann sich einfach, keine von diesen Firmen kann sich dieses Engagement und dieses ehrenamtliche Engagement kaufen auf Dauer. Und ich glaube, was auch wichtig ist zu wissen, dass es nach wie vor auch gut ist, sich zu engagieren, auch auf der Wikipedia zu engagieren, weil, wie gesagt, dieses Wissen ja durchaus auch die gängigen Modelle befeuert. Und wir müssen uns nur überlegen, wie wir es schaffen, dann nicht zu den Dark Commons zu werden, die absolut nur noch unter der Oberfläche sind und niemand mehr sieht. Und eben die Leute auch zur Kasse zu bitten. Also die Wikimedia Foundation hat zum Beispiel Wikimedia Enterprise eingeführt, wo man durchaus diesen API-Zugang und diese Schnittstellen jetzt auch dafür bezahlen muss, wenn man die quasi professionell nutzen möchte. Und ich glaube, das ist auch was, wo wir einfach so ein paar von den heiligen Kühen, die wir so im Movement haben, auch nochmal anschauen muss. Es wird auch thematisiert in der Broschüre, dieses Paradox of Open, dass wir uns auch wirklich selber fragen müssen, was wir beigetragen haben zu diesen Konzentrationsbewegungen im Internet, also mit diesen Playern, die davor da waren, wie Google und so weiter, aber jetzt in dieser AI-Phase noch mehr, was unser Beitrag dazu war und wie wir in Zukunft damit umgehen wollen. Also ich glaube schon auch, dass es so ein Reckoning ist, das gerade in der Community ist und wo es noch total mittendrin ist in der Diskussion, wo wir jetzt noch keine fertigen Antworten haben, aber es ist eine sehr spannende Zeit auf jeden Fall. Gut, dann vielen Dank für die Fragen und fürs Mitdenken und Mitdiskutieren. Das hat mich voll gefreut, dass da Energie da ist. Also danke.
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0: Ich darf Ihnen heute Frau Inge Kowalesko vorstellen, Gründerin und Lehrerin in der Schule in Urgada. Liebe Frau Kowalesko, wenn du dich nun mit einem kurzen Lebenslauf vorstellst und erzählst, bitte.
1: Guten Morgen. Ich freue mich, hier zu sein und sage Danke für die Einladung zu diesem Gespräch. Wie man unschwer an meiner Aussprache erkennen kann, komme ich aus Norddeutschland, aus der Hansestadt Lübeck an der Ostsee. Vor gut 70 Jahren wurde ich dort geboren und bin von Beruf Lehrerin. Ich habe 2 Kinder und 2 Enkelkinder. Seit etwa 2,5 Jahren lebe ich aus persönlichen Gründen hier im schönen Linz.
0: Ja, aber hast du uns nicht noch etwas zu erzählen, dass du in Aufbruchstimmung warst und dir etwas vorgenommen hast?
1: Als meine Kinder ihr Studium beendet hatten und aus dem Haus waren, suchte ich eine neue Herausforderung und bewarb mich in Köln bei der Zentralstelle für deutsche Auslandsschulen.
0: Und was war das Ergebnis?
1: Ich bekam 2005 das Angebot für die deutsche Auslandsschule in Seoul, der Hauptstadt in Südkorea. In 4 Wochen Probezeit merkte ich, dass mir das asiatische Klima, besonders die hohe Luftfeuchtigkeit, nicht so gut vertrage. Und ich bekam das nächste Angebot. Das war Hurghada am Roten Meer in Ägypten.
0: Da wollen wir jetzt ein paar Takte Musik uns anhören.

0: Was ist eigentlich das Ziel, dass die Menschen die deutsche Schule so bevorzugen? Welche Menschen sind das?
1: Das Ziel aller deutschen Auslandsschulen besteht darin, den Erwerb des deutschen Abiturs, hier heißt es ja Matura, zu erlangen. Darum als Voraussetzung eines Studiums in Europa. Und in Hurghada waren es viele Vertretungen, die das deutsche Schulsystem benötigten. Zum Beispiel Vertreter von Bosch, Siemens oder natürlich auch aus der gesamten Tourismusbranche.
0: Also, und was war der Anfang? Du warst ja vom Anfang an dabei. Was kann man sagen? Die Zahl der Schüler, wie war das am Anfang?
1: Wir begannen 2006 in einer kleinen Villa in einem Hotel. Das Hotel heißt Rezi. Und die zur Gruppe und.
0: Also, ihr wart zuerst in einer Villa und seid ihr dann in ein anderes Gebäude übersiedelt? Wahrscheinlich in ein größeres oder in ein Hotel, könnte ich mir vorstellen.
1: Wir begannen 2006 mit 11 Schülern und 6 Lehrern und Erziehern. Und schon im zweiten Schuljahr war das so ein Andrang, dass wir 80 Anmeldungen bekamen. Und es wurde ein neues Schulgebäude errichtet. Es waren Kinder von Eltern aus Deutschland, Österreich, der Schweiz, Italien, Niederlande, aber auch aus den russischen Ländern wie Ukraine und Belarus. Und natürlich ägyptische Familien, die sich das Schulgeld leisten konnten.
0: Ja, und diese Kinder haben natürlich die haben nur Deutsch gelernt, denen wurde nur Deutsch gelehrt. Aber wie war das jetzt mit den arabischen Kindern? Haben die Zusatzunterricht bekommen?
1: Das Schulsystem bedeutet, dass der Unterrichtsstoff auf Deutsch gelehrt wird, aber die arabischen Kinder haben ihre eigene Muttersprache vermittelt bekommen und dafür wurden extra ein ägyptischer Lehrer eingestellt.
0: Also die haben einen Zusatzunterricht bekommen.
1: Die haben das zusätzlich bekommen.
0: Und wie kann ich mir das vorstellen, wenn jetzt alle am Schulhof waren, diese vielen, vielen Nationalitäten, kann ich mir vorstellen, dass du auch Russisch oder Arabisch, dass du auch da was abgekriegt hast?
1: Auf dem Schulhof wurde Englisch, Arabisch oder Russisch gesprochen, sodass auch wir als Lehrer in den Pausenaufsichten sehr gefordert wurden in unserem Sprachgebrauch. Aber auch die Schüler waren sehr daran interessiert, uns als Lehrer ihren Sprachschatz beizubringen. Und so war das damals schon eine gelungene Integration.
0: Und wie kann ich mir das vorstellen? Ich meine, die Araber zum Beispiel waren nicht die pünktlichsten. Wie habt ihr das geschafft, dass ihr um 9 Uhr beginnen konntet?
1: Ja, unser Schulbeginn von 9 bis zum 16 Uhr war gefordert, weil es eine Ganztagsschule war, mit Essensversorgung aus der eigenen Schulküche. Aber die Eltern der muslimischen Kinder hatten diesen Rhythmus mit Pünktlichkeit, so wie es in dem Land schon üblich ist, noch nicht so drauf. Und so begannen wir um 9 Uhr pünktlich das Schultor zu schließen. Und schnell haben die Kinder ihren Eltern beigebracht, um 9 müssen wir da sein. Und das hat geklappt.
0: Also ich kann mir vorstellen, dass ihr den Unterricht auch sehr lustbetont gestaltet habt. Denn den Kindern hat das auch Freude gemacht, dorthin zu kommen.
1: Auf jeden Fall. Wir haben als erstes eingeführt eine Schuluniform, sodass auch nach außen hin sichtbar diese deutsche Schule zu sehen war. Und selbst die Eltern sind nach der Schule erst in den Supermarkt gegangen mit ihren Kindern, um stolz dieses T-Shirt auch zu zeigen. Und schon hatten wir einen regen Zulauf für unsere Schule.
0: Was kannst du sagen? Der Anfang war natürlich sehr niedrig, ist ganz klar. Weißt du, bist du unterrichtet über den Stand der Schüler zur Zeit?
1: Ja, also wir begannen, wie gesagt, mit 11 Schülern. Schon im zweiten Schuljahr hatten wir 80 Anmeldungen, sodass ein neues Schulgebäude gebaut wurde. Und jetzt zur Zeit ist der Stand auf 180 so in etwa plus minus. Und das ist der Bereich, berät sich von Grundschule, also von Vorschule, Kindergarten bis zur 12. Klasse.
0: Das kann man schon sagen, sehr ein erfolgreiches System.
1: Auf jeden Fall. Das Bildungssystem dort in Ägypten hat für diese deutsche Sprache einen sehr hohen Stand.
0: Vielleicht noch ein paar Takte Musik.

0: Ja, liebe Inge, jetzt wollen wir noch einmal kurz nach Hurghada zurückschauen. Und zwar, es gab viele, viele Erfolgserlebnisse und gute Ergebnisse bei den Leistungen. Doch leider haben sich auch dunkle Wolken aufgezogen. Und wie ist es mit der politischen Situation da weitergegangen?
1: Ja, in der Zeit, in der ich dort in Hurghada Lehrer war, war Mubarak der damalige Präsident der Ägyptischen Republik. Die moslemische Religion ist vorherrschend und nur ca. 10% der Einwohner sind Kopten. Dann war bekanntlich im Februar 2011 die sogenannte Arabische Frühling und Mubarak wurde abgesetzt. Die Moslembrüder kamen an die Macht und Morsi wurde Präsident. Leider wurde die Scharia dabei das neue Grundgesetz. Seit 2014 ist der Armeegeneral al-Sisi neuer Präsident und er steht für eine weltoffenere Politik, aber nur in Ansätzen. Dabei steht der Tourismus als Haupteinnahmequelle neben dem Suezkanal an vorderster Stelle.
0: Und was ist jetzt? Hurghada ist ein Polizeistaat.
1: So kann man das nennen.
0: Und wie ist es euch ergangen? Wart ihr während dieser Zeit anwesend oder seid ihr ausgeflogen worden?

0: durch diesem Al-Sisi geleistet wurde, auch ihr Gutes gehabt.
1: Das hört sich gut an. Doch nach 10 Jahren, so lange warst du in Hurghada, kommt dann der traurige Abschied. Du warst ja wirklich mit vollem Herzen dort engagiert und hast viele unterrichtet und warst auch mit den Lehrern sehr gut befreundet. Und erzähl uns jetzt, wie ist das gewesen mit dem Abschied? Denn es hat der wohlverdiente Ruhestand natürlich beim Fenster hereingewinkt.
0: So ist es. Ich habe von Köln immer einen 2-Jahres-Vertrag bekommen. Und weil es mir am Herzen lag, die Schule immer weiter mitzuentwickeln, habe ich stets verlängert, sodass es bis zum Pensionsende nach 10 Jahren der endgültige Abschied kam. Die Schule hat natürlich einen großen Abschiedsfest gegeben, wo alle Schüler angetreten waren, viele Elternvertreter dabei waren und ich bekam ein Abschiedsgedicht. Davon habe ich eine Zeile dabei.
1: Eine Kostprobe, da freuen wir uns.
0: Beim Schwimmunterricht, das war allen klar, da wirkte sie wie ein Baywatch-Star. Und ihre Schüler, man kann es nur ahnen, flügten schnell durch die Schwimmbahnen. Und auch im Fache Biologie, da unterrichtete sie lehrreich wie nie. Über Fische, Haustiere und andere Konsorten, die da leben an so vielen Orten. Dann waren auch noch die Pflanzen dran, die sie alle benennen kann. Die Mathematik, was sie wirklich ehrt, war ihr ganz spezielles Steckenpferd. Da sie alles erklärte mit Akribie, entwickelte sich manches Mathe-Genie. Obwohl sie nun nach Deutschland geht, ein kleiner Koffer in Hurghada steht.
1: Bravo, da kann man schon sehen, wie gut du angekommen bist und wie du geliebt worden bist. Das musst du ja jetzt noch im Herzen eine Welle spüren, wenn du das so vorliest.
0: Auf jeden Fall.
1: Das hat mich
0: sehr gefreut.
1: Und so viel du mir berichtet hast, hast du ja noch Kontakte in Hurghada. Und es ist ja auch ein Ziel von dir, wenn die Krankheiten und wenn es ruhiger wird auf der Welt, dort wieder einmal hinzufahren.
0: Auf jeden Fall. Die Schule hat eine ausgezeichnete Homepage, wo ich jederzeit mich informiere, welche Höhepunkte es im Schulleben gibt. Und meine gute, beste Freundin lebt immer noch dort, ist Lehrerin. Und wir sind bei WhatsApp sehr gut miteinander verbunden. Zum Beispiel jetzt während der Zeit des Ramadans berichtet sie mir von diesem Ereignis.
1: Also Sie sind natürlich, der Ramadan fängt ja jedes Jahr früher an. Ich weiß es noch, wie ich da unten war, war im August und jetzt sind wir erst im April.
0: Ja,
1: das geht nach dem Mond, soviel ich weiß.
0: Ganz genau.
1: Ja, danke Inge für deine ausführlichen Berichte. Jetzt geht's aber weiter mit ein paar Takte wunderschöner Musik.

0: klingen noch. Und Inge, es gibt ja so viel zum Erzählen. Und jetzt möchte ich natürlich von dir noch hören, wie es dir geht in Österreich. Denn du bist ja aus privaten Gründen jetzt in Österreich gelandet.
1: Ja, mir gefällt die Stadt Linz sehr gut. Es gibt einen besonderen Platz, das ist die Donau, zu der ich immer sehr gerne gehe, weil ich von der Ledreigasse aus einen ganz kleinen Weg habe. Und besonders gerne gehe ich auf den Südbahnhofmarkt. Dort gefällt mir das Flair und natürlich die österreichischen Dinge, die dort zum Verkauf anstehen.
0: Also das heißt, die Lebensmittel dort, das kaufst du dir dort ein?
1: Ja, und die Bauern bieten ja sehr vielfältige Dinge an.
0: Ja, und man sagt ja eigentlich, der Südbahnhofmarkt hat einen Charme und eine gewisse Romantik gibt es. Mir gefallen am besten die Blumen dort. Ja, also das ist schon was Feines. Und also da bist du gerne und natürlich, dass du an der Donau gerne bist, verständlich, als Kind des Nordens, dass du, die großen Schiffe haben wir halt nicht, die ihr so gehabt habt, aber ganz schöne Schiffe stehen auch bei uns. Und Inge, jetzt noch, ich stelle immer meinen Gästen ein paar Rasterfragen. Darf ich dir auch ein paar stellen?
1: Gerne.
0: Wolltest du schon immer Lehrerin werden oder gab es einen Plan B?
1: Nein, es gab bei mir keinen Plan B. Ich bin die älteste von 6 Geschwistern. Meine Eltern hatten in Lübeck einen Gartenbaubetrieb mit auch Blumenverkauf. Und so war meine Mutti dort eingebunden und ich natürlich als Älteste verantwortlich für die 5 nachkommenden Geschwister, sei es Hausaufgabenkontrolle oder auch tägliche Pflichten mit zu übernehmen.
0: Also das war da eigentlich schon in den Schoß gelegt worden.
1: Genau. Es gab keinen Plan B.
0: Und was bedeutet Freundschaft für dich?
1: Freundschaft bedeutet für mich, dass ich jemanden, zu dem ich Vertrauen habe und das füreinander einzustehen.
0: Ja, sehr schön. Und einen Lieblingsplatz in Linz gibt es denn auch?
1: Ja, den hatte ich schon erwähnt. Das ist der Südbahnhof für mich.
0: Und bei der Urlaubsfrage, ist Meer oder sind es die Berge?
1: Eindeutig das Meer.
0: Das kann ich verstehen. Und dein letztes Buch oder dein letztes Theaterstück, war das?
1: Eine gute Freundin von mir hat ein Buch geschrieben über ihre Brustkrebserkrankung und Genesung. Und diese stellte sie sogar auf der Buchmesse in Leipzig vor. Und das war für mich eine sehr einschneidende Lektüre.
0: Und lass uns kurz hineinschauen. Ist es gut ausgegangen?
1: Ja, sehr gut.
0: Da freuen wir uns dann, weil das ist ja eine schwere Sache. Und danke, liebe Inge, jetzt wissen wir ein wenig mehr von dir. Und nun wieder Musik, bitte.

0: Liebe Inge, ich bedanke mich ganz herzlich für deine interessanten Erzählungen. Aber ich muss unbedingt noch einmal eine Brücke bauen nach Lübeck zu dir. Weil das haben wir anfangs etwas vernachlässigt. Ich meine, du bist geboren und Lübeck ist eine Stadt, eine Weltstadt. Kannst du uns von Lübeck ein bisschen was noch im Nachhinein erzählen?
1: Ja, Lübeck ist eine Hansestadt an der Ostsee und wurde 1143 gegründet. Die Stadt hat etwa 200.000 Einwohner, ähnlich wie Linz. Lübeck ist bekannt durch die Nähe zur Ostsee und das dazugehörende Seebad heißt Travemünde. Von dort laufen die Fähren aus nach Skandinavien und in die baltischen Länder. Die Altstadt ist geprägt von Backsteinarchitektur mit dem bekannten Holstentor. Dieses Ensemble ist seit 1987 UNESCO-Welterbe.
0: Dieses Tor.
1: Kann das ist die Altstadt insgesamt.
0: Also kann man da durchgehen? Kann man sich, Und natürlich auch von Lübeck kulturell gibt es da auch Künstler zu erwähnen, die auch weltweit bekannt sind?
1: Die bekannte Schriftstellerfamilie Mann lebte hier und bekanntlich bekam Thomas Mann den Literaturnobelpreis für sein Werk Die Buddenbrooks.
0: Und ich kann mich gut erinnern, ich bin einmal von Zürich nach Linz gefahren und da habe ich von Heinrich Mann den Blauen Engel gelesen. Das ist nämlich vom Heinrich Mann. Der erfolgreichere war natürlich der Thomas, aber auch der Heinrich hat sein Gutes geleistet.
1: Ja, und dieses Andenken wird durch eine Gedenkstätte in der Altstadt immer noch bewahrt, sodass wir auch mit den Schulklassen dorthin gingen. Und es gehört zu unseren Geflogenheiten auch, das den Kindern nahezubringen.
0: Und dann noch etwas müssen wir unbedingt erwähnen. Für die süßen Herzen, da gibt es ja noch ganz was Leckeres.
1: Das bekannteste ist natürlich das Lübecker Marzipan und es wird auch weltweit, es ist auch weltweit ein großer Exportschlager.
0: Also Marzipan, wird das auch von Lübeck weltweit, kann man sagen, in Linz kann man das auch kaufen?
1: Überall, ja. Lübecker Marzipan habe ich hier schon gefunden. Gerade jetzt auch im Ostersortiment gibt es Lübecker Marzipaneier.
0: Jetzt hast du mich echt neugierig gemacht und musst mir nachher die Adresse geben. Und also das in Lübeck, also ganze Menge, es wäre schade, wenn wir das nicht erwähnt hätten. Wir sind jetzt bei Radio für Senioren und haben von Frau Kubelesko schon sehr viel Interessantes gehört, die eben Lehrerin war in Urgada, die aus Lübeck stammt, die jetzt in Linz sehr glücklich ist. Und vielleicht noch einmal einen Rundblick, weil das hat uns doch sehr, sehr beeindruckt, dein Leben in der Schule in Urgada, dass du uns noch vom Lebensrhythmus von Urgada etwas erzählen kannst.
1: Ja, man muss sich das so vorstellen, dass der Schulrhythmus in Ägypten nach dem muslimischen Ablauf gestaltet werden musste. So waren die Unterrichtstage, also die Schultage, von Sonntag bis Donnerstag. Der Freitag ist der heilige Freitag, zum Gebet wird er genutzt und der Samstag ist unser Sonntag. Dann war es sehr wichtig auch, dass wir unsere Feiertage wie auch die ägyptischen Feiertage gemeinsam mit unseren Schülern begangen haben. Und das wurde sehr oft in vielen kleinen kulturellen Höhepunkten gestaltet. Der Schulrhythmus insgesamt bezog sich auch auf das deutsche Schulsystem, was betrifft Unterrichtstage. Man muss in einem Schuljahr so und so viele Unterrichtstage als Unterricht gestalten und natürlich auch die Ferienzeiten. Wobei die Temperaturen in Ägypten einen längeren Ferienrhythmus angesagt haben, aber einige Ferienzeiten, wie es hier ist, zu Ostern oder zum Herbst oder Winter gab es dort natürlich nicht. Sehr schön fanden wir es, dass wir durch den Ablauf gegenüber in unserem Hotel auch den Pool und das Meer dort nutzen konnten, denn auch der Sportunterricht, den ich sehr gern unterrichtet habe, konnte ja nicht in so einem Rhythmus wie bei uns in einer Turnhalle stattfinden wegen der Temperaturen, sodass sehr viele unserer Schüler besonders den Schwimmunterricht als sehr angenehm empfanden. Und jeder hat das Schwimmen bei uns gelernt.
0: Also es klingt ja richtig verlockend, was du uns da erzählst. Also ihr habt natürlich gute Arbeit geleistet, aber es klingt auch etwas nach Urlaub. Urlaub klingt auch etwas mit, denn ihr wart ja ständig am Meer und habt ja ständig die Touristen gesehen und natürlich Sonnenschein das ganze Jahr.
1: Ja, unsere Schule liegt schon sehr dicht am Meer, sodass wir, als wir die Villa bezogen haben, unseren Lehrertisch so ausgerichtet haben, dass alle unsere Kollegen den Blick zum Meer hatten.
0: Schön, ganz eine schöne Zeit. Ich kann es verstehen, dass du sagst, auf Urlaub will ich wieder hin. Ist mir vollkommen klar. Also ich bin ganz froh, dass wir das Lübeck jetzt noch beleuchtet haben und kommen aber schön langsam schon zum Ende jetzt. Außer du möchtest uns noch, dass du sagst, das möchte ich noch unbedingt sagen?
1: Nein, auf jeden Fall möchte ich sagen, dass für mich es eine Bereicherung war, in einem muslimischen und arabischen Land zu leben. Denn die Gepflogenheiten der Muslime wie auch der anderen Religionen ist doch für die Weiterentwicklung bei mir sehr gut gelungen.
0: Ja, aber den Ramadan feierst du jetzt nicht?
1: Nein, so weit geht es dann doch nicht.
0: Noch nicht. Na, also Inge, ich danke dir ganz herzlich für deine ausführlichen Ausführungen. Und das war schon wirklich was Besonderes, das hört man ja wirklich nicht jeden Tag, so einen Bericht. Und bei Herrn Domandl bedanke ich mich ganz herzlich für die technische Begleitung, oder für nicht die Begleitung, sondern für die Leitung selbstverständlich. Und ich wünsche Ihnen noch einen schönen Tag und verbleibe Ihre Helga Grenitz.
1: Und ich sage Masalama, auf Wiedersehen.

Liebe Damen und Herren, einen schönen guten Morgen. Nochmal herzlich willkommen in unserer Radiosendung Le Petit Pas. Zu erinnern uns, Le Petit Pas französisch bedeutet die kleinen Schritte. Und heute, mit den kleinen Schritten, werden wir uns über die Musik und die Tanzen Cha-Cha-Cha aus Kuba unterhalten. Am Mikrofon Henri Benben. Bevor wir starten unsere Vorstellung, bitte erste kubanische Cha-Cha-Cha und erste musikalische Komposition Cha-Cha-Cha Charanga.

Lieber mein Herr, der Cha-Cha-Cha ist eine Abart der Rumba und letztendlich aus der Mambo entstanden. Im Grunde ist er eine künstliche Tanzschöpfung, die erstmals im 19. Jahrhundert 53 vorgestellt wurde. Der kubanische Musiker Enrique Jorin gilt als Erfinder des Cha-Cha-Cha. Ursprünglich nannte man ihn Mambo Cha-Cha-Cha oder Triple Mambo. Und jetzt schon unsere nächste Cha-Cha-Cha-Komposition.

Der Cha-Cha-Cha-Tanz erschien gleichzeitig mit dem Cha-Cha-Cha-Musik und teilte einen Teil ihrer Geschichte. Cha-Cha-Cha wird aus einer Mischung von Danzen, Cubanson und Mambo hergestellt. Der Danzen, ein Tanz- und Musikstil, wurde in den 50er Jahren in Kuba populär und durch die Einzelbeziehung von Elementen der afro-kubanischen Musik und des Tanzes in einen kubanischen Son verwandelt. Dieser Stil entwickelt sich dann weiter zum Mambo mit Swing-Elementen. Und jetzt, liebe Damen und Herren, maintenant, Madame, Monsieur, wir werden hören Cha-Cha Swing. Wie gesagt, Cha-Cha ist geboren von verschiedenen Stilformen der Musik und wir hören zusammen eine Mischung Cha-Cha, Cha-Cha Swing.

Schließlich geht der Cha-Cha-Cha aus einer weiteren Entwicklung des Mambo hervor. Enrique Horin, der als Erfinder des Musikgenres Cha-Cha-Cha gilt, erkannte, dass viele Tänzer Schwierigkeiten hätten, den synkopierten Rhythmen der Dance und Mambo folgen und komponierte ein weniger synkopiertes Stück. Diese Veränderung verursachte bei den Tänzern das Auftreten eines gejagten Schritten, die charakteristische Signatur des Cha-Cha-Cha genannt war. Der Name des Tanzes Cha-Cha-Cha ist eine Lautmalerei des Geräusches, das die Schuhe der Tänzer während des Jagdschrittes zum Schmelzen bringt. Der Tanz erschien um 1954 in den Vereinigten Staaten und verbreitete sich Mitte der 50er Jahre in Lateinamerika, Nordamerika und Europa. Der Cha-Cha-Cha wurde in 1959 zu einem der beliebtesten Tänze in den Vereinigten Staaten gezeichnet. Pierre Lavelle, ein Engländer Tanzlehrer, der nach Kuba ging, wird zugeschrieben, Cha-Cha-Cha nach Europa gebracht zu haben. Er lernte dieses Tanz international und seine Version wird heute noch als Gesellschaftstanz auf der ganzen Welt getanzt. Bitte, Cha-Cha-Cha, dann schon.

Der Cha-Cha-Cha verbreitete sich sehr schnell über die kubanische Grenze hinweg nach Mexiko und in die Vereinigten Staaten. In den Vereinigten Staaten avancierte der Cha-Cha-Cha über Nacht zum Modetanz des Jahres 1955. Gestützt durch die legendäre Mambo- und Cha-Cha-Cha-Orchester der Tanzsalon Palladium in New York City. Möglicherweise lag der große Erfolg des Cha-Cha-Cha im Entfernen der Synkopierung begründet. Denn diese rhythmische Besonderheit erschwert westlich Hören das Tanz und gilt als Mitursache für schnellste Niedergang des Mambo. Wie bevor gesagt, schon im 19. Jahrhundert 55 hielt der Cha-Cha-Cha Einzug in Deutschland. Der Tanz war dem Allgemeinen Deutschen Tanzlehrerverband willkommen und die deutsche Jugend von der Swing- und Rock'n'Roll-Bewegung abzulenken und zurück in die Tanzschule zu locken. Der Tanz erführt sehr früh technische Anpassungen an die Rumba und in

und mehrere Tanzbücher verfasst. Im 19. Jahrhundert 63 wurde der Cha-Cha-Cha als lateinamerikanischer Tanz in der Welttanzprogramme aufgenommen und gehört seit diesen Zeiten zum Grundstock allgemeiner Tanzschulen. Und bitte jetzt moderne Cha-Cha-Cha.

Der Cha-Cha-Cha ist unbedingt ein Gesellschafts- und Turniertanz im Pakt vom 4-4. Der Cha-Cha-Cha ist einer der klassischen Lateintänze und wird normalerweise bei etwas 30 bis 34 Takten pro Minute getanzt, was bedeutet, die Betonung pro Minute, Metronom ist zwischen 120 und Maximum 130. Der Cha-Cha-Cha ist auch ein moderner, paarweise getanzter Gesellschaftstanz kubanischen Ursprungs. Der Begriff Cha-Cha-Cha entstand in Anlehnung von dem Sound der Maracas, welche ein typisches Begleitinstrument bei dieser Musikrichtung sind. Der Cha-Cha-Cha in seiner weltweit verbreiteten westlichen Varianten gehört zu den lateinamerikanischen Tanzen des Tanzsports und wird als Bestandteil des Welttanzprogramms in der Schule unterrichtet. Die ursprüngliche kubanische Form der Cha-Cha-Cha unterscheidet sich in Technik und Figurenrepertoire stark vom heutigen Turniertanz und ist in der spanischen Schreibweise Cha-Cha-Cha in der modernen Salsa-Szene anzutreffen. Und jetzt die nächste Cha-Cha-Cha-Komposition.

Liebe Damen und Herren, heutige Radiosendung über Cha-Cha-Cha, über die kurze Cha-Cha-Cha Musik und Tanzvorstellung kommt langsam zu Happy End. Die nächste Teile von unserer Sendung, wie immer, werde auf Französisch vorstellen. Für alle unsere heutigen Zuhörer und Zuhörerinnen, ich bedanke mich herzlich und ich wünsche Ihnen einen schönen Tag. Henri Benben.

0: In Willis Würstelstand sind Menschen zu Gast, die etwas zu sagen haben. Ob sie dabei mit vollem Mund sprechen oder, wie die meisten gelernt, vorher das Würstel runterschlucken, bleibt abzuwarten. Vorgaben hierzu gibt's keine. Die einzige Vorgabe ist, die Welt zu verbessern. Es handelt sich daher um Weltverbessererinnen und Verbesserer. Da Mensch aber die Revolution auch im Kleinen beginnen und fertig machen muss, haben wir den Würstelstand dem Gourmet-Tempel vorgezogen. Außerdem sind Würstelstände leichter zu finanzieren als Gourmet-Tempel. Und bei den Problemen des Finanzkapitals derzeit?
1: Liebe Hörerinnen und Hörer von Radio Froh, die Sendung Willis Würstelbude bringt euch heute einen ersten Teil des Mitschnitts von der Kundgebung vom Montag, 21. September 26. 65 Texte gegen 65 Jahre Blockade der US-Regierungen gegen Kuba. Die Texte wurden zusammengestellt und von Aktivistinnen und Aktivisten der Kuba-Solidaritätsbewegung in Linz vorgetragen.
2: Dann starten wir los. Wir, die Söhne und Töchter der Sonne, die wir auf den Schatten der Dämmerung schreiben,
3: die wir die Nacht durchwandern,
4: die wir im Licht des Morgens erstehen.
1: Wir, barfuß auf dem Schoß der Erde.
5: Die wir Saat aussehen auf den Feldern.
2: Die, die wir Früchte des täglichen Lebens erschaffen.
4: Die wir die Sprache des Windes kennen und lernten, mit den Flügeln der Vögel zu fliegen.
6: Die, deren Blut von Lagunen bevölkert ist und deren Körper bedeckt ist von Vulkanen.
1: Die, die wir den Regen fallen sehen auf trockener Erde und auf den müden Gesichtern.
5: Die, die wir die Intensität eines Blicks lebten.
2: Die wir die Furchen der Alten durchpflügen.
4: Die, die wir die Knochen zum Blühen bringen.
6: Die wir das Brot unseres eigenen Fleisches weihen.
7: Wir durchbrechen die Ketten und machen uns auf den Weg.
8: Hannah Arendt ohne Titel. Unaufhörlich führt uns der Tag hinweg von dem einen, das in gesammelter Kraft eben noch stand in der Tür. Unaufhörlich schlagen Türen ins Schloss und Brücken versinken. In den strömenden Strom hat sie dein Fuß kaum berührt. Zweites, Konrad Ferdinand Meyer, ewig jung ist nur die Sonne. Heute fanden meine Schritte mein vergessenes Jugendtal. Seine Sohle lag verödet, seine Berge standen kahl. Meine Bäume, meine Träume, meine buchendunklen Höhen. Ewig jung ist nur die Sonne, sie allein ist ewig schön. Drüben dort in schilfgem Grunde, wo die müde Lache liegt, hat zu meiner Jugendstunde sich lebendige Flut gewiegt. Durch die Heiden, durch die Weiden ging ein wandernd Herdgetön. Ewig jung ist nur die Sonne, sie allein ist ewig schön.

0: Am 1. Jänner 1959 fiel die Batista-Diktatur. Für Kuba bedeutete das mehr als einen Regierungswechsel. Menschen, die jahrzehntelang erlebt hatten, wie über ihr Land, ihre Leben und ihren Reichtum entschieden wurde, erhoben den Anspruch, selbst über ihre Zukunft zu bestimmen. Als die Revolution 1959 siegte, wurde die blutige Herrschaft Batistas beendet. Die kubanische Revolution war damit von Anfang an auch eine Frage der Souveränität. Wem gehört Kuba? Den Konzernen? Den Großgrundbesitzern? Einer ausländischen Macht? Oder jenen Menschen, die dort leben und arbeiten? Die Antwort der Revolution lautete: Kuba gehört dem kubanischen Volk. Und genau diese Antwort sollte die folgenden Jahrzehnte bestimmen.
1: Revolution. Das klingt manchmal wie ein Datum im Geschichtsbuch. 1. Jänner 1959. Aber eine Revolution besteht nicht aus einem einzigen Morgen. Sie beginnt vielleicht, wenn eine Landarbeiterin zum ersten Mal lesen lernt, wenn das Kind einer armen Familie studieren darf, wenn ein Land erklärt, unsere Bodenschätze, unsere Häfen, unsere Zukunft sind keine Ware für fremde Mächte. Und sie geht weiter, wenn eine Gesellschaft versucht, dieses Versprechen unter schwierigen Bedingungen Wirklichkeit werden zu lassen. Die kubanische Revolution war nie nur der Einzug der Rebellen in Havanna. Sie stellte eine größere Frage. Kann ein kleines Land wenige Kilometer vor einer Großmacht einen eigenen gesellschaftlichen Weg wählen? Seit mehr als 6 Jahrzehnten versucht Kuba darauf mit Ja zu antworten. Solidarität mit Kuba bedeutet auch, dieses Recht auf Selbstbestimmung zu verteidigen.

Was passt auf ein kleines Schiff? Ein paar Koffer, Lebensmittel, eine Handvoll Urlauber. Im November 1956 drängten sich 82 Menschen auf die Granma. Fidel Castro, Raúl Castro, Ernesto Che Guevara, Camilo Cienfuegos und viele andere wollten von Mexiko nach Kuba gelangen. Keine große Flotte, keine mächtige Armee, ein überladenes Schiff, eine riskante Überfahrt und eine Vorstellung davon, dass die Batista-Diktatur nicht ewig dauern müsse. Die Granma landete am 2. Dezember 1956 im Osten Kubas. Die Expedition erlitt unmittelbar danach schwere Verluste. Der militärische Ausgang schien beinahe entschieden. Aber manchmal lässt sich Geschichte nicht daran messen, wie viele am Anfang übrig bleiben, sondern daran, wie viele Menschen später beginnen, an eine Veränderung zu glauben. Ein kleines Boot wurde zum Symbol dafür, dass auch scheinbar Unmögliches beginnen kann.

0: Die Berge erinnern sich. Stellen wir uns die Sierra Mestre vor. Feuchtigkeit, Schlamm, Moskitos, Hunger, keine romantische Idylle. Menschen verstecken sich zwischen Bäumen, schlafen unter schwierigsten Bedingungen und wissen nicht, ob sie den nächsten Tag erleben werden. Was sie besitzen, müssen sie tragen. An was sie glauben, passt aber in keinen Rucksack. Die Revolution wurde nicht in einem Sitzungssaal entworfen. Sie wuchs in Bergen und Städten, im Untergrund, in Arbeiterkreisen, im studentischen Widerstand und in den bäuerlichen Gemeinden. Und vielleicht liegt darin eine ihrer stärksten Botschaften. Geschichte wird nicht von Präsidenten, Generälen und Millionären gemacht. Sie wird auch von jenen gemacht, denen man zuvor gesagt hat, du bist zu klein, du bist zu arm, du bist zu unbedeutend. Kuba antwortete, auch die vermeintlich Kleinen können Geschichte schreiben.
1: Eine Revolution hat viele Gesichter. Wenn wir von der kubanischen Revolution erzählen, tauchen schnell einige berühmte Männer auf. Fidel, Che, Camilo. Doch Revolutionen bestehen niemals aus wenigen Porträts. Sie bestehen aus Menschen, deren Namen auf keinem Plakat stehen. Aus Frauen, die Waffen, Medikamente und Nachrichten transportierten. Aus Arbeiterinnen und Arbeitern, aus Studierenden, aus Bäuerinnen und Bauern, aus Menschen in den Städten und Menschen in den Bergen, aus jenen, die versteckten, versorgten, organisierten, unterrichteten und Widerstand leisteten. Eine Revolution ist kein Heldenepos eines einzelnen Mannes. Sie ist eine kollektive Erfahrung. Und vielleicht ist das die schönere Erinnerung. Nicht einer verändert die Welt für alle. Menschen entdecken gemeinsam, dass sie selbst politische Subjekte sind. Dass sie nicht nur ZuschauerInnen der Geschichte sein müssen, sondern ihre AutorInnen werden können.

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2: Nosotros los hijos del sol, los que escribimos en las sombras del crepúsculo,
3: los que caminamos a través de la noche,
2: los que surgimos en la luz de la mañana, los descalzos en el seno de la tierra,
3: los que sembramos los campos,
2: los que creamos los frutos de cada día,
3: los que conocemos el lenguaje del viento y aprendimos a volar en las alas de los pájaros,
2: los que tenemos la sangre poblada de lagunas y el cuerpo cubierto de volcanes, los que vimos caer la lluvia sobre la tierra seca y los rostros cansados,
3: los que vivimos la intensidad de una mirada,
2: los que cercamos las arrugas de los viejos,
3: los que hacemos florecer los huesos,
2: los que consagramos el pan de nuestra propia carne.
3: Nosotros rompimos las cadenas
2: y emprendimos el camino. Aus dem Buch Female Utopias und das Gedicht von Michele Nayis.
4: Playa Girón, 17. April 1961. Bewaffnete Exilkubaner landen in der Schweinebucht auf Kuba Playa Girón. Es war keine spontane Aktion. Das historische Archiv des US-Außenministeriums hält fest, dass Präsident Eisenhower bereits 1960 die CIA anwies, einen Plan zum Sturz der kubanischen Regierung zu entwickeln. Die CIA organisierte, finanzierte und trainierte die Invasionstruppe. Binnen weniger Tage war die Invasion gescheitert. Playa Girón wurde in Kuba zu einem Symbol. Ein kleines Land hatte sich gegen eine von Großmacht organisierte Invasion behauptet. Über Kuba kann man leidenschaftlich diskutieren, aber über einen Grundsatz sollte es keine Diskussion geben. Kein Staat besitzt das Recht, einem anderen Staat mit Geheimdiensten und Invasionstruppen eine Regierung aufzuzwingen. Die Unabhängigkeit kleiner Staaten darf nicht weniger wert sein als die der Großen.
5: Nach der Invasion kam Mongus. Die Schweinebucht scheiterte. Damit endeten die Versuche zum Sturz der kubanischen Regierung jedoch nicht. Das US-Außenministerium dokumentiert selbst, was danach folgte. Operation Mongus. Propaganda, Sabotage, Geheimdienstoperationen, Unterstützung bewaffneter Gruppen, Vorbereitungen für eine mögliche militärische Intervention und sogar Überlegungen zu Attentaten auf führende kubanische Politiker. Das ist keine kubanische Legende. Es steht heute in den freigegebenen Akten der Vereinigten Staaten. Darüber nachzudenken verändert den Blick auf die Geschichte Kubas. Denn die kubanische Revolution entwickelte sich nicht in einem politischen Vakuum. Sie entwickelte sich unter permanentem äußerem Druck. Wer Kuba verstehen will, muss deshalb beides betrachten. Die Entscheidungen Kubas und die jahrzehntelangen Versuche einer viel mächtigeren Nachbarmacht, die politische Ordnung dieser Insel zu beseitigen.
6: Acht Mordpläne.
0: Manchmal klingt Geschichte so absurd, dass man sie für Satire halten könnte. Giftgewehre, Giftstifte, bakterielle Substanzen, Kontakte zur organisierten Kriminalität. 1975 untersuchte ein Ausschuss des US-Senats die Aktivitäten amerikanischer Geheimdienste. Sein Ergebnis über Fidel Castro lautete Concrete evidence of at least 8 plots, also konkrete Beweise für den mindestens 8 Pläne der CIA, Castro zwischen 1960 und 1965 zu ermorden. Nicht jede dieser Ideen wurde tatsächlich umgesetzt. Doch schon das dokumentierte Ausmaß ist erschreckend. Und es ist davon auszugehen, dass die tatsächliche Zahl der von der CIA orchestrierten Terror- und Anschlagspläne noch deutlich höher lag. Hinter Begriffen wie Regime Change stehen reale Methoden, reale Gewalt und reale Menschen. Kuba musste jahrzehntelang nicht nur politische Gegner fürchten, sondern einen der mächtigsten Geheimdienste der Welt.

Zwei Sekunden. Von Kurt Palm im Standard des 13.08.26. Juli, August 1978, Weltjugendfestspiele in Havanna. Zur Abschlusskundgebung auf der Plaza de la Revolución hatten sich hunderttausende Menschen versammelt, um Fidel Castros Rede zu hören, die unter dem Motto Krieg dem Krieg stand. Da bekannt war, dass sich Castro vor seiner Rede unter die Kundgebungsteilnehmer mischen würde, hoffte natürlich jeder auf eine Begegnung mit dem großen Revolutionär, auch wenn angesichts der Menschenmassen die Chance darauf gering war. Umso erstaunter war ich, als Fidel Castro plötzlich vor mir stand und mir die Hand schüttelte. Die Begegnung mit Castro dauerte nur 2 Sekunden, aber ich erinnere mich, dass sein Händedruck entschlossen, verbindlich und solidarisch war, wie es sich für einen echten Revolutionär gehört.

erzählt, als hätte die Krise plötzlich mit sowjetischen Raketen begonnen. Doch das Archiv des US-Außenministeriums erinnert an den Kontext. Kurz zuvor war die von den USA organisierte Invasion in der Schweinebucht gescheitert. Gleichzeitig lief Operation Mongoose gegen Kuba. Das mag keine Atomraketen rechtfertigen, aber es erklärt, warum die kubanische Führung eine weitere Invasion für real hielt. Geschichte wird gefährlich, wenn wir nur eine Hälfte erzählen. Die Lehre von 1962 sollte deshalb nicht lauten, wer war der mutigere Staatsmann, sondern die Menschheit darf niemals wieder so nahe an ihre eigene Vernichtung geraten.

0: Budget vor den Vereinten Nationen. New York, 11. Dezember 1964. Ernesto Che Guevara steht vor der Generalversammlung der Vereinten Nationen. Nicht als Poster, nicht als T-Shirt, nicht als Mythos, sondern als Vertreter Kubas. Er spricht über Kolonialismus, Südafrika, den Kongo, Lateinamerika und die Souveränität Kubas. Und er sagt einen sehr einfachen Satz. Nosotros queremos construir el socialismo. Wir wollen den Sozialismus aufbauen. Ein kleines karibisches Land erklärte vor der Weltöffentlichkeit offen, dass es seinen gesellschaftlichen Weg selbst wählen wollte. Nicht Washington, nicht ehemalige Kolonialmächte. Die Kubanerinnen und Kubaner sollten darüber entscheiden.
1: Eine Minute soll dieser Text dauern. Fidel Castro hätte darüber vermutlich gelächelt. Am 26. September 1960 sprach er vor der Generalversammlung der Vereinten Nationen 269 Minuten lang. Die UN bezeichnete diese Rede als die längste zeitlich dokumentierte Rede in der Geschichte ihrer Generalversammlung. 4 Stunden und 29 Minuten. Warum erinnern wir daran? Nicht wegen eines Rekords, sondern weil dort ein Land sprach, das jahrhundertelang Objekt fremder Interessen gewesen war und nun mit ungewohnter Lautstärke erklärte, wir sind da, wir haben eine Stimme, wir lassen uns nicht ignorieren. Manchmal heißt internationale Gleichheit eben auch, die Stimme Havannas darf nicht weniger zählen als die Stimme Washingtons. Die eines kleinen Landes nicht weniger als die einer Großmacht. Eine Minute Solidarität kann deshalb auch bedeuten, Kuba zuhören.

0: Wem gehört ein Land? Ein Kind nimmt eine Handvoll Erde. Wem gehört die? Der Vater antwortet, dem Besitzer des Feldes. Und wem gehört das Feld? Einem Unternehmen. Und wem gehört das Unternehmen? Der Vater lächelt müde. Menschen, die sehr weit weg wohnen. Das Kind denkt nach. Und wir? Diese kleine erfundene Unterhaltung enthält eine große Frage der kubanischen Geschichte. Revolution bedeutet auch, Eigentums- und Machtverhältnisse in Frage zu stellen. Nicht abstrakt, sondern ganz korrekt. Wer verfügt über Land? Wer verfügt über Fabriken? Wer über Wohnungen? Wer profitiert von Arbeit? Sozialismus beginnt dort, wo Menschen sagen, eine Wirtschaft ist von Menschen geschaffen, also kann sie auch nach menschlichen Bedürfnissen organisiert werden und nicht nach Profit.
1: Guantanamo. Auf kubanischem Boden befinden sich bis heute ein US-Militärstützpunkt, die Marinebasis Guantanamo. Die kubanische Regierung betrachtet es als illegal besetztes Territorium und fordert seit Jahrzehnten seine bedingungslose Rückgabe. Die Grundlage der US-Präsenz stammt aus dem Jahr 1903. Damals wurde Kuba durch einen von den USA durchgesetztes US-Gesetz in seiner Souveränität eingeschränkt. Es verpflichtet

0: Hätte Kuba unter anderem dazu, den USA Gebiete für Marine- und Kohlestationen zur Verfügung zu stellen. Aus kubanischer Sicht handelt es sich deshalb um ein koloniales Relikt, das gegen den Willen des kubanischen Volkes fortbesteht. Guantanamo zeigt damit bis heute, was Imperialismus bedeuten kann. Ein mächtiger Staat unterhält gegen den erklärten Willen des betroffenen Landes einen Militärstützpunkt auf dessen Territorium. Mehr als 120 Jahre nach den Verträgen von 1903 bleibt deshalb eine einfache Forderung. Guantanamo ist kubanisches Territorium. Die USA müssen es an Kuba zurückgeben.
1: Eine Akte vom 6. April 1960. Manchmal genügt ein einziges Dokument. 6. April 1960. Lester D. Mallory, hoher Beamter des US-Außenministeriums, schreibt über Kuba, er hält fest, dass die Mehrheit der Kubaner Castro unterstütze und keine wirksame politische Opposition existiere. Dann empfiehlt er wirtschaftlichen Druck. Das Ziel beschreibt er in bemerkenswert offenen Worten: To bring about hunger, desperation and overthrow of government. Hunger, Verzweiflung, Sturz der Regierung. Das Dokument stammt nicht aus einem kubanischen Propagandabuch. Es liegt heute im offiziellen historischen Archiv des US-Außenministeriums. Wenn wir über die Blockade sprechen, sollten wir deshalb nie vergessen: Wirtschaftliche Sanktionen sind keine abstrakten Maßnahmen. Wenn ihre Strategie darin besteht, gesellschaftlichen Druck durch wirtschaftliche Not zu erzeugen, dann trifft diese Not zwangsläufig Menschen.

0: Am 3. Februar 1962 unterzeichnete US-Präsident John F. Kennedy die Proklamation 3447. 4 Tage später trat das umfassende Handelsembargo in Kraft. Kennedy formulierte ausdrücklich: "I hereby proclaim an embargo upon trade zwischen den Vereinigten Staaten und Kuba." Damit wurde aus bereits bestehenden Maßnahmen eine umfassende staatliche Embargo-Politik. Fast 65 Jahre später existiert dieses Sanktionssystem noch immer. Generationen von Kubanerinnen und Kubanern sind damit aufgewachsen. Menschen, die 1962 Babys waren, sind heute im Pensionsalter. Menschen, die heute Kinder sind, erleben die Folgen einer Politik, die lange vor ihrer Geburt beschlossen wurde.
1: Die Blockade ist kein einzelnes Gesetz. Die Blockade ist keine Mauer. Man kann sie nicht fotografieren. Sie besteht aus Gesetzen, Finanzvorschriften, Sanktionen und dem Risiko, selbst ins Visier der US-Behörden zu geraten. Die US-Sanktionsbehörde warnt ausdrücklich, dass auch ausländische Banken und Unternehmen bei bestimmten Geschäften mit Kuba mit Sanktionen rechnen müssen. Die Folgen sind ganz konkret. Eine Bank lehnt eine kubanische Überweisung ab. Eine Reederei weigert sich, Waren nach Kuba zu transportieren. Ein Unternehmen verkauft ein medizinisches Gerät nicht, weil darin amerikanische Bauteile stecken. Ein notwendiges Ersatzteil muss über Drittstaaten gekauft werden. Später und zu einem deutlich höheren Preis. Und manchmal kommt eine Lieferung überhaupt nicht zustande. Im aktuellen UN-Bericht wird festgehalten, dass Kuba aufgrund der Sanktionen bestimmte Medikamente und Medizintechnik gar nicht oder nur über teure Umwege beziehen kann. Genau darin liegt die Wirkung der Blockade. Sie trifft die PatientInnen, die auf ihre Herzschrittmacher warten, die Ärztin, der ein Medikament fehlt, den Betrieb, dessen Maschine wegen eines fehlenden Ersatzteils stillsteht, und die Familie, die mit den Folgen der wirtschaftlichen Knappheit leben muss.

2026. Nicht Geschichte, sondern Gegenwart. Vielleicht denkt jemand, die Blockade, das ist doch kalter Krieg. Dann lohnt sich ein Blick auf das Jahr 2026. Das US-Finanzministerium erklärt selbst, dass eine neue Executive Order zusätzliche Kuba-Sanktionen geschaffen hat. Und es schreibt ausdrücklich, dass diese Regelungen auch Sanktionen gegen nicht-kubanische, ausländische Personen und Risiken für ausländische Finanzinstitute ermöglichen können, wenn sie bestimmte Geschäfte mit Kuba durchführen. Damit endet die Wirkung amerikanischer Politik nicht an der Grenze der Vereinigten Staaten. Unternehmen und Banken in anderen Ländern müssen amerikanische Sanktionen mitbedenken. Die Blockade ist kein Relikt, sie ist Gegenwart. Und sie wurde im September 2026 weiter verschärft.

0: Maya, 51 Jahre, lebt in Havanna. Vor kurzem erkrankte sie an einer schweren Magen-Darm-Erkrankung, wahrscheinlich verursacht durch verunreinigtes Wasser, da die Wasserleitung aufgrund der Stromausfälle nicht gewartet wurden. Oder handelte es sich um ihr Essen, das aufgrund der Stromausfälle im Kühlschrank schlecht geworden war? Aufgrund ihrer massiven Durchfälle und ihres heftigen Erbrechens erlitt Maya in ihrer Wohnung einen Kreislaufkollaps. Mit letzter Kraft schaffte sie es, Kontakt zu ihrer Schwester herzustellen. Diese erkannte die Ernsthaftigkeit der Situation und sorgte für die Einweisung ins Krankenhaus. Bedauerlicherweise gab es dort wegen der Blockade keine Medikamente und Infusionen. Ihre Schwester hatte keine andere Wahl, als mit dem Ersparten die erforderlichen Medikamente am Schwarzmarkt zu kaufen. Aufgrund der Blockade und des damit einhergehenden Medikamentenengpasses und der Stromausfälle ist das auf Kuba ansonsten sehr gut funktionierende Gesundheitssystem leider nur noch sehr eingeschränkt funktionsfähig. Dadurch kann eine ansonsten gut behandelbare Erkrankung rasch lebensbedrohliche Ausmaße annehmen. Daher fordere ich die Außenministerin und die Bundesregierung auf, umgehend aktiv zu werden und alles in ihrer Macht Stehende zu unternehmen, um diese menschenunwürdige und völkerrechtswidrige US-Blockade zu beenden. Fuera el Bluego, vive Cuba!
1: Eine Abstimmung in New York. 29. Oktober 2025. Die Generalversammlung der Vereinten Nationen stimmt über die Forderung ab, das US-Embargo gegen Kuba zu beenden. 165 Staaten stimmen dafür, 7 dagegen, 12 enthalten sich. Auch Österreich stimmt für die Resolution. 165 Staaten, das ist keine kleine politische Randgruppe. Es ist eine überwältigende Mehrheit der Staaten dieser Erde. Natürlich beenden Resolutionen der Generalversammlung die Blockade nicht über Nacht. Aber Jahr für Jahr machen sie sichtbar. Der Konflikt zwischen den Vereinigten Staaten und Kuba ist nicht einfach eine Privatangelegenheit zweier Länder. Denn wenn eine Großmacht ihre Wirtschafts- und Finanzmacht international einsetzt, betrifft das uns alle. Kuba ist politisch nicht allein. Und unsere Solidarität hier in Österreich ist Teil einer viel größeren internationalen Bewegung.

0: Ein Medikament fehlt, dann fehlt noch eines. Dann ein Ersatzteil, dann ein Reagenzglas. Und dann funktioniert das ganze Gerät nicht. Das klingt nicht spektakulär und gerade deswegen ist es so brutal. Im Bericht des UN-Generalsekretärs zur Kuba-Blockade wird für den Zeitraum von März 2024 bis Februar 2025 berichtet, dass 364 von 651 Arzneimitteln der kubanischen Liste essentieller Medikamente nicht verfügbar gewesen seien. Heute dürfte sich diese Situation weiter verschärft haben. Man kann Wirtschaftspolitik in Milliarden Dollar diskutieren. Oder man kann sie dort betrachten, wo sie sich brutal auswirkt, bei einem Menschen, der auf eine Behandlung wartet.
1: Die Bank. Die Rechnung ist bezahlt. Nein. Doch, wir haben überwiesen. Das Geld ist zurückgekommen. Warum? Die Bank führt die Zahlung nicht durch. Aber es geht doch nur um eine Reise. Da steht Kuba. Manchmal reicht genau das. Schon das Wort Kuba im Überweisungstext kann dazu führen, dass eine Zahlung gestoppt, geprüft oder überhaupt abgelehnt wird. Bei einer Reise der Österreich-Kubanischen Gesellschaft nach Kuba weigerten sich einzelne Bankinstitute, notwendige Überweisungen durchzuführen. Andere verlangten Nachweise darüber, wofür das Geld bestimmt war. Und das alles bei einer Überweisung aus Österreich, nicht aus den USA. Genau darin zeigt sich die internationale Wirkung der US-Sanktionen. Banken fürchten Schwierigkeiten mit amerikanischen Behörden oder den Zugang zum US-Finanzsystem und gehen deshalb auf Nummer sicher. Und aus einer gewöhnlichen Überweisung wird plötzlich ein politischer Vorgang. So funktioniert die Blockade auch 1000 Kilometer von Kuba entfernt.
2: Ein Krankenhaus bestellt Material. Der Lieferant findet sich. Das Geld ist vorhanden. Der Vertrag liegt bereit. Und dann sagt die Reederei, nein, nicht nach Kuba. Ein UN-Bericht nennt ausdrücklich die Weigerung von Schifffahrtsunternehmen, Fracht nach Kuba zu transportieren, als eines jener Hindernisse, die die Beschaffung essentieller medizinischer Güter erschweren. Vielleicht denken wir bei Blockade zuerst an Kriegsschiffe. Aber moderne wirtschaftliche Blockaden funktionieren subtiler. Ein Vertrag wird nicht abgeschlossen, eine Versicherung steigt aus, eine Zahlung scheitert, ein Schiff nimmt die Ladung nicht mit. Die Folge: in einem Spital in Kuba improvisiert medizinisches Personal erneut. Solidarität beginnt manchmal damit, konkrete Blockadefolgen aufzuzeigen. Schluss mit der Blockade!

0: Blockade ist gestohlene Zeit. Blockade ist nicht nur fehlendes Geld, Blockade ist Zeit. Zeit, um ein Medikament über Umwege zu beschaffen. Zeit, während der ein lebensnotwendiges Ersatzteil für ein medizinisches Gerät fehlt. Zeit, in der eine Operation nicht durchgeführt werden kann. Und manchmal ist diese verlorene Zeit nicht wieder gut zu machen. Wenn ein krankes Kind auf eine Operation wartet, zählt jeder Tag. Wenn Medikamente für eine Krebserkrankung fehlen, entscheidet Zeit über Heilungschancen. UNICEF, das Kinderhilfswerk der Vereinten Nationen, berichtet, dass Lieferengpässe bei Medikamenten gegen bestimmte Blutkrebserkrankungen im Kindesalter die Überlebensrate in Kuba von 75% auf 60% sinken ließen. Gleichzeitig lag die Säuglingssterblichkeit 2024 bei 7,1 Todesfällen je 1000 Lebendgeburten. Vor der Pandemie waren es noch 4 bis 5. Die Blockade bedeutet verlorene Behandlungszeit, verlorene Heilungschancen und im schlimmsten Fall verlorenes Leben. Zeit ist Leben.
1: Stell dir vor, du schickst deiner Familie ein Paket, Medikamente, vielleicht etwas Alltägliches. Nichts Dramatisches. Doch plötzlich wird aus einer einfachen Sendung eine politische Angelegenheit. Welche Firma transportiert sie? Welche Bank wickelt die Zahlung ab? Welche Bestimmungen gelten? Welche Sanktion könnte berührt werden? Geopolitik landet im Wohnzimmer. Kuba ist nicht nur eine Regierung. Kuba sind Millionen einzelner Lebensgeschichten. Großeltern, Kinder, Kranke, Studierende, ArbeiterInnen, Familien innerhalb und außerhalb der Insel. Die US-Sanktionen treffen nicht ausschließlich die kubanische Regierung. Wenn wirtschaftliche Verbindungen eingeschränkt werden, spüren Menschen diese Einschränkungen. Unsere Solidarität richtet sich deshalb vor allem an Sie. An die kubanische Bevölkerung.
2: Die Sonne hat die Erde verbrannt. Doch da zogen Wolken über das Meer. Und als endlich der Regen kam, fing auch für mich das Leben wieder an. Ich rieche den Regen. Heute beginnt die Regenzeit. Lang ersehnt. Es regnet auf die glühenden Felder, die durstigen Wälder, die staubigen Straßen. Und auch bei mir sind die Schleusen offen, Tränen fließen aus meinen Augen und kollern die Wangen hinunter. Erleichterung, nass, es fließt wieder. Die Erleichterung des Weinens ist mir viel zu lange versagt gewesen. Die Bananenstauden empfangen die Tropfen und geben sie langsam weiter. Totgeglaubte Pflanzen stehen auf und alles richtet sich nach der Feuchtigkeit aus. Da erblühten die Bäume und erwachten die Träume. Da zogen Wolken über das Meer und da kamst du.
3: "2005 gründete Kuba die internationale medizinische Henry Reef Brigade. 12 Jahre später erhielten sie auf der Weltgesundheitsversammlung den Dr. Lee Yong-Wok-Preis für öffentliche Gesundheit. Die Brigade hat seit ihrer Gründung mehr als viele Millionen Menschen in über 20 Ländern behandelt. Der Laudator sagte damals, die Brigade spricht a message of hope throughout the world. Die Brigade habe eine Botschaft der Hoffnung in der ganzen Welt verbreitet. Ein Land, das selbst unter wirtschaftlichem Druck steht, entsendet Ärztinnen und Pflegekräfte dorthin, wo Epidemien und Katastrophen Menschen bedrohen. Kubanische Solidarität geht dorthin, wo Hilfe gebraucht wird.
4: Also klarer Test, ja? Klarer Test.
5: Prost. 2014 bereitet sich Ebola in Westafrika aus. Angst geht um, Gesundheitssysteme sind überfordert, Menschen sterben. In dieser Situation reisen kubanische Ärztinnen, Pflegekräfte und andere Fachkräfte nach Sierra Leone, Guinea und Liberia. Die panamerikanische Gesundheitsorganisation PAHO berichtet, dass 250 kubanische medizinische Fachkräfte der Henry-Rief-Brigade während der Ebola-Krise eingesetzt wurden und damals die größte medizinische Auslandsoperation dieser Art vor Ort bildeten. Einer von ihnen, der Arzt Felix Baez, infizierte sich selbst mit Ebola. Er überlebte. Internationale Solidarität wird konkret, wenn Länder und Menschen bereit sind, ihre Fähigkeiten dort einzusetzen, wo andere sie dringend brauchen. Wer über Kuba spricht, sollte auch darüber sprechen, was Kuba der Welt gegeben hat.

0: Was ist Reichtum? Ein Land kann reich sein an Banken, an Konzernen, an Börsenwerten, an Milliardären. Aber vielleicht gibt es noch eine andere Form von Reichtum. Menschen auszubilden, die heilen können. Wissen aufzubauen, das geteilt werden kann. Ärztinnen nicht nur als Dienstleister eines Marktes zu betrachten, sondern als gesellschaftliche Ressource. Kuba ist international bekannt für präventive und gemeindenahe Primärversorgung und für seine medizinische Ausbildung. Das bedeutet nicht, dass Kubas Gesundheitssystem keine Probleme hätte. Gerade die gegenwärtigen Versorgungsengpässe sind real und schwerwiegend. Doch die Idee dahinter bleibt bemerkenswert. Gesundheit ist nicht zuerst ein Geschäft. Ein kranker Mensch ist kein Marktsegment. Und medizinische Behandlung sollte nicht davon abhängen, wie dick das eigene Geldbörsel ist. Vielleicht ist auch das eine Definition von gesellschaftlichem Reichtum.
1: Das erste Land, 30. Juni 2015. Die Weltgesundheitsorganisation WHO veröffentlicht eine Nachricht. Kuba ist das erste Land der Welt, dessen Eliminierung der Mutter-Kind-Übertragung von HIV und Syphilis von der WHO validiert wird. WHO-Generaldirektorin Margaret Chan nennt es »One of the greatest public health achievements possible«, eine der größtmöglichen Leistungen im Bereich der öffentlichen Gesundheit. Natürlich bedeutet eine solche Auszeichnung nicht, dass sämtliche Probleme eines Gesundheitssystems verschwinden. Aber sie zeigt, was möglich wird, wenn Prävention und universeller Zugang zu Gesundheitsleistungen als gesellschaftliche Aufgabe verstanden werden. Kuba ist nicht reich an Kapital, aber es hat immer wieder gezeigt, wie wertvoll organisierte öffentliche Gesundheit sein kann.
2: Forschung ohne Wall Street. Warum investiert ein wirtschaftlich unter Druck stehendes Land in Biotechnologie? Weil Wissenschaft nicht nur dort stattfinden muss, wo ein Produkt den höchsten Profit verspricht. Die Pan American Health Organization, PAHO, dokumentiert Kubas langfristige Investitionen in medizinische Biotechnologie, darunter Impfstoffe und Krebsforschung. Während der Covid-Pandemie entwickelte Kuba eigene Impfstoffkandidaten und erteilte unter anderem Abdallah und Soberana Notfallzulassungen. Es zeigt, auch ein kleines Land des globalen Südens kann wissenschaftliche Kapazitäten aufbauen. Forschung muss kein Privileg der reichsten Konzerne und Staaten sein. Wissen kann öffentlich organisiert werden. Für gesellschaftliche Bedürfnisse, nicht nur für Aktionärinnen.
3: Die Lampe der Alphabetisierung. 1961. Eine Jugendliche verlässt ihr Zuhause. Im Gepäck Kleidung, ein Lehrbuch, eine Lampe. Sie reist aufs Land. Tags über arbeitete sie vielleicht mit einer Familie. Abends setzte sie sich mit Menschen zusammen, die nie lesen und schreiben lernen konnten. Diese Szene steht sinnbildlich für Kubas große Alphabetisierungskampagne. Hunderttausende beteiligten sich. UNESCO, die Organisation der Vereinten Nationen für Bildung, Wissenschaft und Kultur, bezeichnet die Kampagne als eines der bedeutendsten Ereignisse der kubanischen Bildungs- und Kulturgeschichte des 20. Jahrhunderts. Man kann Lesen als technische Fähigkeit betrachten oder als Macht. Wer lesen kann, kann einen Vertrag prüfen, eine Zeitung, einen Brief, ein Gesetz, ein Gedicht. Bildung verändert nicht nur, was ein Mensch weiß. Sie verändert, was ein Mensch selbstständig tun kann. Und vielleicht war deshalb der Kampf gegen Analphabetismus so revolutionär, verteilte Macht.

Yo, si puedo. Ich kann das nicht. Wie viele Menschen haben diesen Satz gesagt, weil ihnen Bildung vorenthalten wurde? Kuba entwickelte später ein Alphabetisierungsprogramm, dessen Name bereits antwortet. Yo, si puedo. Doch, ich kann. UNESCO beschreibt das Programm als ein kostengünstiges Modell der Erwachsenenbildung, dessen Wurzeln in der kubanischen Alphabetisierungskampagne von 1961 liegen. Bis 2014 hatte es mehr als 6 Millionen Menschen in 29 Ländern erreicht. 6 Millionen Mal vielleicht, ich kann meinen Namen schreiben, ich kann einen Brief lesen, ich kann ein Formular verstehen, ich brauche niemanden mehr, der mir sagt, was dort steht. Internationale Solidarität kann vieles bedeuten. Manchmal bedeutet sie keinen Geldkoffer, kein großes Infrastrukturprojekt, sondern vier Worte. Ich zeige dir, wie. Und danach, yo, si puedo. Ich kann es selbst.

0: Stell dir zwei Kinder vor. Beide sind neugierig. Beide stellen ständig Fragen. Beide wollen verstehen, wie die Welt funktioniert. Das eine Kind wächst in einer Familie auf, die sich Bücher, Nachhilfe und später vielleicht auch ein Studium leisten kann. Das andere nicht. Und plötzlich entscheidet nicht mehr das Talent darüber, welche Möglichkeiten ein Kind hat, sondern das Einkommen der Eltern. Vielleicht hätte dieses Kind einmal Ärztin werden können, Lehrer, Ingenieurin, Musiker. Vielleicht hätte es etwas entdeckt, erfunden oder anderen Menschen geholfen. Doch diese Chance bekommt es nie. Das ist nicht nur ungerecht gegenüber diesem einen Kind, es ist ein Verlust für die ganze Gesellschaft. Kein Kind soll weniger Chancen haben, nur weil seine Eltern weniger Geld besitzen. Auch in Kuba gibt es Herausforderungen, Barrieren und Bereiche, die verbessert werden müssen. Aber der grundlegende Anspruch bleibt. Bildung ist kein Luxus. Sie ist ein Privileg für alle, die es sich leisten können. Bildung ist ein Recht. Und eine Gesellschaft wird reicher, wenn jedes Kind die Möglichkeit bekommt, zu entdecken, was in ihm steckt.
1: Christian geht zur Schule. Wir wollen euch die Geschichte eines kubanischen Kindes erzählen. Sein Name ist Christian. Christian hat eine intellektuelle Beeinträchtigung. Manche Aufgaben fallen ihm schwerer als anderen Kindern. Er braucht mehr Zeit, mehr Wiederholungen, manchmal andere Übungen. Und vor allem braucht er Menschen, die ihm zutrauen, dass auch er lernen, wachsen und seinen Platz in der Gemeinschaft finden kann. Seine Lehrerin sagt nicht, Christian ist zu langsam. Sie sagt nicht, für ihn lohnt sich dieser Aufwand nicht. Und sie sagt schon gar nicht, dann gehört er eben nicht hierher. Stattdessen setzt sie sich hin und überlegt, was braucht Christian? Sie entwickelt zusätzliche Übungen und begleitet ihn Schritt für Schritt, damit er gemeinsam mit den anderen Kindern lernen kann, damit er dazugehört. In Kuba werden Kinder mit Behinderungen sowohl in spezialisierten Einrichtungen als auch in tausenden regulären Schulen begleitet und gefördert. Eine solidarische, sozialistische Gesellschaft muss einen besonderen Maßstab haben. Nicht, was kostet Christian, sondern was braucht Christian, damit er dazugehören kann. Und die Antwort darauf darf niemals lauten, zu viel.

0: Träume. Er träumte lebensweise. In jedem Augenblick unserer Leben entwerfen wir die nächste und die entferntere Zukunft für die, die wir lieben. Und feministischerweise sind diese Entwürfe zurzeit Träume und bleiben das. So zu leben, wie eine das will, wie eine sich das vorstellt, so zu leben, wie eine sich das erträumt hätte, sich selbst verwirklichen. Wir werden träumen von der Liebe als gesellschaftliche Grundbewegung. Wir werden alles dafür tun, dass es die Personen in einer Welt geben wird, die einen solchen Traum in der richtigen Umgebung leben können. Gemeinsam und in der Gerechtigkeit, der Gleichheit aller. Wir werden einander anerkennen, wir werden einander darin sehen und damit beschreiben, wie wir jeden Tag die Utopie des Liebens im Leben zur Entscheidung bringen. Wir müssen darauf dringen, dass unsere Träume jetzt Wirklichkeit sind, weil wir nur jetzt gerade leben.
1: "2022 stimmte Kuba über ein neues Familiengesetz ab. Das Gesetz erkennt unter anderem die Ehe gleichgeschlechtlicher Paare an und stärkt Rechte von Kindern, älteren Menschen, Menschen mit Behinderungen und unterschiedlichen Familienformen. Die Vereinten Nationen begleiteten den Teile des Konsultationsprozesses fachlich. Fast zwei Drittel der abgegebenen Stimmen befürworten schließlich den neuen Kodex. Das ist bemerkenswert, weil Revolution nicht bedeuten kann, dass eine Gesellschaft 1959 stehen bleibt. Auch eine sozialistische Gesellschaft muss sich verändern. Sie muss Widersprüche erkennen, Diskriminierung bekämpfen, neue gesellschaftliche Realitäten anerkennen. Ein kubanischer Vertreter beschrieb den Familienkodex später mit einem schönen Satz: This code has transformed love into law, hat Liebe in Recht verwandelt. Gesetze allein beseitigen keine Diskriminierung, aber Rechte schaffen Grundlagen, auf denen Menschen weiterkämpfen können.
2: Frauen in Kuba, Fortschritt und offene Aufgaben. Nach den Daten von UNO-Frauenorganisationen war im Februar 2024 55,7% der Sitze im kubanischen Parlament mit Frauen besetzt. Das ist international bemerkenswert. Aber dieselbe Quelle zeigt zugleich, Frauen leisten weiterhin deutlich mehr unbezahlte Sorge und Hausarbeit als Männer. Beides kann gleichzeitig wahr sein. Eine Revolution kann enorme Veränderungen ermöglichen und trotzdem patriarchale Strukturen nicht einfach über Nacht beseitigen. Emanzipation ist kein Pokal, den eine Gesellschaft irgendwann gewinnt und dann ins Regal stellt. Sie ist tägliche Arbeit. In Kuba, in Österreich, überall.

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0: In Österreich sind eigentlich alle Amphibien, auch also alle Frösche, gefährdet. 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
4: Stimmlagen. Das Infomagazin der Freien Radios Österreich. In den heutigen Stimmlagen erwarten euch folgende Beiträge. Bis 2040 soll der Autoverkehr in Salzburg halbiert werden. Ottmar Beer berichtet vom Mobilitätstag in Salzburg. Danach: Eine neue Analyse des Austrian Institute of Technology zeigt, die Gefahren für Hochwasser im Oberpinzgau müssen neu bewertet werden. Georg Wimmer sprach mit der Klimaforscherin. Und neue Musik aus Salzburg. Redakteurin Daniela Bruncic war beim Albumrelease von Lukas Gerstgrasser aka Zwanziger. Ihr hört Stimmlagen, das gemeinsame Infomagazin der Freien Radios Österreich. Heute aus der Unerhört-Redaktion, dem Infomagazin der Radiofabrik in Salzburg. Aus dem Studio begrüßt euch Anna Fischbacher.
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4: Eine neue Analyse des Austrian Institute of Technology zeigt, die Gefahren für Hochwasser müssen künftig anders bewertet werden und damit auch der Versicherungsschutz. Für Mitterseel rechnet Studienautorin Marianne Bügelmeier-Blaschek mit deutlich heftigeren Niederschlägen, häufigeren Extremereignissen und einer höheren Belastung für Infrastruktur und Einsatzkräfte. Georg Wimmer hat mit der Klimaforscherin gesprochen.
6: Wir haben diese Studie im Zuge eines europäischen Projekts untersucht und gemacht, das heißt Icaria. Da ging es darum, die Resilienz, also die Widerstandsfähigkeit von kritischer Infrastruktur zu verstärken, zu verbessern. Und als ganz wichtiger erster Schritt ist da auch mal zu verstehen, was kommt denn überhaupt auf kritische Infrastruktur zukünftig zu und auch wie betroffen ist diese bereits jetzt. Und der Oberpinzgau ist eine Region in Österreich, die extrem von Hochwassern betroffen ist, wo auch sehr viel bereits passiert. Und wo wir im Vorfeld, also in der Projektanbahnung, auch von den lokalen StakeholderInnen auch schon großes Interesse bekundet bekommen haben, an diesem Thema weiterzuarbeiten. Und so hat sich das sehr gut ergeben, dass wir innerhalb dieses Projekts uns mit dem Oberpinzgau im Detail auseinandersetzen konnten, wobei wir die Klimafolgen oder Klimaprojektionen für ganz Österreich und Mitteleuropa gerechnet haben.
7: Stakeholder, das sind in diesem Fall beteiligte Gemeinden, Forstwirtschaft, Wildbachverbauung und Ähnliches, also mit denen, die Sie auch in diese Studie einbezogen haben. Sie haben in Ihrer Untersuchung für das Austrian Institute of Technology nun untersucht die Folgen für Infrastruktur, für kritische Infrastruktur. Was ist jetzt mit kritischer Infrastruktur in einem Tourismusgebiet wie dem Oberpinzgau gemeint?
6: Also tatsächlich haben wir uns auch aufgrund der Datenlage auf die Energieinfrastruktur fokussiert, auf Straßen und Wohngebäude. Kritische Infrastruktur ist meistens eben auch Krankenhäuser. Aber bei uns haben wir sozusagen auf diese Bereiche geschaut und da sehen wir, dass gerade im Zusammenhang mit Sturm für die basierend auf den Daten, die wir hatten, und das ist auch eine Schwachstelle dieser Studie, es gibt in Österreich nur wenige, oder wir hatten keine frei verfügbaren Schadensdaten zur Verfügung. Das heißt, wir haben auf bestehenden Datensätzen aufgebaut und da sehen wir kein signifikantes Risiko für die kritische Infrastruktur, für die Energieinfrastruktur aufgrund von Wind.
7: Wobei diese Energieinfrastruktur, da können Sie ja nur die Stromhochleitungsleitungen meinen. Da haben wir in Kaprun das Umspannwerk und dann geht eine Leitung in Richtung Westen, also in Richtung nach Grimmel-Zillertal, die andere geht durch Salzachtal. Und da gab es meines Wissens nach und meiner Beobachtung nach also keine Ereignisse, wo irgendein Baum in eine Leitung gestürzt wäre. Die Leitungen sind ja zum Teil auch höher. Ja, also die Energieversorgung kann mit der kritischen Infrastruktur nicht gemeint sein.
6: Es ist schon damit gemeint, aber sie ist nicht, wir sehen eben keine, wie Sie auch sagen, wir sehen kein Risiko zukünftig, basierend auf unseren Ergebnissen. Ich bin deshalb so zurückhaltend, weil wir dann schon immer wieder extreme Ereignisse erleben, wie zum Beispiel 2024 das Hochwasser, das war ja fast ein 1000-jähriges Hochwasser. Und diese Extreme sind nicht alle durch die Projektion abgebildet, die wir jetzt haben. Deswegen, was sie nämlich schon noch untersucht haben, ist, falls es zu einem Effekt auf diese Stromversorgung kommt, dann wäre ein Großteil zum Beispiel vom Mittersil betroffen. Also insofern kommt es zu einem Ausfall, ist ein Großteil der Bevölkerung betroffen. Die Wahrscheinlichkeit, dass es zu einem Ausfall kommt, ist in unserer Studie relativ gering, aufgrund von Sturm. Aber wenn wir jetzt eben zurückgehen auf dieses Aufeinanderfolgende, was da... Also ist unsere Studie auf jeden Fall auch ein erster Schritt, weil wir mal auch mit den StakeholderInnen erarbeitet haben, was sind denn überhaupt Zeithorizonte, die relevant sind. Und das ist auch etwas, worauf wir in unserer Studie bewusst eingehen, weil das etwas ist, da gibt es jetzt auch keine Datenbasis. Es heißt nicht, in ganz Österreich ist eine Woche relevant und dann noch ein Monat, sondern es kommt auf die Infrastruktur an und auf die Geografie, wo ich mich befinde. Also wir haben unterschiedlichste StakeholderInnen mehr oder weniger das Gleiche gefragt und manche haben gesagt, innerhalb von 1 bis 2 Tagen sind die Folgen des ersten Ereignisses weg. Und meine Region, meine Infrastruktur ist genauso wie vor dem Ereignis. Aber es gab Bereiche, da war das bis zu einem Monat oder ein bisschen länger. Je nachdem auch, wie abgelegen oder wie relevant die Infrastruktur für den Ort ist.
7: Wie war jetzt diese Zusammenarbeit mit den Stakeholdern, wie Sie gesagt haben, also den Einsatzorganisationen, den Gemeinden, der Forstwirtschaft? Sind die eigentlich zu anderen Schlüssen oder Einschätzungen gekommen aus Ihrer Erfahrung als Sie mit den Berechnungen?
6: Nein, würde ich jetzt so nicht sagen. Wir haben einerseits mit Ihnen eben diese Schwellwerte erarbeitet und diese Zeithorizonte und dann eben auch dargestellt, was zukünftig sein kann. Und was da, glaube ich, so relevant ist, ist, dass wir aufgrund der Klimakrise von der Vergangenheit nicht mehr eins zu eins auf die Zukunft schließen können. Und das ist etwas, was wir als Menschen an sich gerne machen. Und jetzt sind wir in einer Situation, die das nicht mehr zulässt, wo es einfach zu extremer kommen wird, die wir noch nicht kennen. Und dieses Bewusstsein ist vorhanden bei den lokalen Akteuren. Es ist nämlich wichtig zu sagen, die Personen die waren nicht Projektpartnerinstitutionen. Das heißt, sie haben an den Workshops teilgenommen aus eigenem Interesse oder sie haben professionellen Interesse. Und da sieht man schon, dass ein großes Bewusstsein vorherrscht, dass das Thema relevant ist und dass wir uns darauf vorbereiten müssen und dass viele Informationen auch teilweise noch fehlen, um sich gut vorbereiten zu können. Und da sind Forschungsprojekte sehr hilfreich, weil viel Information generiert wird, die dann innerhalb der Organisationen umgesetzt werden kann.
4: Sagt die Klimaforscherin Marianne Bügelmeier-Blaschek vom Austrian Institute of Technology. Die gute Nachricht lautet also, Krankenhäuser oder Energiewerke dürften nach wie vor sicher sein. Andererseits, was in der Vergangenheit war, hat wenig Aussagekraft für die Zukunft. Nun zum Mobilitätstag in Salzburg. Geht es nach VerkehrsplanerInnen und Verkehrsplanern, wird es auf den Salzburger Straßen bald nicht mehr so gedrängt zugehen wie heute. Für Salzburg lautet das ehrgeizige Ziel bis 2040 Autoverkehr halbieren. So der gedankliche Überbau beim Mobilitätstag der Stadt Salzburg kürzlich in der Salzburger Wirtschaftskammer. Erstmals bei einem Mobilitätstag waren auch Schülerinnen und Schüler zum Mitmachen eingeladen. Unerhört-Redakteur Ottmar Bär war vor Ort.

0: Woody Guthrie, der amerikanische Folksänger, verpackte Mitte der 40er Jahre des vergangenen Jahrhunderts eine Hommage an das Automobil in ein Kinderlied. Und auf den Straßen ist es ja noch recht luftig zugegangen. Und viel entspannter als heute soll der Verkehrsalltag in den 40er Jahren dieses Jahrzehnts wieder werden. Das jedenfalls sieht der Salzburger Mobilitätsplan 2040 vor. Übergeordnetes Ziel: Autoverkehr halbieren. Ideen gibt es viele. Erstmals bei einem Mobilitätstag kamen Schülerinnen und Schüler zu Wort.
1: Welche Schule seid ihr?
2: WIKO Salzburg. Wir sind mit der vierten Klasse hier und sind 24 Schülerinnen und Schüler mitgekommen.
1: Und das ist ein braves?
2: Des neuen Unterrichtsfaches WIN am Wirtschaftskundlichen Generalgymnasium in Salzburg.
1: WIN bedeutet?
2: Wirtschafts- und Innovation. Dass es einfach toll ist, wenn wir die Sicht der Kinder auch besonders in der Politik auch wahrnehmen und hören und merken, dass die Kinder sehr innovativ eigentlich denken.
1: Jetzt fragen wir mal die Kinder. Habt ihr den Eindruck, dass ihr gehört werdet?
3: Ja, schon. Also ich fand es sehr interessant, wie viel da mit uns gearbeitet wurde und wie sehr wir damit einbezogen werden.
1: Kannst du ein konkretes Beispiel liefern? Was hast du vorgeschlagen?
3: Also ich habe zum Beispiel sehr viel Begrünung vorgeschlagen und zum Beispiel auch was eher Unrealistisches, ein elektrisches Flugfahrrad.
1: Wie funktioniert das?
3: Also eine große Batterie und eine elektrisch betriebene Düse, was man natürlich erstmal erfinden muss. Und einem Sattel, einem gemütlichen und einem Radargerät, damit man nicht die ganze Zeit zusammenduscht.
1: Tolle Zukunft. Und du? Was hast du für Vorschläge?
4: Ja, also wir haben uns erstmal dafür eingesetzt, dass die Züge und Busse pünktlicher kommen und so. Und ja, also es wäre cool, wenn das so ist und ein paar mehr Freizeitmöglichkeiten in der Stadt für die Jugendlichen und so.
1: Das heißt, zurzeit ist zu wenig?
4: Ja, also ich meine, in der Stadt könnte man sich irgendwo hinsetzen und reden, aber ich finde, so zum Beispiel, es hat ein Beispiel gegeben mit einem Skatepark und das wäre eigentlich schon recht cool.
1: In der Stadt ein Skatepark?
4: Genau.
5: Ich heiße Mathilda Müller und ich bin 13 Jahre alt und es war sehr cool, also... Ja, es war lustig, wir konnten selber Dinge gestalten und so. Ja, es war cool.
1: Welche Idee hat dir besonders gefallen?
5: Zum Beispiel die U-Bahn oder generell viel grün und ja, sauber. Ja.
1: Wenn du das Alter erreicht hast, wirst du einen Führerschein machen?
5: Ja, ich denke schon, aber ich werde auch immer noch viel den Bus benutzen, schätze ich. Ja.
6: Jeremy und ich bin 14 Jahre alt.
7: Armin und ich bin 13 Jahre alt.
1: Was habt ihr heute hier mitgenommen von der Konferenz?
6: Also... Ich weiß nicht. Es war sehr lustig und ich habe sehr viele Leute kennengelernt, ja.
1: Kennengelernt. Und Ideen auch?
6: Ja, sehr viele Ideen.
1: Was würdest du dir für Salzburg wünschen, verkehrsmäßig?
6: Eine U-Bahn.
7: Ich würde mir wünschen, vielleicht so E-Mopeds, so wie die S-Bikes, aber nur in E-Mopeds umzuwandeln.
0: Anna Schiester, Salzburger Stadträtin für Planung, Umwelt und Verkehr, versicherte, die Anregungen der Jugendlichen werden in das Gesamte einfließen. Nun ein Auszug aus einem Gespräch mit der Stadträtin. Das Interview in voller Länge ist im Internet abrufbar. Dazu auch ein Rundgang mit der Stadträtin in der Wirtschaftskammer, wo am Mobilitätstag anhand von Schautafeln einige Eindrücke präsentiert wurden, wie sich Salzburg 2040 zeigen könnte.
1: Der Plan sagt Halbierung des Pkw-Verkehrs in der Landeshauptstadt bis 2040, das klingt weit weg, ist aber doch recht nahe und ist auch sehr ambitioniert. Hat man denn nicht Bedenken, dass große Teile der Bevölkerung diesen Weg nicht mitgehen könnte?
8: Ja, das ist einmal der Entwurf des Plans, der auf dem Tisch liegt und das Ziel ist gemeinderätlich beschlossen. Also ich sage nicht, dass das einfach wird. Und es gibt sicher auch nicht, wie in der Vergangenheit manchmal geglaubt wurde, die eine einzige Lösung dafür. Und Fakt ist auch, dass es sicher eine Aufgabe wird, die Bevölkerung auf diesem Weg mitzunehmen. Da mache ich auch keinen Hehl daraus. Aber ich glaube, die Tatsache, dass alle Salzburgerinnen und Salzburger, sowohl die Einpendler auch als die, die in der Stadt wohnen, den Status quo auch nicht beibehalten worden, ist nicht seit gestern bekannt, sondern seit vielen, vielen Jahren, wenn nicht Jahrzehnten. Und das Ziel war eben, mit dem Plan einmal ein Maßnahmenbündel auf den Tisch zu legen und nicht auf Zuruf immer nur eine Maßnahme irgendwie durchzuführen, sondern zu schauen, wie greifen unterschiedliche Maßnahmen ineinander. Einfach wird es nicht, aber notwendig wird es trotzdem sein.
1: Das heißt, für viele Menschen auf Gewohntes verzichten und den Tagesablauf komplett umstellen.
8: Das würde ich so gar nicht sehen. Also es geht ja nicht darum, dass man jemanden etwas wegnimmt und alles ändert. Es gibt zum Beispiel sehr oft die Idee, zufahren ja, durchfahren nein. Das heißt ja nicht, dass das Auto nicht mehr existiert, was manchmal so gern so suggeriert wird. Das Auto ist für viele einfach notwendig. Aber ich weiß auch von vielen Menschen, das zeigen uns auch alle Daten, wenn der öffentliche Verkehr oder der Radverkehr attraktiver wäre, würden sie ihn auch annehmen. Und unser Platz ist nun mal begrenzt und da müssen wir ihn besser aufteilen, als er momentan aufgeteilt ist. Es geht nicht ums Wegnehmen, es geht ums besser Verteilen. Und ja, Gewohnheiten werden sich ändern. Wir sind gerade vor einer sehr herausfordernden Situation mit der Neutersperre. Und wir werden uns ganz genau anschauen, wie das funktioniert. Aber ich glaube, alle sind sich einig, dass das, wie es jetzt läuft, das Stichwort Stauhauptstadt, auch nicht der Weisheit letzter Schluss sein kann. Und da wird es ein Umdenken und auch ein Ändern von Gewohnheiten brauchen. Aber vielleicht ist auch etwas, was man noch nicht gewohnt ist, auch besser als das, was man zuvor hatte.
1: Wie kann man sich das vorstellen? Nicht Durchfahrt, sondern reinfahren, wieder rausfahren, wenn gleichzeitig auch sehr viel Parkraum verschwindet?
8: Das ist jetzt aus meiner Sicht eine etwas verkürzte Darstellung, denn es geht ja nicht um das einfach Wegnehmen vom Parkraum, sondern immer gleichzeitig um das auch zur Verfügung stellen von Alternativen. Und momentan sehen wir einfach in der Stadt Salzburg schon, dass wir eigentlich mit dem Auto überall hinkommen. Und das führt ja einerseits zu Staus und gleichzeitig auch dazu, zu anderen negativen Effekten wie Lärm, Luftverschmutzung, viele unsichere Stellen für Kinder und andere Verkehrsteilnehmerinnen. Und ich glaube, das muss man schon auch immer mit bedenken. Es geht niemals darum, bei so einem Plan jemandem das Leben schwer zu machen, sondern einfach immer bessere Angebote zur Verfügung zu stellen. Und manchmal kann eine Zufahrt statt einer Durchfahrt vielleicht auch die bessere Variante sein. Aber wir sind eben aktuell dabei, das uns genauer anzuschauen und dann das eben auch auf den Tisch zu legen, wie es konkret funktionieren kann.
1: Ich lasse mich locker mit den Parkplätzen. Sie verschwinden jetzt schon sehr massiv eigentlich. Dort eine Ladezoneverlängerung, dort ein Grünstreifen, dort nochmal Ausnahmegenehmigungen für Anrainer. Also im Andreeviertel ist eigentlich eine Parkplatzsuche mittlerweile sinnlos. Man fährt am besten gleich in die Garage.
8: Ja, da, wie schon gesagt, und dazu stehe ich auch, der öffentliche Raum ist nicht vermehrbar. Aber Sie haben es auch angesprochen, es gibt Garagen, die nimmt uns niemand weg. Ja? Und das ist ein Parkangebot, wo man stehen bleiben kann. Der öffentliche Raum ist sehr oft für Bewohnerinnen und Bewohner da. Die Kurzparkzonen nehmen zu, das ist korrekt, das ist auch ein Plan der Stadt. Und es geht auch darum, mehr Platz für Menschen zu schaffen im Sinne von fürs Zu-Fuß-Gehen, also das zu fördern, auch das Radfahren zu fördern. Und wir haben diesen Sommer auch erlebt, der Sommer war sehr, sehr, sehr, sehr heiß. Und auch diese Debatte müssen wir uns stellen, dass der eine oder andere Baum, das haben viele Menschen auch erkannt, sinnvoll sein kann.
1: Wir haben hier bei der Präsentation einen Stadtplan gesehen. Künftig die Ausdünnung im Zentrum, Verlagerung des Verkehrs heraus aus dem Zentrum. Jetzt, wenn man das Leben der Stadt Salzburg anschaut, im Zentrum leben immer weniger Menschen, gehen immer weniger Kinder zur Schule, kaufen immer weniger Menschen ein. An der Peripherie wohnen immer mehr, gibt es die Schulen, gibt es den Verkehr zu den Einkaufszentren, massiver Autoverkehr, das größte Einkaufszentrum baut schon wieder aus. Ist das eigentlich gerecht, wenn man eine Stadt so plant, dass ein Zentrum, sagen wir jetzt wunderschön begrünt, beruhigt ist, aber dort, wo Menschen wirklich wohnen, den Alltag bewältigen müssen, der Verkehr massiv in Zukunft fließen wird?
8: Wenn das der Plan wäre, dann fände ich ihn ungerecht.
1: Wie schaut der Plan aus?
8: Das ist aber nicht der Plan und wie gesagt, das ist jetzt einmal etwas, was wir politisch diskutieren. Das ist alles nicht politisch beschlossene Sache. Das ist mir wichtig auch dazu zu sagen. Der Plan ist, dass wir die Lebensqualität von allen Salzburgern besser machen. Niemals kann das Ziel sein, dass wir den Verkehr so drehen, dass zum Beispiel Lehn im Verkehr ersticken würde. Lehn trägt aktuell schon seine sehr hohe Verkehrsbelastung. So haben wir beispielsweise jetzt bei der Neutorsperre, die durch die Festspielbaustelle bedingt ist, auch den Verkehr so geregelt, dass Lehn nicht im Verkehr erstickt. Und das funktioniert bis zum heutigen Tag auch sehr gut durch die Maßnahmen, die wir gesetzt haben. Das Ziel muss immer sein, dass wir dort, wo die Menschen wohnen, auch sie vom Verkehr entlasten. Deswegen darf sich dieser Plan, und das tut er auch nicht, nur aufs Zentrum fokussieren. Ziel muss schon sein, dass wir den Autoverkehr auf die Hauptstraßen lenken und nicht mehr den Durchzugsverkehr so stark zulassen wie aktuell, wo eben die dort wohnenden Menschen sehr drunter leiden. Und das bezieht sich für mich sowohl auf die Innenstadt als auch auf alle Stadtteile, wo wir solche Konzepte umsetzen werden müssen. Das ist auch ein großer Wunsch der Bevölkerung, wie wir aus dem Bürgerbeteiligungsprozess gesehen haben. Also Sinn so eines Mobilitätsplans kann es nie sein, nur den Verkehr zu verlagern.
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10: 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Am 18. September hat stattgefunden der Release des Debütalbums Es ist mir wurscht von Zwanzker, a.k.a. Lukas Gerstgrasser. Unsere Redakteurin Daniela Bruncic war live dabei in der Galerie 5020 in Salzburg.
11: Ja, hallo, ich bin der Zwanzker.

0: endlich an dem Punkt ist, wo das jetzt endlich rauskommt und draußen ist. Und das fühlt sich extrem toll an.
1: Das Album ist eine schöne schwarze oder auch bunte Scheibe. Eine richtige Platte aus Vinyl. Zwanzka erzählt uns dazu.
2: Ich bin selber schon jahrelang verloren und verliebt ins Plattensammeln. Also es ist ausgeartet, würde ich sagen. Plus irgendwann hat das Projekt so eine Fahrt aufgenommen, dass ich gemerkt habe, ich muss diese Platte machen und ich will diese Platte machen und ich will es auch in Händen halten. Es ist so ein wundervolles, haptisches und klangliches Erlebnis. Es war irgendwann klar, das wird passieren, das muss passieren.
1: Jetzt ist es also passiert und das Album ist draußen. Welchem Genre kann man die Musik vom Zwanziger zuordnen, wenn man sie denn in eine Schachtel packen wollte?
2: Also wir wurden schon bezeichnet als eine Mischung aus Velvet Underground und Austropop. Das, wie ich das gelesen habe, da habe ich gesagt, das sollte ich jetzt direkt weiterverwenden, was ich hiermit mache.
1: Die Ausschnitte aus dem Interview, die zu hören sind, wurden übrigens einen Tag vorher in einem Salzburger Altstadtcafé aufgenommen. Das Interview ist in voller Länge am 3. Oktober um 9 Uhr auf der Radiofabrik zu hören. Im Interview habe ich nachgefragt, wie die Songs entstehen.
2: Ich glaube, bei mir ist es stärker über die Lyrik, die Art, wie ich Texte definiert. Die Songs entstehen auch alle eigentlich allein auf der Couch meistens. Ich lasse da so den Kopf beim Fenster raushängen und liege am Rücken und spiele mit der akustischen Gitarre. Also es starten eigentlich alle Songs völlig naiv und lieblich und dann werden die langsam in das eine oder andere dunkle Gässchen getrieben.
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1: Mit dem Boot ist am Schlagzeug Didi Neidhardt. Wie ist es zu der Zusammenarbeit gekommen, habe ich Didi Neidhardt kurz vor der Release-Party gefragt.
4: Wie ich zum ersten Mal die Sachen vom Lukas gehört habe, ist mir aufgefallen, dass das sozusagen in eine Richtung geht, die mir erstens gefällt und jetzt eher an Lou Reed erinnert. Also jetzt nicht sozusagen eine klassische Kopie, sondern er probiert es nicht, ein Wiener zu sein. Es ist jetzt auch nicht so ein typisches Salzburger Idiom. Und wir haben immer schon, seitdem wir uns kennen, und das ist auch schon einige Zeit her, wollten wir einmal eine Band machen, die so ein bisschen wie Velvet Underground klingt. Also von der Idee her, also nicht eine Coverband. Und das hat sich da jetzt irgendwie ergeben. Also es war relativ schnell klar, dass wir gesagt haben, wir orientieren uns definitiv nicht an Wien, sondern eher so an New York und an so Rock'n'Roll-Sachen zwischen die 50er und die 60er, 70er, 80er Jahre.
1: Man kann die Geburtsstunde des Musikers Zwanziger nicht ganz genau benennen. Wichtig war auf jeden Fall sein erstes Konzert in Berlin im Juni 2024, von dem er Folgendes erzählt.
2: Das Posteckl ist meine Lieblingsbar in Berlin und ich kenne den Besitzer auch schon ein bisschen länger und habe den Bernd irgendwann gefragt, könnte ich an einem Montag in deinem dunkelsten Eck deiner Bar bei Kerzenschein einige Songs spielen? Zu dem Zeitpunkt gab es nur 3. Und die Gegenfrage war sofort, was machst du kommenden Freitag? Und dann habe ich mich in relativ kurzer Zeit aufstellen müssen, habe noch ein paar andere Songs eingeprobt, ein bisschen Tanzer, ein bisschen Ambros, ein paar Covers. Und hatte dann plötzlich mein erstes Konzert in Berlin beim Vetterl Musik. Da kehren sich die ganzen Bars nach außen, nach Kreuzberg und nach Neukölln und spielen quasi Open Air. Und ich habe da auf diesem Balkon quasi meine Karriere so begonnen, so wie die Beatles aufgehört haben, so habe ich angefangen.
1: So ist das erste Album des in Salzburg lebenden Künstlers in 2 Jahren entstanden. Wie ist es eigentlich zu dem Namen Zwanziger gekommen?
5: das Projekt, wie viele Projekte,

0: irgendwann einen Moment erreicht, wo man einen Namen braucht hat. Und ich habe mir dann mehrere Tage den Kopf zerbrochen. Und irgendwann habe ich festgestellt, okay, es reicht. Ich kann nicht mehr. Und ich bin dann einfach losgezogen in die Freitagnacht und wollte das alles quasi hinter mir lassen. Und am Weg in die nächstbeste Bar ist am Boden plötzlich ein 20-Euro-Schein gelegen. Den habe ich dann natürlich gewissenhaft, wie ich bin, in diese Bar getragen und dort abgegeben und gegen ein Getränk eingetauscht. Und beim Getränk hat es mir dann langsam gedämmert, dass ich da vielleicht ein bisschen mehr als nur 20 Euro gefunden habe.
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0: Lukas Gerstkrasser hat von Anfang an ein eigenes Label gegründet, um seine Platte herauszubringen. Was waren die Gründe dafür?
1: Eine Mischung aus Not und Tugend, würde ich sagen. Also einerseits ist es natürlich, wenn man aufschlagt mit so einem Debüt, muss man auch sagen, die Welt hat nicht auf einen gewartet. Trotzdem kann man Leuten überraschen und dadurch Kontakte aufbauen. Das dauert aber alles. Man muss echt bei der Musik auch dranbleiben. Es ist auch eine gewisse Art von Arbeit. Ich liebe das aber so sehr, dass ich glaube, das wird bleiben. Und deswegen war es für mich auch wichtig, ein gewisses Maß an Kontrolle zu haben. Und durch ein eigenes Label kannst du deiner künstlerischen Identität völlig freigestalten.
0: Vom 20er werden wir wohl noch einiges hören. Weitere etwa 40 Songs sind fertig, werden noch einmal durchgegangen, geprobt und aufgenommen. Hier schon eine kleine Vorschau auf das zweite Album.
1: Das zweite Album wird ein bisschen düsterer werden. Das erste Album habe ich jetzt sehr allein geschrieben. Dieser Einfluss hat natürlich ein bisschen was reinbracht, wenn du einfach ein Schlagzeug dazu gibst. Und wir verändern die Songs jetzt auch ein bisschen stärker schon im Proberaum. Da merkt man, das könnte ein bisschen herbere Note mit sich bringen.
0: Ich bin schon gespannt auf die herbere Note vom 20er, aber jetzt wird erst einmal das Debütalbum Es ist mir wurscht gefeiert.

0: Das war ein Bericht über das Debütalbum Es ist mir wurscht von Zwanziger. Das ganze Interview mit Musiker Lukas Gerstgrasser gibt es zum Nachhören im Online-Archiv der Radiofabrik. Ja, und das waren die heutigen Stimmlagen aus der Unerhört-Redaktion der Radiofabrik in Salzburg. Vom Mikrofon verabschiedet sich Anna Fischbacher. Ich bedanke mich ganz herzlich fürs Zuhören.
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Hallo und willkommen bei den globalen Dialogen. Heute begrüßt euch Sigrid Wistracil zu einer Sendung über das Frauenmuseum in Hittisau. Tschüss!

Die Sau ist eine kleine Gemeinde im vorderen Bregenzer Wald in Vorarlberg. Dort steht seit 26 Jahren ein Frauenmuseum, das mittlerweile weit über die Grenzen Österreichs bekannt ist. Dass ich es bisher nicht kannte und bei meiner Reise nach Vorarlberg diesen Juli mehr oder weniger zufällig darauf gestoßen bin, so quasi als Touristenattraktion, ist für mich als Feministin tatsächlich eine Bildungslücke. Inzwischen habe ich mich zum Thema Frauenmuseen schlau gemacht und nachgelesen und mich von der enormen Wichtigkeit und Bedeutung dieser Museen überzeugt. Es gibt weltweit um die 100 Frauenmuseen, Tendenz steigend, und viele von ihnen sind zusammengeschlossen in der International Association of Women's Museums, IAWM. Sehr interessante Homepage, unbedingt nachlesen. Diese internationale Vereinigung ist 2012 in Australien gegründet worden und veranstaltet alle 4 Jahre einen internationalen IAWM-Kongress. 2021 fand dieser Kongress in Hittisau statt. Letztes Jahr gab es einen Kongress in Meran.

Warum braucht es ein Frauenmuseum eigentlich? Welche Rolle haben Frauenmuseen? Frauenmuseen haben eine gesellschaftspolitische Verantwortung, speziell in der heutigen Zeit. Frauenmuseen sind im Kontext der internationalen feministischen Bewegung, der zweiten Frauenbewegung entstanden und sehen ihre Aufgabe darin, Frauen und ihre Geschichte sichtbar zu machen, ihre wichtige Rolle in der Kunst und in allen gesellschaftlichen Bereichen. Sie unterstützen und befördern die Bewegungen und Kämpfe von Frauen um ihre Rechte und um ihre Anliegen auf der ganzen Welt. Jede Frau verändert sich, wenn sie erkennt, dass sie eine Geschichte hat. Mit diesem Zitat von Gerda Lerner betitelt die Homepage des Frauenmuseums Hittisau ihr Leitbild. Das Frauenmuseum Hittisau hat seit der Gründung über 50 Ausstellungen zu vielfältigen frauenrelevanten und gesellschaftspolitischen Themen präsentiert. Derzeit ist eine Ausstellung Frieden tun zu sehen.

0: Okay, hallo. Wir sind heute im Frauenmuseum in Hittisau im Vorarlberg, in einer wunderschönen Gegend, wunderschönes kleines Örtchen, und zum großen Erstaunen gibt es hier ein Frauenmuseum. Jetzt sitze ich da mit Stefania Bitscheider Sorabera, die Direktorin des Museums. Hallo.
1: Hallo.
0: Und mit Andrea. Andrea Schwarzmann, hallo.
2: Hallo.
0: Ja. Möchte ein bisschen mehr erfahren über das Museum und die Hintergründe. Wie gibt es das, dass hier in Hittisau im Bregenzer Wald ein Frauenmuseum entstanden ist?
1: Ja, es ist tatsächlich das erste und einzige Frauenmuseum in Österreich, immer noch, auch nach 26 Jahren. Weltweit gibt es ja an die 100 Frauenmuseen. Aber eben in Österreich ist es das einzige. Und vor allem ist es das einzige weltweit im ländlichen Raum. Das ist schon sehr spannend. Entstanden ist es eigentlich fast aus einem Zufall heraus, wenn man so will. Also die Gemeinde hat hier dieses wirklich architektonisch auch sehr schöne Gebäude errichtet vor mittlerweile 27 Jahren. Und es war klar, es sollte ein Museum hier rein. Und es war aber nicht klar, was für ein Museum. Wahrscheinlich ein Heimatmuseum. Und als es darum ging, auch Kofinanzierungsgelder zu bekommen, hat das Land Vorarlberg gesagt, naja, Heimatmuseen gibt es einfach genug, lasst euch was anderes einfallen. Und meine Vorgängerin Elisabeth Stöckler, die aus Hittisau kommt, hat tatsächlich ein Konzept für ein Frauenmuseum abgegeben und es ist einstimmig durchgegangen. Das ist bis heute ein kleines Wunder. Ja. Damals haben sich wahrscheinlich viele gedacht, in 2-3 Jahren ist der ganze Spuk vorbei. Ja, und hier sind wir immer noch und wir sind hier und mit großer Freude und Engagement und letztlich auch ziemlich erfolgreich.
0: Das ist ja erstaunlich, dass sich das so lange gehalten hat.
1: Kann ich gerne noch was sagen dazu? Und dann, also wir sind ja in einer Region, die eigentlich sehr patriarchale Strukturen hat, nach wie vor. Ja. Auf der anderen Seite gibt es sowas wie eine Übereinstimmung darin, dass Frauen in dieser Region besonders stark seien. Das hat unterschiedliche Gründe, aber jedenfalls war, glaube ich, das hat es vielleicht aufgemacht, aber der wahre Grund, warum dieses Museum so lange schon besteht und wirklich so funktioniert, wie es funktioniert, ist die Art, wie das Team zusammengesetzt ist. Das ist schon sehr, sehr entscheidend. Es arbeiten hier 25 Frauen, von ganz Jungen, die gerade aus der Schule ausgeschieden sind, bis zu über 70-Jährigen. Die Lamia ist in Marokko geboren, die Barbara ist in Rom geboren, die Bianca kommt aus Siebratsgfäll, die Andrea ursprünglich aus Alberschwende, jetzt in Dornbirn. Also räumlich spielt sie mal, ist mal offen, es ist altersmäßig in Rosse. Es ist aber auch, was die Bildungsbackground sehr unterschiedlich, weil wir haben genauso eine Altenpflegerin als auch eine Grafikerin, als eine Gender Studies Absolventin, als eine Bäuerin im Team. Und das, was ganz entscheidend ist, jeder darf sprechen hier. Es ist nicht, also wir sind sehr flach organisiert, wir versuchen ganz bewusst, jede auch zum Sprechen zu bewegen. Jede soll in Kommunikation treten mit dem Publikum. Die einzige Voraussetzung ist, dass sie sich mit dem, was sie mitbringt, mit den Themen des Museums intensiv auseinandersetzt. Und das tun sie alle. Und alle seit vielen Jahren.
0: Ja. Und die lokale Bevölkerung oder die lokalen Frauen, die hier leben?
1: Alle diese Frauen leben hier in der Region. Natürlich auch manchmal schwierig, gerade in so einer kleinen Ortschaft, wenn man so feministische Kulturarbeit im ländlichen Raum macht. Das ist manchmal schwierig. Aber Tatsache ist, dass diese 25 Frauen alle hier in der Region oder im Ort leben und eigentlich wie so Anker, viele Anker sind, damit dieses Haus gut stabil dasteht.
0: Sehr gut, also das ist toll. Magst du auch noch ein bisschen was über diese Geschichte erzählen oder über das, wie du das siehst, warum das so ein Projekt so gut läuft und so lang schon?
2: Also vielleicht fange ich einfach mal an. Ich bin auch schon länger in diesem Haus. Ich bin schon seit...
0: Wie bist du dazu gekommen?
2: Ja, genau. Also dazugekommen bin ich eigentlich über Praktikum. Ich habe studiert und währenddessen im Museum ein Praktikum gemacht. Das war vor 10, 11 Jahren ungefähr, glaube ich. Ja, 11 sind es schon. Genau. Und es hat mir so gut gefallen, dass ich einfach immer dabei geblieben bin. Also ich habe immer während dem Studium und auch während meiner Arbeitszeit, wo ich anderswo gearbeitet habe, immer ein bisschen auch hier mitgearbeitet, weil es eben so ein Ort ist, wo man gerne isst. Ja. eine tolle, abwechslungsreiche Arbeit im Prinzip. Und das Team war immer auch etwas, das mich sehr gut aufgefangen hat, das mich immer gut begleitet hat. Also es hat einfach eine ganz besondere Atmosphäre hier.
1: Und jetzt bist du ja im Büro und fix sozusagen.
2: Genau.
1: Als
2: genau, seit 6 Jahren im Büro und auch fix angestellt. Und ja.
0: Fix angestellt sind wahrscheinlich einige. Also,
1: wir zahlen jede Stunde. Das ist ganz entscheidend. Kein Ehrenamt, weil 80% der Care-Arbeit wird von Frauen geleistet, 80% davon unbezahlt. Und deswegen bemühen wir uns, jede Stunde zu bezahlen. Und zwar nach den Kriterien von Fair Pay. Und das ist eine große Herausforderung für ein kleines Museum. Das muss ich wirklich sagen, weil. Du weißt, Förderungen bleiben seit Jahren gleich im besten Fall oder sie gehen zurück, aber alle anderen Kosten steigen. Es ist eine Herausforderung, aber es ist auch eine Notwendigkeit. Und das hat sich entwickelt, das war nicht von Anfang an so. Am Anfang gab es eine kleine Aufwandsentschädigung, auch mehr Ehrenamt und dann irgendwann sind alle, die hier im Team sind, geringfügig angestellt worden, außer die Bürokräfte, die haben dann weiterreichende Verträge. Aber es ging dann einfach darum, möglichst im Rahmen unserer Möglichkeit möglichst fair zu agieren und wir haben uns dahin entwickelt zu sagen, ja, wir wollen einfach, dass diese Arbeit eine entlohnte ist und eine fair entlohnte ist und dadurch auch sichtbar wird. Es ist ein Unterschied, ob ich bei der Feuerwehr arbeite und eine Anerkennung bekomme, weil ich eine Sichtbarkeit habe und tolle rote Autos habe. Das war für uns, unser Team nicht immer so, weil die mussten sich viel oft rechtfertigen, so quasi jetzt dort auch noch irgendwie umsonst. Und das ist der richtige Weg, ja, denke ich.
0: Ja. Ja, gut.
1: Aber das ist eine Herausforderung.
0: Ja. Und werdet ihr finanziert vom Land Vorarlberg?
1: Gemeindeland, Bund.
0: Und Kulturabteilungen.
1: Und Außenministerium. Wir haben ein größeres Projekt mit dem Außenministerium schon seit diversen Jahren. Und es gibt natürlich Stiftungen und wir generieren auch einiges an Einnahmen. Es kommen sehr viele Leute da. Wir haben allein, und das ist erstaunlich für diesen Standort, weil wir sind ja quasi am absoluten Rande Österreichs, wir haben über 300 Führungen im Jahr. Das ist sehr viel.
0: Ich habe gelesen, ihr macht ja auch sehr viel Bildungsarbeit. Ne? Also ihr macht Schulen, Schulklassen kommen oder geht's in die Schulen oder wie...
2: Ja, wir haben da unterschiedliche Schienen. Wir haben ganz klassische Schulworkshops, die hier im Museum stattfinden, wo die Klassen einfach kommen können und dann durchgeführt werden, immer auch interaktiv mit einem speziellen Programm und zusätzlich auch einen kreativen Teil bei jeder Führung dabei haben, dass sie selber ins Tun kommen, selber kreativ arbeiten können. Und dann haben wir aber auch einfach Sonderprojekte, die über einen längeren Zeitraum gehen mit ausgewählten Klassen oder Schulen, wo wir dann auch in die Schulen selber hineingehen oder sie kommen her. Manchmal machen wir dann auch eigene Ausstellungen dazu, also dass man Teil der Ausstellungsfläche für solche Schulprojekte und für die Werke der Schülerinnen und Schüler bekommen. Also es ist eigentlich ganz unterschiedlich.
0: Was sind so die wichtigen Themen?
2: Wir arbeiten einfach oft ausstellungsbezogen, also durch das, dass wir ja keine fixe Ausstellung hier haben, sondern immer wechselnde Themen machen, können wir uns auch daran einfach orientieren. Das heißt, das ist mal der Schwerpunkt. Im Moment ist es Frieden. Davor war es eine Ausstellung zu Fast Fashion zum Beispiel. Dann hatten wir eine zu Pflege, zu Care-Arbeit. Also wir haben da ganz unterschiedliche Schwerpunkte und unterschiedliche Herangehensweisen.
1: Und es gibt aber darüber hinaus natürlich ein Begleitprogramm, das da ist, das ganzjährig läuft. Natürlich gibt es auch Vorträge oder es gibt Komponistinnenkonzerte. Es gibt Theaterabende. Unlängst waren Mieze Medusa und Jasmo da. Das war sehr schön. Also da gibt es ein reichhaltiges Programm, aber es ist wichtig, dass sozusagen auf mehreren Schienen zu arbeiten. Und es ist wichtig, dass vor allem diese jungen Leute wirklich gut abgeholt werden, dass sie einen guten Platz haben, wo sie sich entwickeln können, weil sie ja nicht nur unser Publikum von morgen sind, sondern vor allem auch die Gesellschaft gestalten müssen morgen und sie sehr viel zu sagen haben. Die müssen nicht nur bespaßt werden, die müssen einen Raum haben, wo sie sich ausdrücken können und
0: Das wollte ich gerade sagen, ja. Also da kommen ja die künftigen starken Frauen und kritischen Frauen.
2: Und Männer.
0: Ja, genau. Apropos, genau, auch Männer, genau. Und wie schaut es da aus? Wie ist die Reaktion der Männer da in der Region? Und der Politiker? Ja.
1: Also die ersten Jahre war es eher so, dass die Architektur so ein bisschen die Schwellenangst genommen hat, weil es unter dem Alibi der guten Architektur sind sie reingekommen. Inzwischen ist es überhaupt kein Thema mehr. Also wir haben mehr als ein Drittel Männer, die kommen. Und die einmal da waren, kommen wieder. Und das ist gut, ja. Weil, wenn man sich mit Frauengeschichte auseinandersetzt oder mit Frauenkultur, muss man sich auch mit Geschlechtergeschichte auseinandersetzen. Und nämlich alle Geschlechter. Und deswegen ist es wichtig, dass das offen ist. Und das haben jetzt einfach sehr viele verstanden. Und inzwischen ist das Haus ja wirklich auch medial sehr gut begleitet und hat jetzt schon viele Preise bekommen. Und dadurch ist es bekannt und die Leute kommen. Und das ist schon gut. Also Männer, Frauen und alle dazwischen und außerhalb.
0: Und alle dazwischen? Genau, die Frage hat man auch queeres Publikum hier?
2: Natürlich. Und wir versuchen da natürlich auch offen zu sein oder auch in unserer Themenwahl. Also in unseren Ausstellungen versuchen wir immer auch zu schauen, was ist außerhalb diesen strengen Kategorien männlich, weiblich oder so passiert, sondern wir haben queere Perspektiven, wir haben Perspektiven von Menschen mit Migrationshintergrund, von Menschen, die aus anderen Schichten und so weiter kommen. Also dafür bemühen wir uns wirklich einfach ein breites Bild zu liefern und nicht nur, was haben Frauen früher gemacht oder was fehlt sozusagen, sondern da einfach zu öffnen.
1: Wir stellen ja fest, jetzt nach so vielen Jahren Arbeit in unserem Museum, aber auch in anderen Frauenmuseen weltweit, dass diese Themen ein bisschen angekommen sind in den großen Häusern. Und das ist gut. Also wir sehen jetzt zunehmend Ausstellungen über Künstlerinnen, wir sehen zunehmend Ausstellungen auch zu speziellen geschlechtsspezifischen Themen in größeren Museen. Und das ist gut, das ist toll. Das haben wir eigentlich immer gefordert und diese Arbeit haben die Frauenmuseen sehr lange gemacht. Und bei uns hat es dazu geführt, dass wir uns eigentlich schon wirklich weiterentwickelt haben. Wir behandeln jetzt einfach in Jahresthemen große Themen, die gesellschaftspolitisch eine Rolle spielen und schauen uns die an aus dieser Geschlechterperspektive. Das kann eben jetzt Frieden sein, es kann nächstes Jahr Scham sein, das war letztes Jahr Fast Fashion. Das sind Themen, die es wert sind, aus dieser Perspektive angeschaut zu werden, zum Beispiel Fast Fashion. Da wissen wir, dass es mehrere Seiten gibt. Frauen sind die Adressatinnen von Werbung, sie sind die Käuferinnen von Fast Fashion, aber sie sind auch die ausgebeuteten Produzentinnen. Das heißt, es ist auf mehreren Ebenen auch ein Thema, das Frauen im Speziellen betrifft und eine Geschlechterthematik oder diesen geschlechtsspezifischen Blick irgendwie verdient.
0: Sehr gut. Es ist ja die Gegend da ziemlich zwischen der Schweiz und Deutschland, Österreich, so an einer Schnittstelle, kann man eigentlich sagen, geografisch jetzt. Und weil du zuerst Migration angesprochen hast, leben hier auch Menschen aus anderen Kulturen oder aus dem globalen Süden?
2: Ja, auf jeden Fall. Ja. Also schon der Bregenzer Wald natürlich ist er. Irgendwo einheitlich oder ich weiß gar nicht, wie ich sagen soll.
0: Ja, also autochton noch. Homogen.
2: Ja, genau, aber es leben sehr viele Menschen mit Migrationshintergrund hier. Ich wohne in Dornbirn, das an die Bregenzer Wald grenzt, die größte Stadt in Vorarlberg. Und da gibt es eine riesige türkische Community zum Beispiel und natürlich ganz viele unterschiedliche Länder, je nach Geschichte auch. Wir hatten die Gastarbeiterbewegung, die haben wir hier genauso gemerkt wie überall. Und auch die Flüchtlingswellen und es gibt auch einige Menschen, die geblieben sind. Also das
1: genau, und bei der Flüchtlingswelle vor 10 Jahren haben allein in Hittisau, das ist ein Ort mit 2000 Personen, die hier wohnen, haben 105 geflüchtete Menschen sind hier gezogen. Das ist über 5%. Wir haben damals von 1,8 gesprochen oder von 1,5, ich kann mich nicht mehr erinnern. Würden alle das aufnehmen, dann wäre das Problem sehr dienst. Hier waren es über 5% und wir haben natürlich auch sofort reagiert und haben Begegnungscafés gemacht für Frauen, wo wir versucht haben, die sich seit langem hier angesiedelten und lebenden Frauen auch zusammenzubringen. Und das war auch eine sehr schöne und fruchtbare Kooperation. Und wir hatten auch geflüchtete Frauen in unserem Team. Die sind dann wieder weggezogen aus beruflichen Gründen, weil sie sich weiterentwickelt haben. Aber die waren länger im Team, die NAVRES. Und das war wichtig, da auch irgendwie einen Platz zu öffnen.
0: Genau, also als Austausch und Verständigung mit der lokalen Bevölkerung und andere Kulturen kennenlernen.
1: Und im Brienzer Wald, das hat man vor ein paar Jahren eruiert, leben immerhin 91 oder 93 Nationen. Das ist schon sehr, sehr interessant. Wir haben mal zum Fest der Kulturen vor

0: sag's noch einmal, weil das war jetzt irgendwie blöd. Also es ist, der Brienzer Wald ist eine Region, die wirtschaftlich sehr stabil ist. Da gibt es viel Handwerk, da gibt es Tourismus, da gibt es natürlich einen landwirtschaftlichen Sektor, der ausgebaut ist. Das heißt, es sind Ortschaften, wo es generell einen Zuzug gibt, mehr als ein Wegzug. Aber es war nicht immer so. Über lange Zeit war die Region allgemein davon auch abhängig, dass zum Beispiel sehr viele Männer über ein ganzes Jahr zum Beispiel im Zuge von Barockbaumeistertätigkeiten hinausgezogen sind aus der Talschaft und dann 9 Monate im Jahr oder so weg waren. Das hat auch zu diesem Bild geführt, dass Frauen hier in der Region besonders stark sind. Letztlich haben sie die Höfe und die Gesellschaft am Laufen gehalten in dieser ganzen Zeit. Ja, und in diesem Spannungsfeld arbeiten wir eigentlich bis heute so. Wir profitieren voneinander, dass es hier einen recht sanften Tourismus gibt. Es gibt Kultureinrichtungen, es gibt eine sehr hochentwickelte handwerkliche Szene.
1: Ja, also ich habe gesehen, das ist ja ganz toll. Da gibt es ja unheimlich viele Häuser mit Schindeln. Ne? Und wir haben schon gesagt, da muss einfach einen sehr lebendigen Handwerksleben geben. Da gibt es ja sicher viele Tischler und Tischlerinnen und Schindelmacher. Innen. Und ne? Also das ist Holzverarbeitung.
0: Und das, was der Brienzer Wald im Speziellen und Vorarlberg im Allgemeinen geschafft hat, schon vor einigen Jahrzehnten, ist wirklich diese sehr hochentwickelte handwerkliche Tradition zusammenzubringen mit einem sehr hohen gestalterischen Anspruch. Das heißt, es gibt einfach diese Zusammenarbeit zwischen Design, Architektur und Handwerk, und der ist sehr, sehr, sehr groß und sehr ausgeprägt, und man sieht es, wenn man da durchfährt.
1: Das sieht man ja an eurem Museum, das ja irrsinnig tolles Holzgebäude ist, kann man das so sagen. Das ist ja, passt total in die Natur, ist aber super modern, also es schaut wirklich toll aus.
2: Ja. Und ist aber schon 26 Jahre alt, also darf man nicht vergessen.
1: Das muss man mal echt wertschätzen, genau, dass damals schon so was Tolles gegeben hat.
0: Gell? Ja, und bekommt gerade einen Preis, es ist gerade ein Preis ausgeschrieben worden, der Rare Award, der für Deutschland, Österreich, Schweiz geöffnet war. Und da geht es um Gebäude, die mindestens 25 Jahre alt sind, aber wo quasi der Inhalt dazu beigetragen hat, dass dieses Gebäude sich in einer Community stabilisiert, wo sozusagen Inhalt und Form zusammengehen. Und da waren sehr viele sehr renommierte Architekturbüros dabei, und Zukowitz Nachbau gemeinsam mit uns hat diesen Preis jetzt gemacht, und er wird in Leipzig vergeben Ende September, und das ist schon super. Also das heißt, diese schöne Hülle wird auch am Leben gehalten, durch das, was hier drin passiert, und davon profitieren wir alle.
1: Ich würde noch mal gern fragen, was ihr alles macht. Das ist halt eine sehr große Frage. Vielleicht kann man da ein bisschen einen Überblick geben. Ich meine, ihr habt ja eine Homepage, ihr habt sogar einen Podcast. Und man kann sicherlich sehr viel nachlesen über eure Arbeit, eure Ausstellungen. Aber kann man noch mal so im Überblick ein bisschen sagen, was eure verschiedenen Tätigkeitsfelder sind jetzt? Also das ist jetzt nicht ein Museum, das immer nur eine Ausstellung zeigt, sondern eben genau sehr viel macht.
2: Ja, genau. Also prinzipiell in einem Museum sind natürlich Ausstellungen ein Thema, das ist eine Schiene. Gleichzeitig haben wir ein breites Vermittlungsprogramm, wo wir unterschiedliche Schwerpunkte setzen. Das eine sind klassische Veranstaltungen, dann gibt es Vermittlungsangebote für unterschiedliche Altersschichten, das sind Führungen, das sind Workshops, das sind aber auch ganz niederschwellige Sachen, Veranstaltungen für junge Leute, wo sie einfach kommen können und da sein können. Dann sind wir als Museum, haben wir natürlich auch eine Sammlung und ein Archiv. Das heißt, wir haben auch verschiedene Sammlungsprojekte, gerade vor kurzem eins abgeschlossen, wo ein Teil unserer Sammlung online gestellt wurde, auch für Fachpersonen und WissenschaftlerInnen sozusagen zugänglich. Dazu hat es auch verschiedene Digitalisierungsprojekte gegeben. Wir hatten zum Beispiel eine Frankfurter Küche, die wir als 3D-Modell umgesetzt haben und auch online gestellt haben. Dazu eine kleine Sonderausstellung auch gemacht. Dann haben wir natürlich auch eine Art von digitale Vermittlung, wo zum Beispiel der Podcast reinfällt, wo verschiedene Themen aus einer auch relativ jungen Perspektive einfach beleuchtet werden.
0: Wir haben ein Projekt im Auftrag des Außenministeriums schon seit Jahren, das heißt Calliope Join the Dots. Da geht es darum, Frauen sichtbar zu machen

0: die heute Österreich gestalten. Und in diesem Programm sind inzwischen über 100 Frauen. Es sind Wissenschaftlerinnen, es sind Künstlerinnen, es sind Frauen aus der Gesellschaft, Sozialarbeiterinnen etc. Und das Spannende daran ist, gerade für uns als kleines Museum im ländlichen Raum, ist auch, dass alle Botschaften, alle Österreich-Bibliotheken, alle Kulturfonds weltweit mit diesem Programm arbeiten. Und das ist schon eine sehr tolle Sache, weil es einfach so hinausstreut in die Welt. Und das finden wir einfach großartig. Ja.
1: Was macht ihr da? Ist das ein Audioprogramm? Oder ist das?
0: Es gibt eine Homepage dazu, die heißt eben Calliope AT, Calliope mit C. Und da kann man all diesen Frauen begegnen. Es sind Frauen, die in unterschiedlichen Bereichen arbeiten, im Bereich Digitalisierung, im Bereich Migration, Kultur, sozial, soziopolitisches Engagement, also es ist sehr breit gefasst und da sind natürlich auch queere Frauen dabei und jedenfalls Frauen, die ganz viele Bereiche unserer Gesellschaft abdecken und sehr engagiert sind. Die Auswahl dieser Frauen passiert dann immer in enger Abstimmung und Kooperation mit dem Ministerium, aber es ist ein recht schönes und vor allem ein wachsendes Projekt.
1: Sehr schön, sehr schön. Seit wann gibt es das?
0: Seit 4 Jahren.
1: Das heißt, ihr leistet hier in Hittisau einen wichtigen Beitrag für die Frauen in Österreich und für die Frauenbewegung in Österreich und nicht nur in Österreich, eben international. Das ist eine große Reichweite eurer Arbeit, ne?
0: Ja, würde ich schon sagen. Es ist auch so, dass wir eigentlich 2012 in Australien gemeinsam mit anderen Frauenmuseen der Welt die International Association of Women and Gender Museums gegründet haben, die wirklich inzwischen weltweit aktiv ist. Es gibt auf jedem Kontinent ein Frauenmuseum und wir sind natürlich auch im engen Austausch mit dem Gender Museum Südkorea. Wir haben zum Beispiel eine unserer Ausstellungen zur Geburtkultur nicht mit Objekten, aber die Struktur, die Texte ist nach Kharkiv gegangen. Das war im November, bevor der Krieg losgegangen ist. 3 Monate später standen Panzer vor der Tür. Das Museum ist seither geschlossen. Aber da geht es natürlich auch um internationale Solidarität. Es gibt die Frauen im Iran, vom iranischen Frauenmuseum. Da gibt es welche, die rein rausgehen aus dem Gefängnis. Meist mehr rein als raus. Es gibt auch in Afrika Frauenmuseen. Es gibt in Senegal eins. Es gibt in Ghana, Lateinamerika sogar eine ziemlich aktive Szene an Museen. Es gibt in Mexiko gibt's ein großes Museo de la Mujer in Mexico City. Es gibt in Argentinien, in Chile, in Kolumbien jeweils ein Frauenmuseum. Es gibt auch noch 2 kleinere in Mexiko. Also auch da ist die Szene sehr groß, wobei man sagen muss, diese Szene ist sehr, sehr heterogen. Das heißt, es gibt Museen, die sehr nahe an Universitäten zum Beispiel gebaut hat, auf Initiative zum Beispiel einer Professorin. Es gibt Museen im asiatischen Raum, die sehr oft auch aus so einer sozialistischen Tradition der Frau als Arbeiterin gekommen sind. In Vietnam gibt es 2 große Frauenmuseen, in Südkorea gibt es auch 2. Also es ist auch da eine rege Szene. Es gibt in Istanbul zum Beispiel ein virtuelles Museum. Das heißt, die machen auch physische Dinge, aber immer in der Stadt. Und das ist auch sehr spannend. Also es gibt Museen, die im digitalen Raum nur funktionieren, die nur virtuell sind. Es gibt welche, die noch im Initiativstatus sind. Aber es ist einfach spannend, dass man da im Austausch bleibt, einander stärkt und eben auch diese internationale Solidarität lebt.

0: Wir haben jetzt noch die Bianca Balz hier bei uns, die hier im Museum welche Funktion hat. Was machst du?
1: Ich arbeite als Kulturvermittlerin hier im Museum. Bedeutet, dass ich einfach Museumsdienste übernehme an der Kasse, Einführung für die Besucherinnen. Ich produziere auch mit zwei anderen Kolleginnen, mit zwei anderen Kulturvermittlerinnen den Podcast Frau Hittisau, den Museumspodcast. Der Podcast heißt Frau Hittisau und ist auf den bekannten Podcast-Plattformen auf Spotify zu finden, auf Red Circle. Ja. Und natürlich auf der Webseite ist er auch zu finden. Und,
0: ja klar, ihr habt ja eine wunderbare Webseite, da finden wir den ja. Super.
1: Genau.
0: Cool. Seit wann machst du da schon mit?
1: Also im Museum bin ich jetzt seit 1,5 Jahren ungefähr.
0: Wie bist du dazu gekommen?
1: Ich bin eigentlich über eine Bekannte dazu gekommen, die selbst hier nicht im Museum arbeitet, aber die mich mal gefragt hat und darauf angesprochen hat, weil sie gefragt wurde, ob sie auch mitarbeiten möchte, aber nicht wirklich Zeit hatte und dann mich gefragt hat und darüber bin ich dann eigentlich zum Museum gekommen.
0: Was ist dein Beweggrund oder Engagement oder wie kommst du, was taugt dir an dem Museum?
1: Es ist einfach viel persönliches Interesse bei mir auch, weil ich mich schon lange mit feministischen Themen beschäftige, dass sehr interessiert bin und mir da auch sehr viel dran liegt, dass Gleichberechtigung wirklich umgesetzt wird. Das Museum ist auch einfach sehr einzigartig, weil es als Frauenmuseum, als feministisches Museum im ländlichen Raum liegt. Und wir uns wahrscheinlich doch noch sehr viel in einem konservativen Umfeld hier befinden. Und deshalb glaube ich, dass auch gerade hier ein Frauenmuseum bzw. ein feministisches Museum aber auch noch viel bewegen kann. Und,
0: bist du von da und lebst du da, ist deine Familie da? Seid ihr Hittisauerinnen oder?
1: Nein, ich komme eigentlich aus Siebratsgfell, aus dem Nachbardorf. Ich bin aber schon in Hittisau in die Schule gegangen, weil ich habe schon lange eine Verbindung zu Hittisau. Momentan lebe ich tatsächlich in Schweden, weil ich da noch meinen Master mache. Bin aber trotzdem immer wieder hier und
0: Und unterstützt dieses Projekt. Super, genau. Danke, Bianca. Ja, danke auch an alle für dieses spannende Gespräch. Ich schaue mich jetzt noch ein bisschen in eurer Ausstellung über Frieden um und wir hören einen Ausschnitt aus dem Podcast Frau Hittisau.
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3: Hallo und herzlich willkommen zu einer neuen Folge Frau Hittisau. In der heutigen Episode hört ihr einen Teil der Veranstaltung Frauen tun Frieden, die am 4. März im Museum stattgefunden hat. Die Veranstaltung hat dazu eingeladen, über feministische Perspektiven in der Friedensarbeit und Sicherheitspolitik zu diskutieren. Input dazu kam von den SpeakerInnen Rosa Loger und Luisa Dietrich. Luisa Dietrich ist Expertin für die UN-Agenda Frauen, Frieden, Sicherheit. Rosa Loger ist eine nationale und internationale Pionierin im Bereich Gewaltprävention und Gleichstellung. Sie ist Gründungsmitglied von WILPF Austria.
4: Ja, danke schön. Wir freuen uns sehr, dass es diese Möglichkeit gibt der gesellschaftlichen Auseinandersetzung mit diesem Thema, was dringend notwendig ist und wo die Ausstellung natürlich wunderbar dazu anregt, weil wir finden, es gibt viel zu wenig gesellschaftliche Auseinandersetzung. Es wird uns vorgesetzt, wir müssen kriegstüchtig werden, wir müssen uns aufrüsten, und man weiß eigentlich gar nicht, wo das Ganze hingehen soll. Also wenn man das Radio aufdreht, also wie viele Meldungen wir jetzt haben über Kriege oder über das Bundesheer und was das wieder braucht und wer wieder die Atomwaffen, es ist unglaublich, ja, es hat so wahnsinnig zugenommen. Ja, auch leider irgendwie die Fantasie, wir könnten sozusagen die Wirtschaft ankurbeln, weil es gibt ja Wirtschaftskrisen in verschiedenen Bereichen, die Autoindustrie zum Beispiel, wir könnten die Wirtschaft ankurbeln, indem wir die Rüstungsindustrie aufbauen, was wir auch wirklich tun. Wir tun das tatsächlich, es ist unglaublich. Ja? Und dann möchte ich jetzt nochmal zurück den Bogen machen auf den Kongress, den Sie oben gesehen haben in der Ausstellung, die Frauen 1915 in Den Haag. Die über 1000 Frauen und auch Männer waren da dabei, einige, die einen Forderungskatalog auch gehabt haben. Und einer ihrer Forderungen war eben, dass die Staaten die Erzeugung von Waffen und Munition übernehmen und damit den Waffenhandel kontrollieren, weil die privaten Profite der großen Waffenfirmen ein Hindernis für die Abschaffung von Kriegen sind. Das haben die Frauen damals schon erkannt. Man hat nicht auf sie gehört. Ne? Wir sehen das heute, was das für ein riesen Wirtschaftszweig ist sozusagen, wo wir tödliche Mittel produzieren, die Menschen töten, verstümmeln, die Infrastruktur und Natur zerstören. Ein Riesenarsenal, das jeden Tag wächst. Die Ausgaben für Rüstung wachsen in den letzten 10 Jahren so stark wie schon lange, also oder wie noch nie eigentlich, belaufen sich auf der unvorstellbare Summe, kann man sich gar nicht vorstellen, von 2700 Milliarden Euro pro Jahr, Dollar, 2700. Und zum Beispiel die UNO hat für die Friedensmissionen circa 5 Milliarden, glaube ich, oder? Also 5 Milliarden.
5: Genau.
4: Also du hast ausgerechnet 500 mal weniger.
5: Auf so einer Infografik haben wir das gezeigt und es war wirklich schockierend, ja.
4: Genau.
6: Die Rosa hat schon gesprochen von dieser Übermacht der Bilder und wir sind konfrontiert von Konflikten und Aufrüstung. Und ich wollte versuchen, das kurz einzuordnen, ein Versuch der Einordnung. Wenn wir uns anschauen, was sind denn die Trends und die Konflikte heutzutage? Also wir befinden uns in einer neuen Ära von organisierter Gewalt, könnte man sagen. Es gibt mehr Konflikte denn je. Im Jahr 2024 wurden 61 aktive Konflikte registriert, wo zumindest ein Staat beteiligt war. Das ist der höchste Wert, seit diese systematische Erfassung begonnen hat. Das macht wann es begonnen hat, 1946. Das macht eine Universität in Schweden, die sich das Jahr für Jahr anschaut. Also noch einmal 61 aktive bewaffnete Konflikte. Konflikte sind auch tödlicher. Wie schaut es mit dem Frieden aus? Es gibt auch weniger formelle Friedensverhandlungen als noch vor 30, 40 Jahren. In den 1980er, 1990er Jahren war die UNO eine ganz starke Friedens- und Vermittlungsakteurin. Damals in diesem Zeitraum 1980, 1990 war die UNO in 35 aktiven Friedensverhandlungen als Mediator, als Facilitator involviert. 2024 sind es 5 Konflikte, wo die UNO ein Mandat hat. Komplexer ein Friedensprozess ist. Also diese Friedensprozesse sind nie linear. Die geraten ins Stocken. Es ist wie eine Spirale. Nicht, es geht rauf, es geht runter und es ist komplex und kompliziert. Genau, warum über Frauen und Frieden sprechen, habe ich mir aufgeschrieben. Eine ganz simple Antwort ist zu sagen, okay, wir sind die Hälfte der Weltbevölkerung oder 51%. Also wir sind mitgemeint betroffen und auch unterschiedlich betroffen. Also hier nur, nicht nur zu dieser Einladung, sich so eine Geschlechterbrille aufzusetzen, eine Intersektionalitätsbrille, wenn wir sprechen von Konflikten, dass wir halt immer fragen, so, welche Frau oder auch welcher Mensch genau, Themen wie Klasse, Einkommen, Ethnie, Sexualität, Behinderung, Aufenthaltsstatus. Erst dann, wenn wir uns genau auf das fokussieren, sehen wir, was sind denn die Risiken, aber was sind denn auch die Ressourcen, die man dann verwenden kann für diesen Wiederaufbau. Genau, nur ein Beispiel, zum Beispiel, wenn wir an Geflüchtete oder Binnenvertriebene denken, ist es ein ganz gravierender Unterschied, ob wir von Frauen oder Mädchen sprechen, wenn die zum Beispiel einen unsicheren Aufenthaltsstatus haben oder Menschen oder ja, Frauen ohne Papiere. Wie geht man dann über Grenzen? Man ist dann mehr dieser sexualisierten Gewalt, der Ausbeutung und auch dem mangelnden Zugang an Dienstleistungen ausgesetzt. Und das macht einen riesen Unterschied. Genau, ich könnte jetzt über jeden dieser Kriterien etwas sprechen, aber halt auch hier diesen Bezug zu Queeren oder zu Transpersonen, die einfach eine ganz spezifische Art der homophoben oder transfeindlichen Gewalt ausgesetzt sind. Und oft sind sie vollkommen ausgeschlossen von Schutzprogrammen. Hier vielleicht auch zu nennen die sexuelle Gewalt gegen Buben in Ländern, wo das ein ganz gravierendes Tabu ist, wo Gesundheitssysteme überhaupt nicht aufgestellt sind, diesen jungen Burschen zu unterstützen. Genau, vielleicht auch noch zu sagen, dass Frauen, aber in diesem ganzen Kontext Frauen und Mädchen und in all ihrer Diversität nicht nur Opfer sind, und ich glaube, das kommt ganz schön in der Ausstellung heraus, sondern einfach auch Akteurinnen für den Frieden. Und diese unterschiedlichen Rollen, die Frauen auch durchleben im Konflikt, aber auch im Frieden, und was sie für Ressourcen auch sind. Oben, ich weiß nicht, ob Sie gesehen haben, ganz im hintersten Eck war eine ganz spannende Fotoausstellung rund um auch Frauen als Kämpferinnen, genau im bewaffneten Kampf. Und dann jetzt auch zu erklären ein bisschen, diese Erfahrungen, wenn man mit ihnen spricht, dann kommt dieser Unterschied heraus, dass eben Krieg nicht das Gegenteil ist vom Frieden, sondern was passiert, wenn man in den Krieg hineingeht für eine gerechtere Gesellschaft, für den nationalen Befreiungskrieg zum Beispiel. Was passiert innerhalb dieses bewaffneten Widerstands, wenn zum Beispiel so eine stereotype geschlechtsspezifische Rolle auseinanderbricht, wenn dann jeder kochen muss und jeder muss den Dienst an der Waffe schieben, da passiert in der Praxis was. Ich habe mit einer mittlerweile ja guten Freundin gesprochen, die sich entwaffnet hat in den 90er Jahren, aber hat sie gesagt, damals, wenn ich an diese Zeit zurückdenke, wir waren eine neue Art von Frauen, ich spreche von einer Frau in Kolumbien, wo Frau sein ganz eng verknüpft war mit Mutterschaft. Da waren wir so eine andere Art von Frauen, wir waren politisiert, wir waren so politische Comrades. Wir haben auch in der Ausstellung gesehen, diese unterschiedlichen Rollen von Frauen und was auch Frauen bewegt. Das ist, wenn man reinkommt, dann ganz rechts. Ich habe das so schön aufgearbeitet gefunden. Was bewegt diese unterschiedlichen Frauen? Der Kampf gegen das Patriarchat, die soziale Ungerechtigkeit, einfach Umweltfragen oder auch Zensur, nicht? Die Frauen in Russland, Pussy Riots, nicht? Also die ganz unterschiedliche Beweggründe, Widerstand zu leisten, aber auch für den Frieden zu arbeiten. Und wir haben diese ganze Information, dass Frauen so einen wichtigen Beitrag leisten können, aber dennoch werden Frauen in Friedensprozessen ausgeschlossen und sind noch immer klar unterrepräsentiert. Wir wissen aber auch, wenn Frauen teilnehmen, und das ist statistisch und auch nachgeforscht, es erhöht sich die Chance, dass ein Abkommen unterzeichnet wird, das länger hält. Warum? Weil andere und komplexere Themen wie Schutz vor Gewalt, Landrechte, Mitbestimmung, soziale Gerechtigkeit mit eingeschlossen sind, im Gegensatz zu Friedensverhandlungen, wenn bewaffnete Männer mit bewaffneten Männern über militärische Sicherheit sprechen, also dieses ganze Konzept von menschlicher Sicherheit. Stefanie hat auch schon gesagt, dass zwischen 1992 und 2019 stellten Frauen im Schnitt nur 13% der Verhandlerinnen dar und 6% der Unterzeichnerinnen von Friedensverhandlungen. Noch eine Zahl, in fast 70% der erfassten Prozesse gab es überhaupt keine Frauen. So, was ist das für ein Frieden, von dem wir da sprechen?
7: Ihr seid beide Pionierinnen bzw. Expertinnen in der feministischen Friedensarbeit. Und diese feministische Friedensarbeit, die leistet ihr beide in dem Aktionsbündnis WILF. Also kurz steht für Women's International League for Peace and Freedom. Frau Loga, Sie sind, oder Rosa, du bist sogar Gründungsmitglied. Was ist denn das Ziel von WILF? Für was steht WILF?
4: Ja, ich bin nicht ganz Gründungsmitglied, weil 1915 habe ich noch nicht gelebt. Das waren unsere Vorschwestern. Also die haben das eben 1915 mitten im Ersten Weltkrieg ihre Besorgnis und ihre über diesen Krieg, der da vom Zaun gebrochen wurde in Europa von den mächtigen herrschenden Imperien und ihre Sorge der Eskalation dieses Krieges, die haben sie ausgedrückt, indem eben über 1000 Frauen und auch einige Männer in Den Haag protestiert haben gegen diesen Krieg und gefordert haben, dass er sofort aufhört. Also das war unsere Gründungssternstunde. Damals waren auch österreichische Frauen dabei, die später ist dann im Faschismus ist die Organisation in Österreich, Deutschland natürlich verboten worden, abgeschafft worden. Und in Österreich ist es lange nicht gelungen, das wieder aufzubauen. Also in Deutschland ist es zum Beispiel früher gelungen. In Österreich ist es nicht gelungen bis zum Jahr 2021. Also da haben wir es dann neu gegründet. Insofern bin ich sozusagen eine der Neugründerinnen. Aber wir bauen auf etwas auf, was Frauen schon über 100 Jahre eingebracht haben in diese Welt.
7: Wie wichtig ist Solidarität für Demokratie? Und wie können wir alle bereits im Kleinen auch solidarischer werden bzw. solidarisch sein?
6: Also ich glaube, es geht um aktive Grundrechte, aktive Bürgerinnenrechte, die ja auch in dieser Militarisierung und dieser Kriegstreiberei Stück für Stück untergraben werden. Und Solidarität wirkt heutzutage wie so ein alter Begriff, aber ich glaube, es geht darum, mit neuem Leben und Politisierung zu füllen, und zwar von der Wurzel oder von Grund aufwärts. Genau, Solidarität für mich ist jetzt nicht, sag mal, one way. Es geht in beiden unterschiedliche Richtungen, und es hat zu tun mit Rechnungslegung. Also es ist kein Geschenk sozusagen, sondern es ist eine politische Haltung. Manchmal nicht leicht. Genau, ich weiß nicht.
4: Demokratie ist ja, beinhaltet ja die Grundhaltung und die Grundidee, dass alle Menschen gleiche Rechte haben. Ja? Also jeder Mensch ist gleich und frei in Würde geboren. Ne? Das ist der erste Artikel in den Menschenrechten. Und diese Idee der sozusagen, das ist die eine Idee. Die andere in der Demokratie ist die ganz wichtig, die Gewaltenteilung. Also die Teilung von Macht. Niemand, keine Person, keine Institution soll alleine die Macht haben. Die Macht muss geteilt werden zwischen den Institutionen, der Zivilgesellschaft, den Medien, die unabhängige Gerichtsbarkeit, also diese Teilung der Macht. Und die Solidarität heißt für mich eigentlich auch, dass man anerkennt, dass die anderen Gruppen, andere Personen gleiche legitime Bedürfnisse haben wie man selbst. Und dass man die unterstützt. Dass man nicht nur die eigenen, also nicht ich zuerst oder Österreich zuerst, sondern die anderen Personen in anderen Gruppen haben genau die gleichen legitimen Rechte und ich unterstütze sie aus dieser Haltung heraus. Und das ist bei den Frauen, also ähnlich. Die Frauenbewegung ist ja auch immer international eigentlich gewesen. Es gibt ja keine wirklich nationalistische Frauenbewegung. Und da ist eben auch diese Anerkennung der Frauen weltweit in ihrem Frausein, dass sie eben volle Rechte haben und volle Menschen sind.

0: Das waren die globalen Dialoge zum Frauenmuseum Hittisau. Wir bedanken uns bei den Gesprächspartnerinnen Stefania, Andrea und Bianca. Gestaltet hat die Sendung Sigrid Wistracil, die sich hier von euch verabschiedet.
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Das waren die Rocket Teens, Virginia Rock'n'Roll. 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

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Deze muziek wurde damals in Europa streng untersagt. Auf die große internationale Mainstream Medien. 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Rockabilly Music, Virginia, haben wir jetzt hier. 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
1: Hallo Harald.
2: Hallo Gerhard.
1: Und wir grooven wieder.
2: Wir grooven los, ja. Ich beginne mit Ted Taylor. Somebody's Getting It.

0: Ja, schöne Sorte Funke Nummer.
1: Und vor allem mit einer schönen Stimme.
0: Ja, das ist genau dein Geschmack.
1: Ja, ja.
0: Das trifft's. Ja, ich habe heute Blues News sozusagen, die neuen Sachen. Eine Auswahl kann ich aber auch nur sagen, weil viel wird da nicht sein, weil viele Nummern dauern ein bisschen länger, wie es im Blues üblich ist, weil die haben ja mehr zum Sagen. Nicht? Da muss man sich ein bisschen reinlassen. Und ich beginne mit Omar Coleman und Igor Prado. Omar Coleman ist ein Mundharmonikaspieler, Sänger aus Chicago, geboren 1973, also ein Jüngling.
1: Ein Jüngling,
0: und
1: ja.
0: Der Igor Prado, den kennen wir schon, weil der hat ja mit diesem Grazer Organisten auch eine Platte.
1: Raphael
0: Resnick. Genau, und der Mann stammt aus Brasilien und ist auch Gitarrist, Sänger und was er sie Konzertorganisator und alles Mögliche. Also die zwei haben miteinander eine Platte ausgebracht. Der Titel ist Don't Give It Away.

0: Na, der ist gut gefahren, die Nummer. He?
1: Ja, das ist das ganze Album interessant.
0: Das glaube ich. Ich komme jetzt, ich habe da so einen Sampler mitgenommen, da wo drei Ted Taylor und jetzt kommt der nächste, der Ruben Bell mit Super Jock.

0: Von Geld.
1: Ja, das sind alles so Südstaaten-Sänger.
0: Ja, aber wunderbar. Wunderbar. Ich komme zu einem Gitarristen und Sänger aus den Vereinigten Staaten, Peter Barsack. Ist bei uns überhaupt nicht bekannt, hat ein neues Album und aus diesem Album Twistified.

0: Ist war gleich aus.
1: Ja, das ist ein abruptes Ende.
0: War aber, ja.
1: Ist ein wenig in die rockige Richtung dann gegangen, gell?
0: Ja, jetzt komme ich zum dritten auf diesen Compilation. Das ist der Eddie Giles. Den kennst du. I'm a Losing Boy.
1: Freilich, kenne ich den.
0: Das war ein super Hit. Und jetzt hören wir You're My Sweet Inspiration.

0: Ja, schöne Nummer und aber volle Energie dahinter.
1: Ja. Das war eigentlich hitverdächtig.
0: Ja, Nummer. War hitverdächtig, aber.
1: Ist nicht geworden.
0: Naja, waren andere, gell? Ja. Waren andere Freunde. Ich komme zum Albert Castilla, der ursprünglich stammt aus New York, mittlerweile lebt er in Florida, Gitarrist und Sänger, hat unzählige Alben rausgebracht und glaube ich hat Gulf Coast Records, mit denen hat auch was zu tun, zumindest die Platten ist rausgekommen, aber ich glaube er ist auch einer der Labelgründer, ja. Gemeinsam mit Mike Sitto, der auch so ein Gitarrist ist, In My America.

0: Heavy.
1: Heavy, heavy, ja.
0: Ich komme jetzt zu einer interessanten Person, der Jimmy Lewis, kennt kein Mensch.
1: Genau.
0: Der war so, ja, gegen Ende der 60er war er von Ray Charles, der Musikchef, hat er für den Songs geschrieben, eine ganze LP. Und nicht nur für den Ray Charles, sondern auch für den Bobby Womack, Johnny Taylor.
1: Also für alle die Großen.
0: Bobby Brent, die ganz Großen, mhm. oder? Keiner hat es gekannt. Mhm. Und 74 hat er ihr Album ausgebracht, Totally Involved. Heißt das, und da hören wir jetzt Message to the Ladies.

0: amerikanische Sängerin, eine junge Dame, hat auch schon mit allen möglichen Großen gespielt, also modernen Großen, wie Luther Ingram oder, nein, nicht ein Luther Ingram, den eher den neuen Gitarristen, den Kingfish.
1: Den Kingfish, den Beleibten.
0: Ja, den guten Gitarristen und Bluesmann, aber mit dem hat es auch schon gespielt und mit allen möglichen. Also Bridget Birdy, Blues Collar Woman.

0: Also alle, was gespielt wird, sind alle interessant. Das ist ein Wahnsinn. Und die,
1: das ist alles frisch aus der Presse.
0: Frisch aus der Presse, ja. Wahnsinn.
1: Und das ist interessant, weil es ja, ich meine, es klingt moderner wie früher, aber natürlich die Wurzeln die sind die Wurzeln.
0: Ja, noch einmal der Jimmy Lewis, Thank You.

0: Ja, nicht auch ohne Wert, dass erhitzen können.
1: Ja, also bei uns ist der völlig unbekannt.
0: Ja, freilich, weil der ist immer im Background gewesen und ja. So, und wenn er dann eine Soloplatte macht, ja, wir könnten nicht einmal, sage ich mal, daheim werden, wahrscheinlich. Ja, und erst bei uns wird es immer schwieriger. Nicht, weil über den großen Teich ist ja viel nicht umgekommen.
1: Na, wie gesagt, ich habe das erzählt, ich habe diese CD geschenkt bekommen.
0: Ja, weil sie sie nicht verkauft haben.
1: Ja.
0: Das ist ja eigentlich der Gag da.
1: Ja.
0: Ich komme jetzt zu einem Mundharmonika-Spieler, der sehr versiert an der Gitarre und am Bass ist, Chris O'Leary. Der Mann stammt aus Virginia, gefühlsmäßig kommt aber auch aus New Orleans kommen. One Way Street.

0: Wie gesagt, gefüllt aus New Orleans.
1: Ja, das ist sicher die Bläser, das ist New Orleans. Ja, noch einmal zum letzten Mal. Jimmy Lewis, That Won't Stop Me From Loving You.

0: Ja, man muss sagen, dieser Mann ist echt gut und abwechslungsreich.
1: Jamie Lewis.
0: Ja, ich komme zu einer Band aus Detroit, Michigan. The Bone Shakers.
1: Bone Shakers?
0: Ja, ja. Die vermischen da verschiedene Stile zu einer Blues, Funk, R&B-Platten. Your Luck Won't Last.

0: Ja, mit dieser schönen Nummer verlassen wir Jimmy Lewis.
1: Ja, genau.
0: Und gehen absolut zur letzten Nummer des Tages. Das ist der Chad Darick. I Want a Mean Woman, AMB aus die 50er, ganz modern aufgenommen.
1: Bis nächsten Montag, keep on.
0: Grooven.

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3: Hallo und willkommen zum Onda Info 652. Heute erwarten euch zwei längere Beiträge. Die Kunst ist kein Ziel für sich. So heißt eine Ausstellung, die bis Ende Juni im Kunstraum Kreuzberg in Berlin zu sehen war und sich mit der Arbeit der avantgardistischen lettischen Theatermacherin Asja Lasis befasste und wie man an sie anknüpfen kann. Zur Finissage der Ausstellung waren auch KünstlerInnen und Kollektive aus Lateinamerika vor Ort und zeigten ihre Arbeiten. Jessica Zeller hat mit ihnen gesprochen. Ende August verkündet der US-Präsident Donald Trump den größten Öldeal der Weltgeschichte. Dieser soll den USA weitgehende Kontrolle über 17 Ölfelder in Venezuela sichern. Das Erdölabkommen stellt den vorläufigen Höhepunkt einer monatelangen politischen Annäherung zwischen den USA und Venezuela dar. Längst gleicht das südamerikanische Land einem US-Protektorat. Intransparenz, rechtliche Unklarheiten, wirtschaftliche Unterordnung und politische Erpressung sorgen für Kritik. Ob dieser Deal langfristig Bestand haben wird, ist fraglich. Allerdings lässt er die Prinzipien der Monroe-Doktrin wieder aufleben, die darauf abzielen, fremde Mächte aus der eigenen Hemisphäre herauszuhalten. Tobias Lambach sprach für seinen Beitrag mit dem venezolanischen Ökonom Manuel Sutherland. Doch zu Beginn des Infos noch die Nachrichten von Ponal. Eine spannende halbe Stunde wünscht Knut im Namen der Ondistas.
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5: Urbanes Leben. Stadtzentren auf der ganzen Welt sind zugleich Ursache und Opfer der globalen Klima- und Umweltkrise. Dennoch können sie zu Trägern bedeutender Lösungen werden. Ein international besetztes Gremium aus NGOs hat sich mit der Frage befasst, wie das gehen kann, und seine Ergebnisse unter dem Titel »Städte jenseits des Wachstums« veröffentlicht. Das Handbuch soll als Leitfaden dienen, wie das Leben in den großen Ballungsräumen aus der Perspektive des sogenannten Postwachstums neu gedacht werden kann. Ein wesentlicher Grundsatz bei der Suche nach Alternativen ist das Prinzip der Suffizienz. Es gehe nicht länger darum, Produktion und Konsum zu maximieren, sondern darum, das Nötige zu gewährleisten. Genügend Energie für den Schutz vor Kälte und Hitze, genügend Nahrung für eine gute Ernährung, genügend Wohnraum, um in Würde zu leben, genügend Zeit, um füreinander zu sorgen. Das Prinzip der Effizienz schließt die Reduzierung des individuellen Konsums bis hin zur Entbehrung mit ein. Suffizienz hingegen bedeutet, der Begrenztheit der Energieressourcen Rechnung zu tragen und den Konsum insgesamt zu reduzieren. Kolumbien. LGBTIQ-Organisationen und AktivistInnen haben am Wochenende in mehreren Städten des Landes Mahnwachen veranstaltet, um gegen Mord, Kriminalisierung und Verfolgung zu protestieren. Außerdem prangern sie institutionelle Vernachlässigung, Stigmatisierung und die Schließung sozialer Projekte an. Bislang wurden im Jahr 2026 insgesamt 46 LGBTIQ-Personen ermordet, 7 davon in den letzten 20 Tagen. Die AktivistInnen verurteilten außerdem die Entscheidung der Regierung, aus der Equal Rights Coalition auszutreten. Die Equal Rights Coalition ist ein internationaler, multilateraler Zusammenschluss von Staaten und zivilgesellschaftlichen Organisationen, der sich weltweit für den Schutz und die Förderung der Menschenrechte von LGBTIQ-Personen einsetzt. LGBTIQ-Personen müssen häufiger als andere mit Arbeitslosigkeit und Schattenwirtschaft zurechtkommen. Obwohl viele über eine berufliche Ausbildung verfügen, finden sie keine Arbeit. Sexarbeit wird durch Ausgangssperren und fehlenden Schutz zusätzlich erschwert. AktivistInnen der Community kritisieren daher das Fehlen klarer Richtlinien für staatliche Unterstützung. Mexiko. Hohe Temperaturen aufgrund des Klimawandels und die Auswirkungen von El Niño beeinträchtigen die Fortpflanzung der Schildkröten in Oaxaca. Das Schutzgebiet Playa Escobilla an der Küste von Oaxaca ist ein wichtiger Lebensraum für Meeresschildkröten. Jährlich kommen tausende Schildkröten hierher, um ihre Eier zu legen. Die Brutzeit beträgt 45 Tage. Aufgrund der steigenden Temperaturen ist das Ökosystem mit seinen Dünen- und Mangrovenwäldern aber zunehmend in Gefahr. Das Wasser wird wärmer, die Luftfeuchtigkeit nimmt ab und der Boden ist zu heiß zum Eierlegen. Ein weiteres Problem ist die massive Ausbreitung von Immobilienunternehmen in der Region. Diese preisen die Schildkröten als besonderes Spektakel an, um die Immobilienpreise in die Höhe zu treiben, statt auf die Schutzbedürftigkeit der Tiere hinzuweisen. Das Schutzgebiet erstreckt sich über 17 Kilometer, hat aber keine festgelegten Grenzen. Nach Ansicht des örtlichen Schildkröteninstituts wäre die Kartierung des Schutzgebiets der erste wichtige Schritt zum Schutz der Tiere.
3: Berlin. Ende September jährte sich zum 12. Mal das gewaltsame Verschwindenlassen der 43 Lehramtsstudenten von Ayotzinapa. Aus Anlass des Jahrestages erinnerten Organisationen aus Mexiko und Deutschland daran, dass bei dem Verbrechen auch illegal exportierte Sturmgewehre aus Deutschland zum Einsatz kamen. Sie fordern, dass das Land Baden-Württemberg Verantwortung für die Folgen der illegalen Waffenexporte übernimmt und die Strafzahlungen des Rüstungsunternehmens Heckler & Koch für die Unterstützung der Betroffenen eingesetzt werden. In der Nacht vom 26. auf den 27. September 2014 kam es im mexikanischen Bundesstaat Guerrero zu einem brutalen Angriff örtlicher Polizeikräfte auf Studenten des Lehrerseminars von Ayotzinapa. Dabei kamen auch G36-Sturmgewehre der baden-württembergischen Rüstungsschmiede Heckler & Koch zum Einsatz. Diese hätten allerdings nie nach Guerrero gelangen dürfen, denn Guerrero gehört zu den Bundesstaaten, für die explizit keine Exportgenehmigung erteilt wurde. Nach einem mehrjährigen Prozess verurteilte das Landgericht Stuttgart 2019 zwei MitarbeiterInnen von Heckler & Koch für den illegalen Waffenexport und ordnete die Einziehung der Verkaufserlöse an. Im Mai 2026 zahlte das Unternehmen letztendlich die Summe von rund 3,7 Millionen Euro an die Landeskasse Baden-Württemberg. Zivilgesellschaftliche Organisationen aus Mexiko und Deutschland fordern, in einem offenen Brief an Ministerpräsident Cem Özdemir zu prüfen, wie die Gelder zugunsten der Familien der Opfer eingesetzt werden können.
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7: Vor und wieder zurück, vor und wieder zurück. Im Kunstraum Kreuzberg in Berlin hängen drei Schaukeln und laden zu Bewegung und Perspektivwechsel ein.
8: Ist die hier extra oder nur für Kinder?
9: Nee, die ist für extra.
7: Der argentinische Künstler Rafael Leona sitzt auf einer dieser Schaukeln, wippt, die Füße auf dem Boden, ein bisschen hin und her. Und erzählt von der Entstehungsgeschichte dieser Arbeit, vor rund 20 Jahren in Brasilien.
10: In 2005 hay una rebelión muy grande en lo que eran las cárceles de niños.
11: Im Jahr 2005 gab es einen massiven Aufstand in den sogenannten FBM, einer Einrichtung für den Jugendstrafvollzug und für Kinder, die keine Eltern hatten oder diesen weggenommen worden waren. Die FBM dienten jedoch nicht der Betreuung, sondern waren Gefängnisse, nur dass sich darin nicht Erwachsene, sondern Kinder und Jugendliche befanden. Es gab viele Fälle von Folter und Misshandlung. Und dann begannen die jungen Gefangenen, diese Anstalten zu besetzen.
7: In ihrer Arbeit, A Rebelão das Crianças, die Rebellion der Kinder, nimmt die Künstlerinnengruppe Contrafilet, bei der Rafael aktuell eines von drei Mitgliedern ist, Bezug auf diesen Aufstand und wie die Medien darüber berichteten.
11: Es war ständig die Rede von Verbrechern, die Gefängnisse besetzen, die aus ihren Einrichtungen entkommen und wieder eingefangen werden müssen. Wir haben als erstes das Wort Verbrecher durch Kinder ersetzt. Kinder sind auf der Flucht, Kinder werden von der Polizei verfolgt, die Polizei nimmt Kinder fest.
7: Neben dieser semantischen Ebene gestaltet Contrafilet die Schaukeln und geht mit ihnen zu den rebellierenden Kindern und Jugendlichen, die aus den Einrichtungen geflohen waren und auf der Straße lebten.
11: Die Schaukeln trugen dazu bei, das Bild des Verbrechers mit dem Bild des Kindes zu überlagern.
7: Seitdem hingen die Schaukeln von Contrafilet an vielen Orten Brasiliens, bevor sie im Frühjahr 2026 für einige Monate nach Berlin reisten und hier im Rahmen der Ausstellung »Die Kunst ist kein Ziel für sich« zu sehen sind.
8: Ich schaukel sehr gerne und wenn ich auf einer Schaukel sitze, fühle ich mich ganz leicht. Nein, ich habe noch nie drinnen geschaukelt im Museum.
7: Der Ansatz von Contrafilet, soziale Kritik theatralisch und spielerisch zu formulieren, trifft sich mit vielen anderen Arbeiten der Ausstellung. Ihr gemeinsamer Bezugspunkt, die Arbeit und der theoretische Ansatz der lettischen Theatermacherin Asia Lācis, die 1891 bis 1979 lebte und an vielen Orten mit vielen Menschen wirkte, schrieb und arbeitete. 1938 kam Lācis in den Gulag und verbringt 10 Jahre im Arbeitslager der Stalinisten, bis sie nach Lettland zurückkehrt, wo sie bis ins hohe Alter als Regisseurin arbeitet. Doch anders als ihre männlichen Freunde Bertolt Brecht, Erwin Piscator oder Walter Benjamin geriet Asia Lācis in Vergessenheit. Erst mit dieser Ausstellung im Kunstraum Kreuzberg wurde sie wirklich wiederentdeckt und gewürdigt. Die Kuratorin Constanze Schmidt beschreibt:
9: Meine Kollegin Mimi Weusnitzer und ich, wir haben über 4 Jahre lang zu Asia Lācis geforscht, auf unterschiedlichen Ebenen, künstlerischen und wissenschaftlichen. Sie war eigentlich eine der ersten, die eine Art emanzipatorisches Kindertheater entwickelt haben, selber. Und nicht nur Kindertheater, sondern auch ArbeiterInnentheater gemacht haben, was auf einer starken Selbstermächtigung beruhte von den Leuten selber, von den Kindern oder den Erwachsenen selber. Und man kennt sie eigentlich nicht. Und deswegen haben wir, also Mimi Weusnitzer und ich, beschlossen, diese Ausstellung zu machen.
7: Trotzdem war Asia Lācis sehr einflussreich, selbst wenn vielen nicht bewusst war, an wen sie da anknüpften. In Deutschland fanden die 68er und später die westdeutsche Kinderladenbewegung im Programm eines proletarischen Kindertheaters ihr Manifest für eine antiautoritäre Erziehung. Darin schreibt der deutsche Philosoph Walter Benjamin:
12: Wir begründen jetzt, warum der Rahmen der proletarischen Erziehung vom 4. bis zum 14. Lebensjahre das proletarische Kindertheater ist.
7: Und weiter:
12: Moralische Einwirkung gibt es hier nicht. Unmittelbare Einwirkung gibt es hier nicht. Und auf diesem beruht die Regie im bourgeoisen Theater. Was zählt, ist einzig und allein die mittelbare Einwirkung des Leiters auf Kinder durch Stoffe, Aufgaben, Veranstaltungen. Die unvermeidlichen moralischen Ausgleichungen und Korrekturen nimmt das Kollektivum der Kinder selbst an sich vor. Daher kommt es, dass die Aufführungen des Kindertheaters auf Erwachsene als echte moralische Instanz wirken müssen.
7: Doch obwohl es die Praxis von Asia Lācis ist, die hier beschrieben wird, blieb nur der Autor des Textes, nämlich Walter Benjamin, in Erinnerung.
9: Das Programm eines proletarischen Kindertheaters ist dann eben von Walter Benjamin für Asia Lācis 1928 aufgeschrieben worden. Aber es ist ja nicht wirklich klar, dass es eigentlich ihre Praxis ist. So ging es, glaube ich, öfter bei ihr. Sie hat auch mit ArbeiterInnen Theater gemacht, was dann in Riga unter dem Deckmäntelchen von eben so klassischen Theaterkurs an der Volkshochschule lief, wo aber eigentlich so agitiert wurde und verschiedene Formate wie bunte Abende, aber auch zum Beispiel Demonstrationen, die dann eigentlich so als Theaterstücke angekündigt waren, im Park und eigentlich dann in Massendemonstration geendet haben, wo dann auch viele der Protagonistinnen inklusive Asia Lācis als Regisseurin auch verhaftet wurden. Solche Formen von Kunst, die sich quasi auch aus diesem künstlerischen Total hinaus bewegt und sich eigentlich wandelt zu sowas wie Protest, ja, war sie bestimmt eine der ersten, die das in der Form ausprobiert hat. Deswegen ist sie natürlich eine totale Inspiration für uns heute oder für einige der Künstlerinnen, die hier an der Ausstellung teilnehmen. Aber da gibt es auch Ansätze aus Lateinamerika.
7: Auch Rafael Leona vom Kollektiv Contrafilet kannte Asia Lācis namentlich nicht, bevor er sich im Rahmen der Ausstellung mit ihr beschäftigte. Wohl aber prominente brasilianische Künstler, die analog zu ihrem Ansatz handelten. So wie Augusto Boao, den 2009 verstorbenen Theatermacher, der auch der lateinamerikanische Bertolt Brecht genannt wird. Boao kombinierte in seinem Ansatz Theater der Unterdrückten, Kunst und Selbsterfahrung mit politischem Probehandeln. Nicht der Regisseur bestimmt die Inhalte der Szenen und Theaterstücke, sondern das Publikum selbst. Aus ZuschauerInnen werden zu SchauspielerInnen, die auf der Bühne erfahren, wie eine bessere Zukunft aussehen könnte. Boao schreibt:
12: Deshalb meine ich, dass Theater zwar nicht in sich selbst revolutionär ist, mit Sicherheit jedoch ist es Probe zur Revolution.
10: Lo conocí en Rio de Janeiro 30 años atrás. Hicimos una oficina, yo era del GAC.
11: Ich habe Augusto Boal vor rund 30 Jahren in Rio de Janeiro kennengelernt. Ich gehörte damals zum GAC, der Grupo de Arte Cachichero aus Buenos Aires. Und wir hatten keine Ahnung, kamen nicht aus dem Theater, hatten noch nichts mit Theater zu tun und waren begeistert von seiner Arbeit. Zu diesem Zeitpunkt war die Uni besetzt. Die Studierenden wollten Verbesserungen erreichen und Boao setzte mit den Studierenden eine Theateraktion um. In 10 Minuten hatte er mit 200 Personen ein Theaterstück zum Laufen gebracht. Das hat uns sehr bewegt.
7: Zwischen zwei Schaukeln von Contrafilet in einem Flur der Ausstellung hat der argentinische Grafiker Federico Gela einen großen Zeichentisch aufgestellt. Auch für ihn war Asia Latsis eine Neuentdeckung und Inspiration zugleich.
13: Ich arbeite mit Bildern, Zeichnungen, Collagen und manchmal auch mit Videos. Kunst ist für mich die Möglichkeit, uns mit unserer Wirklichkeit zu verbinden. Das ist im Grunde auch der Ansatz von Asia Latsis. Also, nun ja, ich freue mich sehr, hier zu sein.
7: Einige seiner Zeichnungen hat Federico an die Wand gepinnt. Die meisten sind in Schwarz-Rot gehalten, mit einem schnellen Strich und eindringlicher Botschaft.
13: Es könnten auch andere sein, aber mir gefallen Rot und Schwarz. Außerdem haben sie eine interessante Geschichte in der Grafik des 20. Jahrhunderts.
7: Ein Thema, das bei Federico immer wiederkehrt, die Angst.
13: Porque me parece que el miedo es algo muy importante para los seres humanos.
14: Denn ich glaube, dass Angst für den Menschen etwas sehr Wichtiges ist. Aber den meisten Menschen ist es peinlich, Angst zu haben. Wir glauben, wir müssten zeigen, dass wir mutig sind, um Teil einer Gruppe zu sein. Dabei ist Mut in Wirklichkeit nicht die Abwesenheit von Angst. Mut bedeutet, trotz der Angst handeln zu können.
7: Die Angst sitzt als kleines Wesen auf der Schulter oder mitten im Gesicht einer Person. Eine Gruppe steht lose herum und mittendrin die Angst, die auch menschlich erscheint.
14: Wir können Angst vor realen Dingen haben oder vor Dingen, die nur in unserer Fantasie existieren. Wir können Angst vor Gruppen haben, die wir nicht kennen. Oder wir können Angst vor einem Atomkrieg haben. Es ist unglaublich, wie viele Dinge es gibt, vor denen man Angst haben kann. Und jede Gesellschaft hat bestimmte Ängste, die sie prägen.
7: Und es gibt eine Industrie der Angst, die vor allem in Bildern und Videos verbreitet werde, so Federico.
14: Als ich mich mit dem Thema Angst beschäftigt habe, tauchten nach und nach andere Dinge auf, zum Beispiel das Handy. Denn ich glaube, ein Großteil der kollektiven Angst wird dort und auch in Filmen reproduziert. Die Angstindustrie ist unglaublich. Mehr noch, wenn man messen könnte, wie viel Geld in die Erforschung der Wahrheit und in die Verbreitung der Wahrheit investiert wird und wie viel in die Verstärkung von Angst, dann gäbe es meiner Meinung nach einen sehr großen wirtschaftlichen Unterschied.
13: Creo que hay una diferencia económica muy importante.
7: An diesem Nachmittag sind Kinder, aber auch Erwachsene eingeladen, sich an Federicos Zeichentisch zu setzen, seine Stifte zu benutzen und ihre eigenen Bilder zu zeichnen. Einige greifen die Themen direkt auf.
8: Also auf meinem Bild sind Zombies, die ein Handy in der Hand halten. Fast so 75% der Menschen benutzt Handys und auch sehr viele Kinder. Wenn man nur aufs Handy guckt, ist auch echt ungesund. Ich habe so ein Buch gemalt, das so rot umkreist ist, weil für Kinder sind Bücher halt wichtiger als Handys, weil von Büchern wird man auch schlau.
7: Andere malen zum Beispiel zwei Lautsprecher. Aus dem einen schallt AI. Künstliche Intelligenz. Aus dem anderen IA, eselsgleiche Dummheit.
14: Klar, wir können unsere Handys nutzen, um uns zu verabreden oder uns gegenseitig interessante Sachen zu schicken. Aber diese Intensität, dieses permanente Online-Sein, das ist das Problem. Die Frage ist, was sind Zombies? Sind die Zombies andere oder auch wir selbst? Und was können wir tun?
7: Für Federico Chela ist das gemeinsame Zeichnen ein möglicher Weg, ein Ort der Begegnung, wenn die Realität immer mehr Vereinzelung vor dem Bildschirm bedeutet, wo die Bilder nur so auf einen einströmen.
14: Der heutige Nachmittag ist analog. Ich halte es für sehr wichtig, mit echten Materialien zu arbeiten, einander in die Augen zu schauen und direkt miteinander zu sprechen.
7: Die Beispiele aus Lateinamerika zeigen, wie der Ansatz von Asia Latsis auf ganz verschiedene Kontexte übertragen werden kann. In Brasilien mit Augusto Boal und seinem Theater der Unterdrückten oder mit den theatralisch-spielerischen Inszenierungen der Gruppe Contrafilé. In Argentinien bei Federico Chela über das gemeinsame Zeichnen zu gesellschaftskritischen Themen. Allen diesen Arbeiten ist gemeinsam, dass Kunst hier dazu beiträgt, wie wir Gesellschaft wahrnehmen und Veränderungspotenziale erkennen und erproben. Oder, wie Latsis es sagen würde, sie ist kein Ziel für sich.
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0: Jetzt, wo das Erdöl uns gehört, sang der bekannte venezolanische Liedermacher Ali Primera 1978. 2 Jahre nach der Verstaatlichung des schwarzen Goldes prangerte er in dem Lied die weiterhin bestehende Armut an. 2026 hofft die Bevölkerung Venezuelas nach mehr als 10 Krisenjahren erneut darauf, dass sich die soziale Lage durch die Erdölentnahmen verbessert. Doch die Frage, wem das Erdöl gehört, lässt sich gar nicht so leicht beantworten.
1: We took out Maduro with a fort loaded up with soldiers. Took 25 minutes. And we took over the oil of Venezuela, 65 billion barrels of oil.
0: Wir haben Maduro und eine Festung voller Soldaten innerhalb von 25 Minuten ausgeschaltet. Und wir haben das Öl Venezuelas übernommen. 65 Milliarden Barrel. Laut Donald Trump gehört das venezolanische Öl nun also den USA. Ende August verkündete der US-Präsident den größten Öldeal der Weltgeschichte. Die USA hätten sich die weitgehende Kontrolle über 65 Milliarden Barrel Erdöl in Venezuela gesichert, erklärte er auf seiner Social-Media-Plattform Truth Social. Dies entspricht rund 1/5 der gesamten venezolanischen Vorkommen von gut 300 Milliarden Barrel, den größten weltweit. US-Außenminister Marco Rubio stellte fast 100 Milliarden US-Dollar an privaten Investitionen und tausende hochbezahlte Arbeitsplätze in Aussicht. Und auch Venezuelas Interimspräsidentin Delcy Rodríguez zeigte sich hochzufrieden.
2: Gestern haben wir ein historisches Abkommen mit der US-Regierung bekannt gegeben, das sich mittel- und langfristig auf das Leben aller Venezolaner auswirken wird.
0: Der Teufel steckt allerdings wie so häufig im Detail. Der Wortlaut des Abkommens war auch Wochen später nicht bekannt.

0: Einbarung sieht laut venezolanischer Regierung vor, dass private Unternehmen in den kommenden 25 Jahren 11 Milliarden Barrel fördern. Dem venezolanischen Staat soll dies insgesamt 209 Milliarden US-Dollar an Einnahmen bescheren. Anschließend könne das Abkommen beliebig oft verlängert werden. Die US-Regierung hingegen spricht von einer 100-jährigen Konzession für 17 Ölfelder. Diese solle über die private venezolanische Erdölfirma North American Blue Energy Partners laufen, die gegenüber dem staatlichen Erdölkonzern PDVSA bislang nur eine untergeordnete Rolle spielte. Dem US-Kriegsministerium werde North American Blue Energy Partners eine 35-prozentige Beteiligung an seiner Muttergesellschaft gewähren. Zudem müsse die Mehrheit der Verwaltungsratsmitglieder US-Staatsbürger sein, so die US-Regierung. Außerdem dürfe sie bei deren Ernennung ein Veto einlegen. Das US-Außenministerium wiederum erhalte das Anrecht auf 20% der Ölproduktion zum Selbstkostenpreis sowie ein Vorkaufsrecht für die übrigen 80%. Die Investitionen und die Produktion allerdings sollen private Energiekonzerne leisten. Es scheint ein Deal ganz nach Trumps Geschmack zu sein. Auch der venezolanische Ökonom Manuel Sutherland meint, dass der Deal vor allem den USA nütze.
1: Für die Zukunft Venezuelas bedeutet das Abkommen offensichtlich nichts Gutes. Es steht in völligem Widerspruch zu den Interessen des Landes und ist um ein Vielfaches schlechter als die Vereinbarung, die vor dem 3. Januar bestanden.
0: Der Erdöldeal stellt den bisherigen Höhepunkt einer monatelangen politischen Annäherung zwischen den USA und Venezuela dar. Längst gleicht das südamerikanische Land einem US-Protektorat. Seit der Entführung von Präsident Nicolas Maduro durch US-Streitkräfte am 3. Januar erfüllen Rodriguez und ihr Umfeld der Trump-Regierung förmlich jeden Wunsch. So ließen sie unter anderem die Gesetze zu Erdöl und Bergbau investitionsfreundlich reformieren. Die USA verwalten seit Januar die venezolanischen Erdöleinnahmen und verteilen sie nach Gutdünken. Oppositionellen Forderungen nach zeitnahen Wahlen räumt die US-Regierung bisher hingegen keine Priorität ein. Zwar soll ein begonnener Dialog zwischen der venezolanischen Regierung und Teilen der Opposition Schritte in Richtung Demokratisierung beschließen, ein konkreter Zeithorizont ist allerdings nicht definiert.
1: Anfangs dachten viele, der Chavismus würde nach der Militärintervention in sich zusammenfallen. Aber die US-Regierung hat ihn unter Gewaltandrohung dazu gezwungen, Dinge umzusetzen, die er zuvor abgelehnt hat. Dabei widerspricht sich die Interimsregierung ständig. Die eigene linke Basis hat sich daher zum Teil abgewandt, was zu einem enormen Verfall der Popularität beiträgt. In der Opposition gab es anfangs tatsächlich Hoffnung, doch mittlerweile sind die meisten desillusioniert. Die US-Regierung hat nichts für Wahlen oder eine Demokratisierung getan, sondern kümmert sich nur um das Geschäftliche.
0: Damit stößt die Trump-Regierung zunehmend nicht nur die rechte venezolanische Opposition, sondern auch Hardliner innerhalb der Republikanischen Partei vor den Kopf. Die Interimsregierung unter Delcy Rodriguez kann getrost auf Zeit spielen und sitzt bislang fest im Sattel. Frühere Überzeugungen versucht sie für ihre Zwecke umzudeuten. Noch bis Ende vergangenen Jahres warnten die regierenden ChavistInnen etwa, die rechte Opposition werde im Falle einer Machtübernahme einen Ausverkauf der Rohstoffe in die Wege leiten. Nun äußert sich Innenminister Diosdado Cabello völlig anders.
2: Venezuela acaba de firmar un convenio energético con el gobierno de los Estados Unidos que sin duda pues cumple con los lineamientos del comandante Hugo Chávez.
0: Venezuela hat demnach also ein Ölabkommen unterzeichnet, das zweifellos den Leitlinien von Hugo Chávez entspreche. Schließlich habe dieser selbst die Erdölproduktion steigern wollen und in den USA den primären Absatzmarkt gesehen. Mit dieser Argumentation biegt sich die venezolanische Regierung die Wirklichkeit genauso zurecht wie Donald Trump. Dieser hatte bereits Ende vergangenen Jahres behauptet, die USA hätten ein Anrecht auf das venezolanische Öl, da sie die Industrie des südamerikanischen Landes einst aufbauten. Chávez selbst machte sich nie Illusionen über die USA.
3: La razón de mayor peso de que Estados Unidos quiera poner aquí un gobierno subordinado a él, al imperio, como lo tuvieron durante mucho tiempo, es el petróleo venezolano.
0: Der wichtigste Grund dafür, dass die USA hier eine ihnen hörige Regierung einsetzen wollen, so wie sie es lange Zeit hatten, ist das venezolanische Öl. Der jetzige Deal fällt nun weit hinter die staatliche Kontrolle unter Chávez, aber auch seiner Vorgängerregierungen zurück. Zudem wird Venezuela erneut in eine Abhängigkeit von fossilen Rohstoffen gedrängt, deren Zukunft nicht nur aus ökologischen Gründen

0: Schülerinnen und Schüler gehen in Frankreich seit Tagen auf die Straße bzw. blockieren Schulen. Die Forderungen der Jugendlichen sind zunächst sehr konkret. Sie beklagen marode Schulgebäude, überfüllte Klassen, fehlende Lehrkräfte und mangelnde Ausstattung. Was zunächst als Protest gegen den Zustand vieler Schulen begonnen hat, hat sich inzwischen zu einer landesweiten politischen Auseinandersetzung entwickelt. In zahlreichen Städten werden Schulen blockiert, Universitäten schließen sich den Aktionen an und immer wieder kommt es zu Zusammenstößen mit der Polizei. Die Regierung steht unter Druck, auch weil die Proteste in eine ohnehin angespannte Haushaltslage fallen. Radio Dreieckland sprach mit dem freien Journalisten Bernhard Schmidt über die aktuelle Lage.
1: Wie ist aktuell die Protestlage an den Schulen? In den deutschen Medien wird von Bränden und vielen Festnahmen berichtet.
2: Also diese beiden Tatsachen treffen zu. Das kann natürlich nicht die Tatsache verdecken, dass die Gewalt nur ein Oberflächenphänomen ist, ein Begleitphänomen, dass es aber sich tatsächlich um eine soziale Bewegung handelt, die nicht nur, aber auch zu große Klassen und im Hintergrund natürlich mangelnde Mittelausstattung in vielen Schulen zum Gegenstand hat. Es gibt auch eine starke de facto diskriminatorische Ungleichverteilung dieser Mittel. In Schulen im Pariser Zentrum zum Beispiel gibt es ausreichende bis gute Mittelausstattung. Im Bezirk Saint-Saint-Denis, nördlich und nordöstlich von Paris, in der Trabantenstadtzone, verliert ein Schüler, eine Schülerin durchschnittlich bis zum Abitur ein Jahr an Unterricht durch Lehrerausfall und nicht ersetzte Lehrerausfälle. Die schwindenden, die geringer werdenden Verdienstmöglichkeiten, Klammer auf, eine Lehrkraft verdient in den 80er Jahren ungefähr bei Karrierebeginn, bei Laufbahneinstieg, den doppelten gesetzlichen Mindestlohn. Derzeit setzt die Laufbahn bei knapp oberhalb des gesetzlichen Mindestlohns ein und von dem kann man jedenfalls alleinstehende Person im Raum Paris kaum leben, Klammer zu. Das sorgt natürlich auch dieses Phänomen für eine Flucht, jedenfalls von Leuten, die sich den Beruf aussuchen können, aus dem Lehrkraftberuf. Jedenfalls im Raum nördlich von Paris in der Trabantenstation verliert ein Schüler, eine Schülerin durchschnittlich ein Jahr bis zum Abitur durch nicht ersetzten Lehrer- oder Lehrerinnenausfall. Die Auswirkungen des Klimawandels, wir haben einen Rekordhitzesommer hinter uns und die unzureichende Ausstattung der Gebäude, fehlende Klimaanlagen oder Ventilatoren, verfallende Bausubstanz, etwa bei Schulen aus den 70er Jahren, die jetzt langsam baufällig werden, Risse in den Wänden zeigen, die sich durch die Auswirkungen des Klimawandels noch verschärfen, kommen hinzu. Das heißt, in diesem ganzen Kontext steht diese soziale Protestbewegung. Eine relative Schwäche würde ich darin sehen, dass es bislang einen geringen Organisierungsgrad oder Selbstorganisierungsgrad gibt. Bei vergangenen Bewegungen war es schnell so, dass dann sich Koordinationen bildeten, also Selbstorganisierungsformen. Es gab gestern im Pariser Gewerkschaftshaus eine Streikversammlung, Aktivisten, Aktivistinversammlung. Da kam nicht so viel raus, aber außer natürlich Adressenaustausch und sich kennenlernen. Das ist aber bei Sozialbewegungen oft so, dass bei der ersten Versammlung jetzt weniger greifbare Ergebnisse vorliegen. Aber in der Breite muss man feststellen, dass es doch oft so ist, dass die Leute, wie es unserer Zeit entspricht und der technischen Ausstattung unserer Zeit entspricht, sich oft in Affinitätsgruppen, also in Gruppen von Leuten, die sich kennen, über Bildschirme austauschen, also über Telefonbildschirme, aber sich deswegen weniger sozusagen in der analogen Welt außerhalb der Bildschirme organisieren. Das sehe ich als einen Mangel und das sorgt natürlich auch dafür, diese, sagen wir mal, der derzeit eher geringe Grad an Selbstorganisierung, dass die auch problematischen Gewaltphänomene wenig kanalisiert werden. Das heißt, das bricht sich, die Eruption bricht sich halt zum Teil unkontrolliert Bahn. Das kann man durchaus in Einzelfällen problematisieren. Das gibt es natürlich bei anderen sozialen Bewegungen auch. Ich bin jetzt nicht dafür, dass Lehrkräfte mit Fußtritten attackiert werden oder Verwaltungsmitglieder, die mit dem Feuerlöscher anrücken. Die Medien fokussieren sich natürlich sehr stark darauf, die bürgerlichen Medien. Es gibt auch eine heftige Gegenkampagne. es gab in der Vergangenheit auch streikablehnende Teile der öffentlichen Meinung, aber der Gegenwind ist schon sehr rau und sehr stark aus dem rechten Teil der Medien, bei Privatfernsehsendern, aus dem rechten Teil des politischen Spektrums. Da weht schon ein sehr rauer Gegenwind, das heißt, die Polarisierung ist auch stark. Wir kommen wahrscheinlich darauf zurück. Es wird auch stark politisiert, dadurch, dass die linke, linkssozialdemokratische, linkspopulistische Wahlplattform LFI ihre Unterstützung bekundete, kommt es auch schnell zu einer Politisierung, dass das jetzt alles als Manipulation von LFI, die das Feuer schüre, dargestellt wird. Das heißt, es politisiert sich auch in dieser Weise schnell in Form einer innenpolitischen, parteipolitisch instrumentalisierten Polarisierung. Das heißt, die Lage stellt sich schon sehr polarisiert dar. Und da wird natürlich dieses Gewaltthema willig aufgegriffen, begierig aufgegriffen von Seiten derer, die sich jetzt ablehnend positionieren.
1: Sprechen wir über die Innenpolitik oder vielleicht später auch nochmal. Jetzt geht ja wohl auch die Polizei relativ hart gegen die protestierenden Schülerinnen und Schüler vor. Was gibt es dazu zu sagen?
2: Das ist natürlich so ein Zyklus, der sich selbst ernährt. Also die Polizei war schnell zur Stelle vor etwa blockierten oder teilblockierten Schulgebäuden morgens. Das hat natürlich eskalierende Wirkung. Es hätte weniger eskalierende Wirkung, wenn man erstmal verhandelt und guckt von Verwaltungsseite oder Regierungsseite. Aber die Macron-Exekutive, die ja jetzt seit bald 10 Jahren regiert, in wechselnder Besetzung, hat sich eigentlich daran gewöhnt, dass sie sozialen Bewegungen grundsätzlich misstrauisch gegenübertritt und grundsätzlich erst verhandelt, wenn es brennt. Das war buchstäblich bei den Gilets Jaunes, bei den Gelbwesten so. Da wurde erst gar nicht drauf eingegangen und als es dann buchstäblich an wichtigen Stellen brannte, wurden 17 Milliarden Euro ausgeschüttet, weil man erstmal nicht verhandelt und erstmal soziale Bewegungen nicht als Akteure wahrnimmt und dann darauf eingeht, wenn es spektakulär wird in den Medien. Da hat die Macron-Exekutive eigentlich die Gesellschaft dran gewöhnt. Insofern ist der Rückgriff, auch der eskalierend wirkende Rückgriff auf die Polizei, da nur ein Teil der Logik, die ohnehin am Werk ist. Das hat natürlich eskalierende Wirkung. Das führt dann zu Auseinandersetzungen, die schneller hochkochen. Und wenn es dann zu sicher in Einzelfällen auch problematischen Gewalterscheinungen kommt, wird es wieder als Mittel benutzt, um zu sagen, die Polizei muss jetzt da hochrüsten. Und die Polizei wird ja auch angegriffen. Es gibt auch angeblich laut innenministeriellen Angaben 300 verletzte Polizeibedienstete. Die Zahl müsste man wahrscheinlich im Einzelnen überprüfen. Aber also verletzte Polizeikräfte können auch solche sein, die Tränengas eingeatmet haben selber. Aber grundsätzlich gibt es solche Auseinandersetzungen. Das wird dann wieder als Mittel benutzt, um nochmal sehr stark polarisierend hochzukochen und um es quasi als Wirken eines inneren Feindes darzustellen. Also das Innenministerium hat gestern auch die Präfekten, also die Vertreter des Zentralstaats, die Vertreter des Zentralstaats in den Departements und das Justizministerium hat die Staatsanwälte zusammengezogen, um Antworten auf die Bewegung zu suchen. Also da wird schon klar im repressiven Bereich nach Antworten gesucht. Und das wird sicherlich nicht beruhigend wirken. Es gab gestern 1.949 Festnahmen an einem Tag und das ist schon bemerkenswert.
1: Benna, ich hatte auch angesprochen, es gibt auch Proteste, noch weitere Proteste neben den von den Schülerinnen und Schülern. Es gab am 29. September ein Aktionstag auch gegen die Sparpläne der Regierung. Premierminister Le Cornu rechnet für das kommende Jahr mit einer Gesamtverschuldung in Höhe von über 121% des Bruttoinlandsprodukts. Er bezeichnet den Sparkurs als notwendig, um das Haushaltsdefizit in den Griff zu bekommen. Ist der Sparkurs unter anderem mit Sparen im Sozialbereich und mit Einfrierungen der Löhne im öffentlichen Dienst, ist dieser Sparkurs alternativlos?
2: Grundsätzlich nicht. Wenn man denken würde, wie Margaret Thatcher es mal formulierte, there is no alternative, dann würden wir jetzt hier nicht reden, dann würden wir uns nicht den Kopf zerbrechen. Grundsätzlich nein. Es trifft zu, dass es eine hohe Staatsverschuldung gibt. 3.500 Milliarden, ein Rekordniveau, die wiederum mit dem Sinken von Steuereinkommen durch Steuergeschenke an Unternehmen und wohlhabendere Gesellschaftsteile zusammenhängt. Sicherlich auch mit den Folgen natürlich damals der staatlichen Bewältigung der Covid-Epidemie oder Pandemie und ihrer Folgen, aber strukturell eben auch mit der Politik, insbesondere von Emmanuel Macron, aber auch in etwas abgeschwächterer Weise vieler seiner Vorgängerregierungen, die eher zur Finanzierung von notwendigen Staatsausgaben auf die Finanzmärkte mit oder ohne Anführungszeichen setzte, in Anführungszeichen, als auf etwa Besteuerung, wo eher gesagt wurde, Steuer ist Gift und lieber runter mit den Steuern. Und man finanziert sich dann eben durch Kredite. Das das macht sich irgendwann bemerkbar. Das muss man irgendwann buchstäblich zurückzahlen. Es wird jetzt auch benutzt von Teilen des Kapitallagers, um den Karren buchstäblich an die Wand zu fahren und zu sagen, jetzt haben wir den Karren so tief reingefahren, jetzt muss es einen Ruck geben, jetzt muss es eine autoritäre Krisenverwaltung geben. Dieser Diskurs ist angesagt. Konkret, also wie autoritär die Krisenverwaltung wird, zeigt sich dann nach der kommenden Präsidentschaftswahl 2027 stärker noch, weil ja im Moment um Wähler und Wählerinnen geworben werden muss. Aber schon der jetzt geplante Staatshaushalt für 2027 sieht ja Einsparungen im Jahresmaßstab von 54 Milliarden Euro vor. Auch das ist ein Rekordwert und das kann natürlich nicht ohne soziale Grausamkeiten gehen. Du hast schon den Streiktag im öffentlichen Dienst erwähnt. Ich berichtete auch über den bei LaborNet, LaborNet Germany am Mittwoch, von der Demo, wo es auch einen Oberschüler-Oberschülerinnen-Block gab, der auch sehr dynamisch war, auch einen Studierendenblock, weil auch Studierende Proteste einsetzen, aber da geht es auch eher um überfüllte Räume und mangelnde Mittelausstattung. Also die Studiengebühren, das ist eine spezielle Frage, weil die speziell für ausländische Studierende ins Gigantische angehoben werden. Also die sollen 30 Mal so viel zahlen wie französische Studierende. Da gibt es Sondermaßnahmen im Haushalt für speziell für ausländische Studierende. Aber was du noch nicht erwähnt hast, ist der Feuerwehrstreik, der bereits am 8. September begann, der sich auch auf der Pariser Demo sehr stark bemerkbar machte. Da waren 5.000 bis 10.000 Leute, Feuerwehrleute unterwegs, die seit Montag unter dem Eiffelturm campiert hatten. Der Feuerwehrstreik hängt natürlich auch mit mangelnder Einstellungspolitik, mangelnder Personalausstattung zusammen, aber auch mit dem Rekordbrandsommer, den Waldbränden des Hitzesommers 2026, wo die Feuerwehr besonders angespannt und im Einsatz war, wo besonders auf sie zurückgegriffen wurde, wo sich dann die mangelnde Personalausstattung besonders bemerkbar machte. Also die Feuerwehrgewerkschaften, alle neuen Feuerwehrgewerkschaften ziehen an einem Strang, fordern die Einstellung von 150.000 Leuten. Es gibt im Moment ca. 50.000, gut 40.000 Berufsfeuerwehrleute und 200.000 freiwillige Feuerwehr. 15.000, nicht 150.000. Wir fordern die Festeinstellung von 15.000. Da fehlt es an Personal, da fehlt es an Mitteln. Da gibt es etwa billige Gesichtsmasken, durch die die Feuerwehrleute dann bei Brand, wo etwa chemische Substanzen auftreten, giftige Dämpfe einatmen. Das war schon ein auch optisch sehr präsentes Element. Dieser Feuerwehrstreik begann nicht mit dem Streiktag am 29. September. Beide waren seit längerem geplant, seit diesem Sommer. Die liefen aber zusammen. Der Feuerwehrstreik läuft noch bis zum 20. Oktober. Das heißt natürlich nicht, dass sie jetzt Häuser runterbrennen lassen, aber etwa Präventionsmaßnahmen, wenn die Feuerwehr für Baumaßnahmen zum Brandschutz herangezogen wird, dann müssen die eben ein bisschen warten. Aber natürlich werden Feuer gelöscht und Notfalleinsätze gefahren. Ansonsten gibt es tatsächlich diesen Kaufkraftverlust unter den öffentlichen Bediensteten. Die CGT der öffentlichen Bediensteten spricht von 28,6 bis 33% Kaufkraftverlust seit dem Jahr 2000. Also die gehen ein Vierteljahrhundert zurück. Es gibt seit 3 Jahren Nullrunden bei den Löhnen und Gehältern im öffentlichen Dienst. Und das ist natürlich jetzt auch im Rahmen des Rekordsparhaushalts eine weitere Nullrunde geplant. Nullrunde heißt natürlich de facto Rückgang, weil der Reallohn sinkt dadurch, dass die Preise steigen und die Inflation wirkt. Das floss natürlich alles zusammen. Das Innenministerium spricht von 206.000 Demonstrierenden am Dienstag, die CGT von 300.000. Der Schülerinnenstreik begann vor nunmehr 10 Tagen. Der floss also auch da rein. im Moment ist das dynamischste Element tatsächlich die Schüler, Schülerinnen, Jugend- und Studierendenbewegung.
1: Ferner, du hattest uns gegenüber mal erläutert, so grob zusammengefasst, dass die politische Rechte in Zeiten sozialer Proteste eigentlich nichts zu melden hat. Jetzt war es in Frankreich, ist es so wie auch in Deutschland aktuell, dass die politische Rechte massiv im Aufwind ist. Wie ist das denn jetzt aktuell? Wem nützen die Proteste? Wer kann sich da profilieren?
2: Also wenn du von der extremen Rechten sprichst, weil in Frankreich sagt man ja auch, in Frankreich sagt man normalerweise la droite, also die Rechte für Konservative und Wirtschaftsliberale. In Deutschland ist das ein bisschen tabu, weil es das Nazi-Erbe gibt. Also la droite, die Rechte wären die CDU und die FDP und die AfD wäre dann die extreme Rechte.
1: Ich meine natürlich jetzt in Frankreich ja, doch die extreme jetzt, Rechte.
2: Genau, also der Rassemblement National ist massiv im Aufwind, ist in Vorwahlumfragen mit Abstand die stärkste Partei. Die AfD ist auch die stärkste Partei, aber der Rassemblement National ist schon eine Stufe drüber angelangt, kann also andere Parteien vor sich hertreiben. Le Canard Enchaîné, eine Wochenzeitung und investigative Enthüllungszeitung, spricht etwa davon, dass Marine Le Pen derzeit plant, falls sie Jordan Bardella, ihren derzeitigen Anwärter auf den Posten des Premierministers, wenn Marine Le Pen denn die Präsidentschaftswahl gewinnt, wenn sie denn ihn fallen lässt, also Bardella steht im Moment im Zentrum eines massiven Skandals, weil eine Internetzeitung Mediapart antisemitische Schriften von ihm aus dem Jahr 2013 veröffentlichte. Also jedenfalls, falls Marine Le Pen nun diesen Bardella fallen lässt, dann würde sie das Innenministerium Bruno Retailleau, also dem schon mal Innenminister gewesenen, 2024-25, schon als Innenminister amtierenden jetzigen konservativen Präsidentschaftskandidaten, das Innenministerium anbieten. Also da ist es schon dabei, dass der Rassemblement National jetzt Ministerposten darüber diskutiert, Ministerposten an Konservative zu verteilen und die dann nach dem Knochen schnappen werden. Da kann man davon ausgehen, dass Retailleau auf dieses Angebot eingehen würde. Das heißt, es wäre eine Koalition wie in Italien, wo rechtsextreme oder aus der extremen Rechten kommende Parteien, wie Fratelli d'Italia, aber auch die Lega in Italien, die Regierung dominieren und die Konservativen, im Fall Italiens, die Berlusconi-Erben, hinterher tappen und sich im Schlepptau befinden. Also in dieser Situation sind wir in Frankreich. Das ist nochmal eine Stufe drüber als das jetzige Kräfteverhältnis zwischen AfD und CDU, CSU, auch wenn die AfD in Vorwahlumfragen derzeit stärker abschneidet als die Unionsparteien. Dieses Lager positioniert sich derzeit deutlich feindlich gegenüber den sozialen Protesten. Hängt es allerdings nicht an der Ablehnung der Forderungen auf. Das wäre ungeschickt, weil soziale Demagogie auch zur Geschichte der extremen Rechten dazugehört, seit jeher. Das heißt einfach zu sagen, wir lehnen die Forderung ab, Punkt. Das wäre ungeschickt für eine Partei, die auch und besonders um Wähler und Wählerinnen, die von sozialer Unzufriedenheit geprägt sind, wirbt, sondern es wird natürlich an den Gewaltfragen am Sicherheitsproblem aufgehängt und es wird dann ethnisiert. Das heißt, es wird stark auf Schülerinnen mit Migrationshintergrund eingegangen, natürlich vermittelt darüber, dass da, wo besondere Gewaltphänomene auftreten, es eben oft auch sich um Trabantenstadtviertel mit hohem Migrationsanteil oder mit hohem Anteil von Französinnen mit Migrationshintergrund handelt. Ganz stark in den Fokus geriet Bali Bagayoko. Das ist der Bürgermeister seit März 2026 von Saint-Denis bei Paris. Die Eltern von Bagayoko stammen aus Mali, aus Westafrika. Er ist der schwarze und sehr prominente Bürgermeister dieser größten Stadt nach Paris im Großraum Paris. Saint-Denis, das sich vor ein paar Jahren mit der Nachbarstadt Piafit zusammenschloss, zählt 150.000 Einwohner, Einwohnerinnen, ist damit die mit Abstand einwohnerstärkste Stadt im Großraum Paris, nach Paris natürlich, nach der Hauptstadt selbst. Dieser Bagayoko ging zu den Schülern und Schülerinnen am Dienstag und wurde dort wie ein Rockstar empfangen. Der wurde auf Händen durch die Menge getragen, hat sich sehr verständnisvoll über die Proteste geäußert, ging auch auf die Auseinandersetzung mit der Polizei und der Gewaltfrage ein. Er hat nicht gesagt, böse, böse, den Zeigefinger gehoben und verurteilt. Er hat denen aber gesagt, denkt drüber nach, was ihr macht. Er hat ja gesagt, unter Umständen kann Gewalt, also im Sinne von Gegenwehr oder Widerstand, unter Umständen sagte er, kann Gewalt auch legitim sein, aber denkt drüber nach, was ihr macht, also macht keine dummen Aktionen.
1: Und er wird jetzt von der extremen Rechten sehr angegriffen.
2: Natürlich, nicht nur von ihr, auch durch die bürgerliche Presse. Aber er wird sozusagen jetzt als der das Feuer schürt, behandelt. Und heute früh um 7:30 kam schon eine neue Lieferung der rechtsextremen Internetzeitung Le Riposte Laïque, wo er jetzt als Zulu Bagayoko und als Stammeshäuptling dargestellt wird, als brandstiftender Stammeshäuptling. Also auf dem Level ist die Kampagne angekommen. Auf etwas weniger krasse Weise wird es aber auch durch die Medien und vor allem durch die Privatfernsehsender durchgereicht.
1: Abschließend mit Bitte um eher kurze Antwort. Ja. Welche Perspektiven haben die aktuellen Proteste und können Sie ganz theoretisch was am rechten Aufwind ändern?
2: Das sind zwei Fragen in einer. Also die Perspektive ist natürlich das, was rausverhandelt wird an Mitteln. Natürlich wird die Regierung Zugeständnisse machen, das wird sie ja machen müssen. Die Frage ist, wie schnell das dann runterkocht. Die Bewegung muss natürlich vermeiden, jetzt in eine starke öffentliche Polarisierung rein zur Gewaltfrage hineingezogen zu werden, sondern sie muss es schaffen, den Fokus davon wegzulenken und auf die Inhalte zu lenken. Je stärker es zu Selbstorganisierung in einer oder anderen Form kommt, desto besser stehen die Chancen dafür. An der rechten Hegemonie allein wird es natürlich noch nichts ändern, wenn da jetzt, sagen wir mal, zweiwöchige, dreiwöchige soziale Bewegung herrscht, wenn es dann wieder runterkocht. Wir haben ja auch Leute, die Gewerkschaftsmitglieder sind und bei Wahlen in den Unternehmen, in den Betrieben stets für gewerkschaftliche Listen stimmen und die dann aber bei politischen Wahlen rechtsextrem stimmen. Und das haben die Leute beides im Kopf, unvermittelt nebeneinander. Und das wird so schnell nicht zurückgehen. Das wird vielleicht zurückgehen, wenn es zu Erfahrungen mit rechtsextremen Regierungsbeteiligung kommt. Aber dann ist es in gewisser Weise zu spät. Weil dann ist die Frage, wie kriegt man die wieder weg? Aber das steht auf einem anderen Blatt, beziehungsweise wird später verhandelt werden.
0: Das war ein Gespräch über die Proteste in Frankreich, die in den letzten Tagen immer stärker zugenommen haben und mittlerweile auch Gewalt nach sich ziehen. Künstliche Intelligenz ist aus unserem Alltag kaum noch wegzudenken. Sie schreibt Texte, erstellt Bilder und unterstützt uns bei vielen täglichen Aufgaben. Doch so neutral, wie sie oft erscheint, ist sie nicht. KI kann Vorurteile übernehmen und diskriminierende Strukturen aus der Gesellschaft reproduzieren.

0: Das kann man sehen, wenn man ChatGPT, Claude oder andere Systeme nutzt und darüber steht dann sowas wie Reasoning oder Thinking oder das System sagt ganz genau, worüber es zuerst und danach nachgedacht hat. Das soll natürlich so ein bisschen den Eindruck erzeugen, als sei da tatsächlich eine menschengleiche, allwissende Macht, die vor uns sitzt und uns jede Antwort auf jede Frage geben kann, egal ob ich ein Spiegelei braten möchte oder tatsächlich eigentlich eine Mentorin brauche, weil ich psychische Herausforderungen habe. Und das ist im Grunde schon die Krux an der Sache. Also wir müssen, glaube ich, anerkennen und verstehen, dass KI nicht denkt, sondern es gibt Kolleginnen, die haben vor vielen Jahren diese Systeme als stochastische Papageien bezeichnet, Tindit Gebro und andere. Und selbst wenn dieser Begriff mittlerweile ein bisschen umstritten ist, gibt er doch im Kern das wieder, was auch große Sprachmodelle tun, nämlich sie geben nach stochastischen Methoden, also nach Wahrscheinlichkeiten, Wortreihenfolgen wieder und Papagei deshalb, weil sie nachklappern. Die erzeugen eben keinen Sinn, die sind kein sozusagen Wissenssystem, wenn, auch wenn sie als solche mittlerweile gültig werden in der Gesellschaft. Und wenn man sich das ein bisschen vor Augen führt, glaube ich, dann schafft das den angemessenen Abstand, den wir alle zu dieser Technologie haben sollten, wenn wir sie benutzen.
1: Also dementsprechend reproduziert sie ja dann eigentlich das, was wir ihr geben.
0: Sie reproduziert, was wir ihr geben. Sie reagiert natürlich auf die Art und Weise, wie wir die Frage stellen. Sie reagiert auch darauf, was wir vorher mal gefragt haben. Gerade wenn wir eben personengebundene Profile benutzen, dann werden alle die Erfahrung gemacht haben, dass die KI sich gerne auf so die eigenen Interessen und so die Art, wie man fragt, einstellt. Und sie nutzt eben das, was sie im Internet findet. Also die großen Systeme, die am Markt sind, lassen uns nicht so ganz viel reingucken als WissenschaftlerInnen, wie genau eigentlich die Ergebnisse zustande kommen, also wie bestimmtes Material zum Beispiel gegenüber anderem Material priorisiert wird. Aber was sie sagen, ist eben das, was sie wiedergeben, ist das Internet in Echtzeit. Und das Internet, das besteht aus einer Wikipedia, die schon sehr stark natürlich aus dem globalen Norden geprägt ist, besteht übrigens auch aus sehr vielen englischsprachigen Inhalten nicht, also viele Sprachgruppen tauchen gar nicht oder kaum auf im Internet, besteht eben aus Seiten von NGOs und staatlichen Behörden, aber besteht eben auch aus Foren wie X-Chan und Reddit und Social Media Plattformen. Und insofern darf man schon ein bisschen differenziert, glaube ich, drauf gucken, wie auch die Qualität der Ergebnisse am Ende des Tages zustande kommt.
1: Und KI kann ja aber schon auch teilweise Dinge filtern, also so zum Beispiel diskriminierende Begriffe oder Bilder. Wie genau macht sie das dann?
0: In der Tat ist es auch da nicht so, dass auch das soll uns diese technische Hochglanzoberfläche ja glauben lassen, das sei alles nur Technologie und der Rest dahinter ist dann Magie, sondern das passiert von ganz vielen menschlichen Content-ModeratorInnen im Hintergrund. Also diese ganze KI-Industrie ist aufgebaut auf Millionen Data Workers, die Daten annotieren, also verschlagworten, die Datensätze bereinigen und die eben auch Inhalte moderieren und dem System zum Beispiel sagen, dass es volksverhetzender Inhalt, dass es sexualisierte Gewalt gegen Kinder, gegen Frauen und manches mehr. Und das heißt, den Preis dafür, dass wir so eine schöne, reibungslose Technologie nutzen können, zahlen natürlich Menschen, die genau dafür da sind, diese Technologie händisch im Grunde so zu beeinflussen. Und da sind ganz häufig Menschen in Sub-Sub-Sub-Companies, die für $1 oder $2 die Stunde in Majority World Countries, in Kenia, auf den Philippinen sitzen und eben Inhalte moderieren mit sehr viel Druck, mit wenig psychologischer Unterstützung, mit auch sehr wenig Sicherheiten. Und auch das ist etwas, das man in der ganzen Debatte, glaube ich, nicht aus den Augen verlieren darf.
1: Und KI-Bildgeneratoren zum Beispiel zeigen bei Begriffen wie CEO oder Doktor ja fast ausschließlich weiße Männer, während Berufe wie Pflegekraft oder Lehrkraft überwiegend Frauen zugeordnet werden, wodurch Stereotype reproduziert werden. Und dazu würde ich dich auch ganz gerne noch fragen, ob du noch weitere Beispiele von Diskriminierungsfällen durch KI kennst. Also welche Stereotype zum Beispiel häufig reproduziert werden?
0: Also man muss grundsätzlich im Kontext von KI ein bisschen differenzieren. Es gibt algorithmische oder automatisierte Entscheidungssysteme. Das sind sogenannte AI-Assistenten, die gerne in so Verwaltungskontexten eingesetzt werden. Also die zum Beispiel mitentscheiden, ob ich einen bestimmten Sozialvergabeprozess angestoßen bekomme, wie viel Kindergeld ich bekomme, ob ich BAföG bekomme und manches mehr. In Klammern, in Deutschland sind wir soweit noch nicht. Ja, es gibt wenig, eigentlich gar nicht solche Systeme.

0: im Einsatz, weil die Verwaltung einfach nicht sehr digital ist und weil es relativ enge doch immer noch Vorschriften auch im Bereich von Datenschutz und Privacy gibt. Man kann aber ins europäische Ausland, auch in die Vereinigten Staaten schauen und sieht sehr viele dieser Themen, die eingesetzt werden, um zum Beispiel sowas wie Kindeswohlgefährdung in Familien vorherzusagen, verkürzt gesagt, und die sehr stark fehlerbehaftet sind und die sehr stark vor allem gegen sogenannte marginalisierte Gruppen diskriminieren. Also in den Vereinigten Staaten gibt es Systeme, die sehr stark arme Familien benachteiligen und die Armut praktisch mit schlechter Elternschaft verwechseln. Wir haben andere Systeme gesehen, auch in den Niederlanden große Skandale, wo automatisiert Menschen unterstellt würde, sie würden den Staat betrügen und auch Widerspruch zunächst mal gar nicht gehört wurde. Auch das hat ganz spezifisch migrantisch gelesene Gruppen betroffen. Also das sind sehr sensible Bereiche, in denen wir Diskriminierung, auch Stereotypisierung sehen. Und wenn wir eben mit den großen Sprachmodellen arbeiten, also den generativen KI-Systemen, dann können wir das alle selbst ausprobieren, eben genau wie du beschrieben hast, indem wir uns Personenbilder erzeugen lassen. Lass euch mal darstellen, wie so eine Familie ausgespuckt wird. Da sind wir sehr häufig bei cis-heteronormativen Familien mit Vater, Mutter, zwei Kindern, meistens Mädchen, Junge, ja, oder weiblich-männlich gelesen. In der Regel sind die immer weiß, die sitzen auch meistens in normierten Körpern, also folgen so einem gewissen Körpernormen. Wir sehen sehr wenig sichtbare Behinderung, wir sehen sehr viel stereotype Kleidung und da lassen sich ganz viele Beispiele tatsächlich auch über die Profession hinaus finden, wo wir sehr stark Stereotype tradiert und damit eben auch skaliert sehen.
1: Und also genau, jetzt haben wir ja schon mal verstanden, wie sowas funktionieren kann und in welche Richtung das ja auch ausarten kann. Wieso und wobei spielt denn eine nicht diskriminierende KI überhaupt eine Rolle? Also in welchen Bereichen, wie zum Beispiel jetzt Jobsuche, medizinische Versorgung, Bildung etc.?
0: Naja, gerade in eben diesen sehr sensiblen gesellschaftlichen Bereichen, wo es wirklich um was geht, nämlich zum Beispiel, ob Kinder in Familien verbleiben oder ob ich hohe Strafsummen zahlen muss, sollten wir dann schon darauf verlassen können, dass KI-Systeme eingesetzt werden, die eben keine eingeschriebenen Diskriminierungslogiken folgen und die nicht gegen bestimmte gesellschaftliche Gruppen diskriminieren. Das gilt natürlich auch für den ganzen medizinischen Bereich. Es gibt schon seit vielen Jahren Diskussionen über, und der Begriff ist, glaube ich, den meisten mittlerweile auch bekannt, die sogenannte Gender Data Gap, also eine Datenlücke, die aufruft, wo eben Frauendaten untererfasst sind. Und da kann man sehr gut in die medizinischen Bereiche gucken. Die bekannteste Lücke, die wir, glaube ich, mittlerweile alle erkannt haben, ist die bei den Herzinfarktsymptomen. Nicht über Jahrzehnte haben Frauen geglaubt, sie müssten dieselben Symptome haben wie Männer und sind auch auf der Basis behandelt worden und eben auf der Basis auch falsch behandelt worden. Und wenn solche Logiken, die gar nicht technologisch erzeugt sind, sondern schlicht daher rühren, dass bestimmte Gruppen gesellschaftlich ohnehin benachteiligt sind, dann überführt werden in technische Systeme und damit auch so ein bisschen verschleiert wird, wie eigentlich Entscheidungen zustande gekommen sind, ist das natürlich ein großes Problem. Es gibt Fälle von Hautkrebs-Screening-Software, die viel besser funktioniert als das menschliche Auge, also die sehr gut in der Lage ist, Hautkrebs zu detektieren, aber nur auf weiße Haut, weil sie ausschließlich mit weißer Haut trainiert wurde. In Klammern, auch die Medizinbücher in Deutschland sind voller Fälle von weißer Haut, nicht? Und das sind eben schon extrem spezifische und sensible Bereiche, wo wir alle, glaube ich, gesellschaftlich ein großes Interesse daran haben müssen, dass, wenn wir Technologie nutzen, weil die bestimmte Dinge durchaus gut kann, KI ist sehr gut darin, Muster und damit eben auch fehlerhafte Muster zu erkennen, einzusetzen, um Prozesse nicht nur zu beschleunigen, sondern in der Qualität auch besser zu gestalten, doch aber im Blick zu behalten, dass das eben nicht nur für bestimmte Gruppen, die ohnehin bevorteilt sind, besonders gut funktioniert, sondern für alle gleichermaßen.
1: Damit hast du eigentlich auch schon so ein bisschen meine letzten zwei Fragen beantwortet. Und zwar, wie KI-Diskriminierung denn verändert werden kann. Also was muss sich ändern, um Diskriminierung durch KI besser vorzubeugen oder zum Beispiel Stereotype zu verringern? Und dann auch noch, worauf NutzerInnen achten können. Willst du dazu aber vielleicht nochmal irgendwie sowas Abschließendes sagen?
0: Also auch da ist natürlich das Problem ist nicht eindimensional und so sind auch die Antworten nicht so. Es braucht ganz viele Antworten auf vielen unterschiedlichen Ebenen. Regulierung ist immer eine Antwort auf sowas. Wir haben mit der KI-Verordnung ja, in Europa eine Verordnung bekommen, die durchaus darauf schaut, wie risikobehaftet KI-Systeme sind und unter welchen Voraussetzungen diese dann überhaupt im gesellschaftlichen Kontext eingesetzt werden dürfen. Das war sicher ein erster richtiger Schritt. Man muss sicher darüber hinausgehen und viel stärker einfordern, dass Systeme eben, bevor sie eingeführt werden, wirklich sauber durchauditiert, also, und damit meine ich getestet werden auf Fehlerhaftigkeiten, auf Ausschlüsse, auf Diskriminierung, bevor sie live gehen. Ich bin sehr davon überzeugt, dass wir auch viel stärker darauf drängen müssen, dass die Teams sich diversifizieren, dass man tatsächlich marginalisierte und vulnerable Gruppen über die gesamte KI-Kette mit an den Tisch holt und mit einbezieht in die Art der Entwicklung. Und wenn ich jetzt aber so ganz von mir selbst ausgehe und dann vor allem auch das gucke, wo ich KI ganz aktiv nutze, nämlich zum Beispiel, indem ich eben Claude oder ChatGPT oder andere Systeme nutze, dann lohnt es sich schon, dass ich darüber nachdenke, was will ich eigentlich prompten, also präzise zu prompten hilft immer, und die Systeme eben auch zu zwingen, andere Ergebnisse zu erwirken. Also gerade im Bereich der Bilder ist es nicht nur ein Stück weit auch ein kleines Empowerment, dem System mal zu sagen, nee, ich will nicht immer nur heterosexuelle Paare bei Hochzeiten sehen, die in normierten Körpern stecken, sondern auch mal andere, sondern es kann ein bisschen mindestens auch dazu beitragen, den Trainingsdaten dazu diversifizieren. Denn wir müssen uns ja vorstellen, all die Bilder, die KI erstellen, den ganzen Tag lang, zigtausend, millionenfache Bilder, die irgendwann das Internet überschwemmen oder sukzessive das Internet überschwemmen, synthetische Bilder, synthetische Inhalte. Wenn wir die so stehen lassen, so gebiased wie sie sind, Vater, Mutter, Kind, alle weiß, in gut situierten Kontexten, dann, und diese Bilder fließen ja automatisch wieder ein in den großen Trainingsdatensatz, aus dem dann der nächste Schwung der Bilder erstellt wird. Und natürlich können diese Bilder an der Stelle gar nicht besser werden. Ja, das ist so die klassische Entschädigation. Das heißt, als Nutzerin kann ich durchaus dem System eben widersprechen, wenn ich finde, dass Antworten unvollständig sind, dass Perspektiven fehlen, und ich kann das System eben auch zwingen, andere Bilder zu erzeugen, die vielleicht mehr von Gesellschaft abbilden, mehr von dem, was ich sehen möchte, mehr wie ich auf zukünftige Gesellschaften denke.
2: Zu hören war ein Gespräch über künstliche Intelligenz aus politikwissenschaftlicher Perspektive. 4 Supermarktkonzerne kontrollieren rund 85% des Lebensmittelhandels in Deutschland. Aldi, Edeka, Rewe und die Schwarzgruppe geben damit maßgeblich an, welche Preise gezahlt werden. Diese enorme Marktmacht setzt Bäuerinnen und Bauern weltweit unter Druck. Sie sind den Handelskonzernen strukturell unterlegen und können über Konditionen kaum mitentscheiden. Die Folge sind oft niedrige und schwankende Preise mit erheblichen Auswirkungen auf ihre Lebensgrundlage. Doch welche Entwicklungen stehen hinter dieser Preisvolatilität und was lässt sich dagegen tun? Darüber sprach Radio Dreieckland mit Mirjam Hegele von der Menschenrechtsorganisation Inkota in Deutschland.
3: Inkota hat darauf aufmerksam gemacht, dass für die Erntesaison 26/27 die staatlich festgelegten Preise in der Elfenbeinküste für die Produzenten von Kakao unter den Produktionskosten liegen. Zunächst einmal, wie kommen wir in eine Situation hinein, dass eine staatliche Behörde festlegt die Produktionspreise?
4: Das ist generell in Ghana und Côte d'Ivoire, was die beiden größten Kakaoproduzenten sind weltweit, einfach so, dass da eine staatliche Behörde die Kakaopreise festlegt. Das war eigentlich ursprünglich dafür gedacht, die Kakaoproduzenten vor dem volatilen Weltmarktpreis zu schützen. Aber auch die Behörden kämpfen damit, dass die Preisfestsetzung auf dem Börsenpreis basierend nicht gut funktioniert.
3: Mhm. Gut, jetzt haben die Verbraucher hier im Lande ja seit, ich glaube, 2 Jahren beinahe Preise, wo die sowohl die Angebote Größen, also die Mengen, die dann in den Packungen drin sind, als auch in den Preisen sich stark nach oben entwickelt haben. Können Sie uns vielleicht mal erklären, wie es zustande kommt, diese Börsenpreisbildung, die auf die dann die staatliche Einkaufsbehörde oder Festlegungsbehörde in den Ländern Ghana und Côte d'Ivoire so reagiert?
4: Also generell ist das Problem, dass der Kakaopreis an der Börse stark schwankt. Das hängt von verschiedenen Dingen ab. Zum einen spielt da auf jeden Fall Spekulation mit rein und dann hängt es sehr stark davon ab, wie gut die Ernte jedes Jahr ist. Und wir hatten, als jetzt die Preise so hoch lagen bis Ende 2025, das Phänomen, dass mehrere Jahre in Folge sehr schlechte Ernten eingefahren worden sind. Das hat was damit zu tun, dass die Kakaobäuerinnen, die den Kakao herstellen, schon ja seit Jahrzehnten am Existenzminimum leben und wenige Investitionen machen können. Das heißt, die Kakaoplantagen sind überaltert, die Bäume tragen nach einem gewissen Zeitraum nicht mehr so viel und es wirkt sich immer stärker eben auch aus, dass der Klimawandel dazu schlägt. Es gibt mehr Krankheiten, die Wetterverhältnisse haben sich verändert und werden eben auch ungünstiger. Und deswegen gab es sehr schlechte Ernten und das hat den Preis, weil es einfach weniger Kakao auf dem Weltmarkt gab, nach oben getrieben. Und nun haben wir in der Erntesaison, es wird immer so am Anfang des Jahres, zur Jahreswende geerntet, also die Erntesaison 2025-26, die so, ich glaube, im Dezember beginnt und bis Februar geht, die war nun unerwartet gut. Das heißt, da war auf einmal viel mehr Kakao wieder auf dem Markt, dann ist der Preis nach unten gegangen an der Börse und das hat jetzt dazu geführt, dass die Kakaobehörden viel niedrigere Preise festgelegt haben für die Ernte. Weil
3: die künftige Ernte dann oder die zurückliegende Ernte?
4: Ja, also es gab Anfang diesen Jahres das Problem, dass da im Jahr davor noch ein höherer Preis zugesichert worden war und dann war aber der Weltmarktpreis so niedrig, dass die Behörden das gar nicht auszahlen konnten, was sie versprochen hatten. Und dann haben die einfach ihr Versprechen sozusagen gebrochen, dass sie für diese Menge, die sie abnehmen, zugesichert haben, abzunehmen zum gewissen Preis, den Preis runtergesetzt haben. Auch schon auf das Gleiche, was sie jetzt fürs nächste Jahr auch wieder angekündigt haben, 1200 westafrikanische Franc. Das ist dort die Landeswährung und das sind aber Preise, die unter den Produktionskosten eigentlich liegen.
3: Das kann man ja vielleicht sagen, 1,83 Euro pro Kilogramm.
4: 1,83 Euro pro Kilo, genau.
3: Und der Produktionspreis läge bei 2,02 Euro, haben Sie berechnet, für genau. 2025.
4: Aber das ist dann reiner Produktionspreis. Ja. Und wenn man jetzt möchte, dass die Kakaobäuerinnen ein existenzsicherndes Einkommen haben und davon eben auch sowas wie Investitionen tätigen können, um in der Zukunft gegen den Klimawandel gewappnet zu sein oder eben auch mal neue Bäume zu pflanzen, damit die Plantagen nicht so überaltern und irgendwann gar kein Einkommen, gar keinen Ertrag mehr erwirtschaften, müssten sie eigentlich 2,59 Euro bekommen pro Kilo. Das sind 1.700 westafrikanische Franc. Also es ist ein großes Missverhältnis von dem, was da quasi gezahlt wird, zu dem, was ein existenzsichernder Preis wäre. Und dieser festgelegte Mindestpreis, den die Regierung da festlegt, das ist jetzt nicht so, dass die Unternehmen, die Schokoladenunternehmen, die dann am Ende den Kakao kaufen, nicht nur so wenig zahlen dürfen. Normalerweise ist es so, das ist der Mindestpreis und dann sollen die auch noch Prämien zahlen, um eben das auszugleichen. Aber wie das so ist in der Wirtschaft, profitieren immer die Leute, die am längeren Hebel sitzen und es werden nicht zwangsläufig höhere Prämien draufgezahlt. Und deswegen ist die ganze Preisfestlegung eigentlich in einer Schieflage, weil die Kleinbäuerinnen sind in der Lieferkette das schwächste Glied. Die großen Schokoladenfirmen wie jetzt Nestlé oder Mondelez oder Mars, die haben natürlich viel mehr Marktmacht und auch die Supermärkte üben Preisdruck aus und die Gewinne gehen genau hauptsächlich an diese beiden Player, an die großen Schokoladenunternehmen und an den Einzelhandel, die großen Supermarktketten, weil die von oben die Preise bestimmen, ohne sich daran zu orientieren, was eigentlich auf dem Boden in den Plantagen passiert und wie man da eigentlich zahlen müsste, damit da eine nachhaltige Produktion möglich ist, die dann auch zukunftssicher ist.
3: Jetzt schlagen Sie ja in Ihrer Kampagne, ich glaube, sie heißt Fair Trade ist es auch, gemeinsam mit Fairtrade und weiteren Organisationen haben Sie einen Appell an den Bundeslandwirtschaftsminister Rainer gestartet. Der soll sich dafür einsetzen, dass die Preise unterhalb der Produktionskosten bei der Reform der EU-Richtlinie gegen unlautere Handelspraktiken, die gibt's, UTP-Richtlinie, verboten werden. Wie glauben Sie, wird Herr Rainer das machen und was ist nötig, um ihn dazu zu bringen?
4: Ja, also da kann ich sozusagen den Appell an die Hörerinnen und Hörer richten, dass sie doch unsere Petition unterschreiben, damit der Herr Minister dann auch noch mal ein paar mehr Unterschriften sieht, die ihn dazu bewegen sollen, dass er sich eben bei den EU-Verhandlungen für solche Maßnahmen einsetzt. Es ist so, dass auf EU-Ebene gerade diese Richtlinie zwischen den Ländern neu verhandelt wird. Und da hat ja Deutschland als großes EU-Land schon auch ein Gewicht, wenn es sich äußert. Und diese unlauteren Handelspraktiken, dazu gibt es schon eine Gesetzgebung, die wurde tatsächlich auch eingerichtet, weil eben die großen Supermarktketten so wahnsinnig viel Einfluss inzwischen und so viel Marktmacht haben, dass sie die Preise bestimmen. Und das betrifft nicht nur die Kleinbauern in Westafrika, sondern auch die Bauern hier in Deutschland und Europa, dass sie ihre Produkte vorgegeben können. Also wir kriegen das ja immer wieder im steten Rhythmus mit, dass wieder Milch verschüttet wird, weil die Milchpreise zu niedrig sind. Und das hat sehr viel mit diesem Ungleichgewicht in der Lieferkette zu tun, dass also die einzelnen Bauern sich nicht wehren können gegen diese Dominanz und dass Preise diktiert werden, die eigentlich nicht wirklich den Produktionskosten entsprechen. Und dieses Verbot ist jetzt eben in der Diskussion auf EU-Ebene. Das würde sowohl innerhalb der EU für die landwirtschaftliche Produktion gelten, als auch weltweit. Und das würde einen erheblichen Unterschied machen, dass die Menschen, die in der Landwirtschaft arbeiten, eben auch einen gerechteren Preis für ihre Arbeit und ihre Produkte erhalten.
3: Also die Petition kann unterzeichnet werden. Die Kampagne trägt den Namen, der fiel mir vorhin nicht auf, Make Chocolate Fair erstmal. Ja. Und Landwirtschaft braucht Fairness. Die Petition heißt Landwirtschaft braucht Fairness. Und Make Chocolate Fair ist nun schon seit langem ein Einsatz von Incota für das Netzwerk, die Bäuerinnen und Bauern tatsächlich zumindest ihre Produktionskosten, aber besser noch eine auskömmliche Lebensweise auch sich garantieren können und die Maßnahmen, die Sie ja auch angesprochen haben, realisieren können. Ja, gibt's noch was zu ergänzen? Vielleicht auch ein paar Hinweise. Was ist das jetzt? Wo kann man da sich einklinken als Hörerin?
4: Ja, wie gesagt, also man kann aktiv werden als Bürgerin und Bürger, das natürlich politisch. Und das andere, man kann natürlich auch als Verbraucherin sagen, ich will fair gehandelte Schokolade kaufen, wo ich mir sicher bin, dass die Bäuerinnen und Bauern auch gerecht entlohnt worden sind. Incota hat da jetzt gerade einen neuen Verbraucherflyer tatsächlich auch so rausgebracht. Wir haben uns verschiedenste Schokoladen angeguckt und haben dann die Unternehmen rausgesucht, die existenzsichernde Preise an ihre Kooperativen zahlen und an die Bäuerinnen und Bauern. Das findet man auf unserer Website in Incota und wenn man da eingibt, welche Schokolade ist wirklich fair, kann man sich den Flyer runterladen oder auch als Printmaterial bestellen. Und ich kann sagen, es gibt ein langer Vorreiter ist nun mal die GEPA, die stellen irgendwie Schokolade schon lange zu fairen Preisen her. Dann gibt es eine Firma, die heißt Fair Afrique, die produzieren ihre Schokolade sogar in Ghana, damit die ganze Wertschöpfung auch stärker dort vor Ort bleibt. Und dann gibt es jetzt ganz neu auf dem Markt auch neue Player und das finde ich total schön, weil man daran sehen kann, es geht jetzt mehr in die Breite. Es gibt jetzt auch noch Nukao und Jokolade und Tony's Chocolonies. Das sind Firmen, die noch nicht so lange eben in diesem Bereich arbeiten und wo man tatsächlich auch in normalen Supermärkten die findet und nicht nur in Weltläden. Genau. Was ein wirklich Vorzeigeprojekt jetzt von den großen Supermärkten ist, ist, dass Lidl seit August für seine Eigenmarke Tafelschokoladen auch existenzsichernde Preise zahlt. Die haben sich für 5 Jahre verpflichtet und ein Projekt mit Fairtrade da gestartet. Und das finde ich auch bemerkenswert, weil das zeigt auch, dass es durchaus möglich ist, dass die großen Supermarktketten da was ändern dran. Und Lidl hat auch zugesagt, dass sie das machen werden, ohne die Verbraucherinnenpreise zu erhöhen. Also ich finde, das ist auf jeden Fall auch schon mal ein Zeichen dafür. Die Gewinne sind immer noch hoch genug, um da was zu ändern und dann das trotzdem noch laufen zu lassen.
3: Genau.
2: Zu hören war ein Beitrag über die schwierige Situation für Kakaoproduzentinnen und Produzenten im globalen Süden. Das war das Infomagazin Frosin auf Radio Froh mit einem Weltempfänger und Sisi Bai Musik von Ronald K. mit dem Track Watersong. Die Sendung wurde gestaltet und moderiert von Nora Niemetz. Zum Nachhören gibt es sie auf www.fro.at oder cba.media. Ich bedanke mich fürs Zuhören und wünsche noch einen angenehmen.
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3: Willkommen beim Pflegestützpunkt. Karin Schuster am Mikro. Die folgende Sendung wurde am 15. September 2026 mit dem Wiener Gesundheitspreis in der Kategorie Medien ausgezeichnet. Die feierliche Preisverleihung erfolgte im Rahmen der Wiener Gesundheitsförderungskonferenz im Rathaus. Infos dazu auf helsinki.at in der heutigen Sendungsbeschreibung vom Pflegestützpunkt. Aus diesem erfreulichen Anlass wird die Sendung vom 4.7.2025 heute nochmals ausgestrahlt. Die Radiosendung ist entstanden aus einem Projekt mit Studierenden im Studiengang Gesundheits- und Krankenpflege der FH Joanneum Graz. Die Studierenden haben an einem Radioworkshop teilgenommen und mit Unterstützung von Walter Moser diese Sendung produziert. Herzliche Gratulation an alle Beteiligten und eine spannende Stunde für alle Zuhörenden.
4: Man sieht es mir nicht an. Keine Schrammen, kein Gips, kein Pflaster. Und doch bin ich krank, psychisch krank. Was das bedeutet? Dass plötzlich nicht nur ich mit der Erkrankung kämpfe, sondern auch mit den Reaktionen anderer. Misstrauen, Schweigen, Abstand. Ich bin nicht gefährlich. Ich bin nicht verrückt. Ich bin ein Mensch mit Gefühlen, Gedanken und einer Krankheit, die man eben nicht sieht. Aber das Schlimmste ist nicht die Krankheit selbst. Es ist das Stigma. Die Schublade, in die ich gesteckt werde, sobald das Wort Depression oder Angststörung fällt.

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1: Herzlich willkommen im Pflegestützpunkt. Heute sprechen wir über ein Thema, das uns alle betrifft, aber viel zu selten offen angesprochen wird. Die Entstigmatisierung psychischer Erkrankungen. Kurz zu uns. Wir sind Studierende der Fachhochschule Joanneum in Graz aus dem Studiengang Gesundheits- und Krankenpflege und befinden uns aktuell im vierten Semester. Wir sind Bianca,
2: Lea,
3: Lukas,
4: Laura,
5: Michael
6: und ich bin die Laura.
4: Wir möchten verstehen, wie psychische Erkrankungen in unserer Gesellschaft wahrgenommen werden, welche Herausforderungen und Chancen sich daraus ergeben und was es braucht, um unsere mentale Gesundheit nachhaltig zu stärken. Heute stellen wir euch Frau Dierenbauer vor, eine erfahrene klinische und Gesundheitspsychologin aus dem Krankenhaus in Murtal. Ab dem 1. Juli könnte sie in ihrer eigenen Praxis in Lindenberg in Gössendorf finden, wo sie sich auf die Themen Zwänge, Ängste und Phobien spezialisiert hat.
7: Arbeiten Sie in Ihrem Beruf ausschließlich mit Menschen mit psychischen Erkrankungen oder gibt es auch andere Bereiche, in denen Sie tätig sind?
8: Also Menschen mit psychischer Erkrankung ist natürlich im Endeffekt unser Hauptklientel. Natürlich gibt es auch Bereiche, wo wir vielleicht präventiv arbeiten, ob es die betriebliche Gesundheitsförderung ist, ob es zum Beispiel auch die Tabakentwöhnung ist oder Stressmanagement, gesundes Führen. Aber unser Hauptschwerpunkt in der Praxis, sowohl im Krankenhaus, auch im niedergelassenen Setting, sind definitiv Menschen mit psychischen Erkrankungen.
9: Wie würden Sie die gesellschaftliche Einstellung gegenüber psychiatrischen Erkrankungen im Generellen wahrnehmen? Gibt es da Unterschiede in der Stigmatisierung, je nach Altersgruppe, je nach Geschlecht, wenn Sie so ein breites Patientenspektrum haben?
8: Ja, also man merkt definitiv Unterschiede. Man merkt auch in den letzten 10 Jahren, seit wir aktiv sind, definitiv Unterschiede. Also es war vor 10 Jahren die Stigmatisierung gerade im ländlichen Raum sicher noch um einiges höher, als es jetzt ist. Es wird mit den Jahren auch immer mehr Weiterempfehlungen oder dass das einfach so thematisiert wird im Freundeskreis oder in der Familie. Und dann werden Leute sozusagen empfohlen, dass die zu uns kommen. Aber was man schon merkt, ist so, dass ganz oft die Angst ist, was sagt der restliche Ort dazu, was sagt mein Umfeld dazu, was sagen die dazu, wenn die sehen, dass ich da herkomme oder dass ich die Praxis verlasse. Also das ist sicher mit ganz vielen Ängsten verbunden. Und auch das Alter macht sicher einen großen Unterschied. Meine Kollegin hat sehr viele Jugendliche, ich habe auch viele junge Erwachsene. Und da merkt man einfach, allein mit TikTok und Instagram und so weiter, dass die dann sagen, hey, ich habe das gesehen, ich weiß, ich bin nicht allein. Es geht irgendwie mehr Menschen so, oder die dann schon mit Symptomen kommen und sagen, eigentlich habe ich mich immer gefragt, warum bin ich so? Und dann habe ich dieses und jenes Reel oder Video gesehen. Und jetzt merke ich einfach, dass mir das vielleicht gut tun könnte.
9: Was bedeutet Stigmatisierung?
8: Ja, Stigmatisierung bedeutet für mich, dass ich im Endeffekt Konsequenzen für das habe, wie ich einfach bin. Dass es, wenn ich da irgendwo nicht der Norm entspricht, dass das irgendwelche Folgen hat und eben nicht nur positive, sondern auch sehr viele negative Folgen.
9: Wenn Sie so durch die Stadt spazieren, nehmen Sie Stigmatisierung aktiv wahr?
8: Auf jeden Fall. Also in unterschiedlichen Ausprägungen würde ich sagen. Ich glaube, in Graz sind wir Meister des Wegschauens. Also wenn da Leute irgendwie nicht der Norm entsprechen oder auffälliger sind, je nach Auffälligkeit sind dann unterschiedliche Strategien. Also ich erlebe, wenn dann wirklich so Selbstgespräche geführt werden oder irgendwie Leute wirklich sehr auffällig sind in einem psychiatrischen Kontext, dass ganz viel weggeschaut wird. Genauso auch bei Menschen mit Behinderung, dass die vielleicht ignoriert werden und wo man dann oft merkt, dieses Wegschauen macht mit den Leuten noch viel mehr, als wenn man dann mal hinschaut und das irgendwie thematisieren könnte oder so. Also gerade dieses vermehrte Wegschauen. Anders, wenn Leute dann vielleicht irgendwie auffälliger angezogen sind oder so ein bisschen ja, anders sind wie der Rest. dass dort dann vielleicht gegafft wird oder so. Also es ist unterschiedlich, aber es ist beide Stigmatisierung. Gell? Ob es jetzt dieser komplette Verlust vom Blickkontakt ist oder dieses Anstarren, das macht natürlich was mit jemandem, wenn der rausgeht und vielleicht eh schon das Gefühl hat, er wird irgendwie beobachtet.
9: Und was würden Sie sagen, mit welchen Vorurteilen spezifisch psychischen Erkrankungen betreffend sind Sie da als Psychologin und auch Ihre Patientinnen und Patienten am meisten konfrontiert?
8: Also ich höre ganz oft gerade von der älteren Generation, wenn die zu mir in die Praxis kommen, ich hätte nie geglaubt, dass ich sie mal brauche. Also weil das was ganz angstbesetzt, das ist, ich habe Angst, verrückt zu werden. Ich habe Angst, das irgendjemandem zu sagen, weil dann glauben die, ich bin deppert, ich brauche einen Vogeldoktor oder was auch immer. Also das ist gerade bei älteren Generationen noch immer total vertreten. Bei den Jungen ist es mehr so, ja, da hat irgendwie jeder mal einen Therapeuten oder mal mit jemandem geredet. Und ich sage immer, das ist so ein bisschen das amerikanische Modell, wo die USA halt für uns Psychologen und Psychotherapeuten doch oft Vorbild ist, weil das dort einfach normal ist, dass man nicht mit jedem Problem sich selbst total beschäftigen muss, sondern dass es auch angenehm ist, mit einem Profi einfach seine Dinge aufzudröseln. Weil wir sehen ganz oft, dass es vielleicht Ängste wären oder einfach Muster, Verhaltensweisen, die dysfunktional sind, aber am Anfang nur super behandelbar wären. Aber wenn ich mit meinem Problem dann 10, 15 Jahre alleine bin und das Gefühl habe, ich kann das eigentlich an niemanden sagen, weil das so furchtbar ist, dann wird das natürlich immer mehr und dann braucht es auch länger, um das Ganze wieder behandeln zu können.
9: Wir haben es schon ganz kurz angesprochen. Wie schaut die Bereitschaft aus, therapeutische Hilfe in Anspruch zu nehmen? Und wie erleben Sie Reaktionen von Patientinnen, wenn sie erstmal psychologische Hilfe dann tatsächlich in Anspruch nehmen?
8: Also die meisten haben wirklich Angst davor, wobei das besser wird und gerade im Krankenhaus auch oft so ist, dass die Leute sich denken, na ja, wenn es angeboten wird, dann probiere ich das halt mal aus. Aber dass es natürlich definitiv Ängste davor gibt und die meisten so nach dem ersten Kennenlerngespräch total überrascht sind. Also darum ist uns auch immer wichtig, wie wir so auftreten, ob es jetzt ist im Internet oder dass die Leute es sozusagen mal zu uns schaffen. Weil wenn sie dann mal sehen, hey, wie ist ein psychologisches Gespräch wirklich, ich muss mich dort nicht auf irgendeiner Couch legen oder ich werde da jetzt auch nicht hypnotisiert oder mit mir passiert irgendwas, was ich überhaupt nicht will, sondern wo wir wirklich sagen, na, wir reden über das, soweit sie es wollen, was ihnen wichtig ist und sie geben dann auch vor, sozusagen, was das Ziel ist und da das erarbeiten wir dann einfach gemeinsam. Ich quasi als Profi für die Methoden und für die Psychologie und für den Background dahinter, aber der Patient als Profi für sein eigenes Seelenleben. Also das ist dann wirklich so eine Allianz gemeinsamer therapeutischer und das ist dann für beide Seiten total bereichernd und ich denke auch für unsere Patienten eine total schöne Erfahrung.
9: Damit wir hier gleich nochmal einhaken können, wie lange dauert es denn die Überwindung von den Patienten, dass sie sich psychologische Hilfe suchen?
8: Also da kommt es wirklich sehr aufs Umfeld drauf an. Wenn ich vielleicht eine Familie habe oder einen Freundeskreis, die dahingehend schon positive Erfahrungen gemacht haben, die sagen, ja, hey, das kenne ich irgendwie, geh da doch irgendwo mal hin und red mit jemandem, dann ist oft die Überwindung auch nicht so groß. Aber wenn das vielleicht eine Familie ist, die sagen, pff, na also wenn man einen Psychologen braucht, ist quasi eh schon alles vorbei und du bist doch nicht krank und reiß dich doch einfach ein bisschen zusammen, sei doch einfach normal, dann macht das natürlich schon was mit an und dementsprechend braucht es dann einfach länger, dass man sich dann wirklich das eingesteht und Hilfe sucht.
9: Gibt es Ihrer Erfahrung nach da einen Zusammenhang von dem Verhalten von Fachpersonal im medizinischen oder therapeutischen Bereich zu, wie sehr das angenommen wird?
8: Ich glaube, wenn wir es schaffen, im medizinischen Bereich zu zeigen, dass das was ist, was normal ist, was sein darf, wenn wir die Lebenszeitprävalenzen anschauen von psychischen Erkrankungen, da sind wir zwischen 25 und 50%, je nach Studie. Das heißt, irgendwann in unserem Leben werden sehr viele Menschen, also sehr viele von uns, eine psychische Krise haben und vielleicht Unterstützung bedürfen. Und je normaler das für uns als Fachpersonal ist, umso mehr nehmen wir die Hemmschwelle. Also wenn zum Beispiel das von Hausärzten oder wem auch immer empfohlen wird und die sagen, ja, das wäre als Unterstützung vielleicht gescheit. Wir stellen die Behandlung auf mehrere Säulen einfach auf, damit es ihnen besser gehen kann. Dann glaube ich, wird das auch gut aufgenommen und überspitzt formuliert, wenn der Arzt sagt oder wer auch immer, sind sie ihnen sicher, dass sie das brauchen. Mein Psychologen wird es schon geben, aber weiß ich nicht. Also viele kommen eh ohne zurecht. Brauchen sie das wirklich? Dann wird halt umgekehrt das sehr hoch sein, die Wahrscheinlichkeit, dass ich mir dann vielleicht keine Hilfe suche, dass ich mir innerlich denke, Maria, also ich muss das auch irgendwie mit mir selbst ausmachen, ich muss das irgendwie selber schaffen, weil wenn ich zum Psychologen gehe, ist dann alles schon verloren.
7: Und was würden Sie sagen, tun Sie persönlich oder gemeinsam mit Ihren Kolleginnen und Kollegen, um zur Entstigmatisierung beizutragen?
8: Also uns ist eben wichtig, ein transparenter Umgang, dass die Psychologie auch nicht irgendwie ein Geheimnis ist oder was bei uns sozusagen passiert jetzt grundsätzlich, dass man einfach das auch nach außen trägt, egal ob es berufspolitisch ist oder im Umfeld, dass man sich sagen traut, dass man Psychologe ist, gell? Auch solche Dinge, weil da kommen dann seit dem Studium immer, aha, warum Psychologe? Gell? Hast du selbst irgendein Problem? Oder bis hin zu, was denke ich jetzt gerade? Kannst du meine Gedanken lesen? Also ich glaube, da gibt es noch immer viel Aufklärungsarbeit zu leisten. Und das ist einfach auch, wie wir das leben. Egal, ob es berufspolitisch ist, in Vereine. Wir legen eben auch viel Wert, dass wir in unsere Gemeinden aktiv sind, dass wir uns da beteiligen, dass wir vielleicht Vorträge halten und solche Dinge. Ob es jetzt bei Selbsthilfegruppen oder sonstigen ist, dass man einfach merkt, das ist einfach ganz was Normales, so wie ich bei Zahnschmerzen zum Zahnarzt gehe, so wie ich mit Herzproblemen zu meinem Internisten gehe mit solchen Problemen oder mit Ängsten oder was auch immer, auch zu der Stelle, wo mir dann auch wirklich geholfen werden kann oder wo man gemeinsam dann eben wirklich das gut erarbeiten kann, was man braucht.
9: Gibt es Maßnahmen oder Ansätze, die Sie der allgemeinen Bevölkerung mitgeben können, die wirksam sind im Umgang mit Vorurteilen gegen psychiatrische Erkrankungen? Was kann man da machen, um dann nicht genauso mitzustigmatisieren?
8: Also das Wichtigste ist, sich zu vergegenwärtigen, dass jeder Mensch auch mit einer psychischen Diagnose ein Mensch ist und das in erster Linie. Also auch wir sehen in unserer Praxis nicht Diagnosen, sondern wir sind Menschen, wir sehen Personen, wir sehen Männer, Frauen, was auch immer. Und das ist sozusagen das Wichtigste, dass ich den Menschen mal als Ganzes wahrnehme, weil das ist einfach nur ein kleiner Teil von dieser ganzen Person, von dieser ganzen Persönlichkeit, aber nicht alles. Und da gibt es sicher viele wunderbare Eigenschaften an demjenigen zu entdecken, die ich mir aber komplett verbaue, wenn ich eigentlich nur diese Erkrankung sehe. Und so versuchen wir das eben auch zu leben. Und so denke ich, wäre der wichtigste Weg für alle anderen Menschen, dass es wie bei so vielen anderen Orten der Diskriminierung einfach wichtig ist, den ganzen Menschen zu sehen und das wirklich nur als ein Teil zu betrachten, weil dann haben die anderen auch nicht das Gefühl, ich bin nur mehr Angst, ich bin nur mehr Depression, ich bin nur mehr Persönlichkeitsstörung, sondern ich bin die Katharina und das ist halt ein Teil von mir, aber nicht alles, was mich ausmacht.
7: Gibt es in Ihrem Arbeitsumfeld auch Fort- und Weiterbildungen oder Schulungen genau zu diesem Thema zur Entstigmatisierung?
8: Das ist sicher was, was in vielen Fortbildungen immer wieder vorkommt. Auch eben dieser Umgang, vor allem auch das Offensein, wenn Patienten zu uns kommen, die nicht in irgendeiner Schublade zu stecken. Das ist sicher was, was uns begleitet vom Studium weg, weil diese empathische Grundlage einfach ja die ultimative Bedingung ist, damit wir einfach gut arbeiten können.
9: Was müsste sich denn Ihrer Meinung nach gesamtgesellschaftlich oder im Gesundheitssystem ändern, um psychische Erkrankungen stärker zu entstigmatisieren?
8: Dass man eher wirklich die gleiche Behandlungsbedürftigkeit und Wichtigkeit wie körperliche Erkrankungen zuschreibt, egal ob es jetzt in der ganzen Versorgungssituation in der Steiermark ist, ob im stationären, im ambulanten Bereich, dass diese Dinge auch wirklich bezahlt werden. Also seit 01.01.2024 gibt es ja die Teilrefundierung für klinisch-psychologische Behandlung, aber es ist nur eine Teilrefundierung und dieser Kostenfaktor ist ein enormes Hindernis, gerade für Menschen, die das wirklich brauchen würden, aber nicht über diese finanziellen Mittel verfügen und so geht es halt da auch wieder total auseinander, so diese Schere der Zweiklassenmedizin, habe ich eine Zusatzversicherung, bin ich gut situiert, dann wird mir da geholfen, dann schaffe ich das gut aufzuarbeiten und wenn es mir nicht so geht, stehe ich auf einer halbjährigen Warteliste für irgendein Erstgespräch irgendwo und natürlich brauchen die Menschen aber genau die gleiche Hilfe und ich glaube, das ist noch immer was, wo dem Körperlichen halt noch viel mehr Bedeutung zugemessen wird als dem Psychischen, wo wir aber eigentlich wissen, dass auch für die Krankenstände, für die Arbeitsleistung und so weiter die psychischen Gründe genauso essentiell sind und teilweise zu viel mehr, viel längere Krankenstände führen.
7: Was würden Sie sich als selbstständige klinische Psychologin von Medien oder Politik wünschen, um Verbesserungsvorschläge für die Zukunft zu nennen?
8: Also auf jeden Fall, dass es normalisiert wird, dass das auch was ist, was sich einfach widerspiegelt, ob es jetzt in irgendwelche Medienkampagnen oder sonstiges ist und natürlich auch dieser finanzielle Aspekt, dass es da einfach viel mehr Mittel gibt, um das einfach zu ermöglichen und zugänglich zu machen. Und wir wissen einfach, je mehr das im alltäglichen Gespräch ist, also so zum Beispiel bei Corona war das einfach was, wo die psychische Gesundheit, die immer mehr thematisiert worden ist, wie geht's uns damit und so weiter. Und das wäre natürlich was, was wünschenswert wäre, dass wir das immer mehr schaffen, dass es wirklich ist, nicht nur, wie geht's mir körperlich, sondern genauso auch, wie geht's mir psychisch über alle Lebensbereiche und auch über alle Lebensalter hinweg.
9: Und haben Sie persönlich durch Ihre Arbeit etwas über psychische Erkrankungen gelernt, das Sie früher nicht gewusst haben?
8: Ich glaube, wie häufig es vorkommt, das war sicher was, was mich im Laufe meines Studiums überrascht hat. Aber gleichzeitig auch, ich komme aus einem Elternhaus mit einem medizinischen Background, also angefangen bei meiner Oma, die in der Psychiatrie als Krankenschwester tätig war, ist es, und ein Onkel, der Down-Syndrom gehabt hat, ist es einfach was in unserer Familie wenig tabuisiert worden ist, wo ich aber sehr schnell schon als Kind gemerkt habe, dass es aber gesellschaftlich auf jeden Fall stigmatisiert und tabuisiert wird, angefangen vom Beruf, von meiner Mutter, von meiner Großmutter bis hin zur Erkrankung, von meinem Onkel. Und das ist sicher was einen begleitet. Und wo ich dann gemerkt habe, das ist eben nicht überall selbstverständlich, auch wenn ich Psychologie studiere, dass ich eben an dieser Entstigmatisierung arbeite oder darüber wenigstens reflektiere.
7: Was möchten Sie den Menschen sagen, die Vorurteile gegenüber anderen Menschen mit psychischen oder psychiatrischen Erkrankungen haben?
8: Dass es einfach jedem passieren kann. Dass es nur, weil es mir jetzt gut geht, nicht heißt, dass es mir in einem halben Jahr, in einem Jahr gut gehen wird. Dass in unserem Leben immer irgendwas passieren kann. Ob es ein Todesfall von einem geliebten Menschen ist, ob es ein Autounfall ist, was auch immer. Das sind einfach Dinge, die passieren und die dann dazu führen können, dass wir einfach auch in dem Setting Hilfe bedürfen und dass es dann, glaube ich, wichtig ist, auf Verständnis zu stoßen, auf Unterstützung zu stoßen. Also es kann einfach im Endeffekt jeden treffen und wie gesagt, bei der Lebenszeitprävalenz sehen wir einfach, das ist was einfach sehr vielen Menschen irgendwann mal trifft, ob jetzt, ob im Alter, ob als Elternteil oder als Angehöriger. Also das ist einfach was, wo wir wahrscheinlich irgendwann in Kontakt kommen werden mit Betroffenen und uns dann überlegen müssen, wie würden wir selbst behandelt werden wollen.
9: Kommt es teilweise vor, dass man als Psychologe noch selbst stigmatisiert? Und was könnte man konkret tun, um nicht selbst zu stigmatisieren?
8: Es gibt sicher so einen blinden Bereich, und wo wir Supervision und Selbsterfahrung einfach auch natürlich in Anspruch nehmen müssen, um da immer wieder mal hinzuschauen. Weil am Ende des Tages ist von Stigmatisierung wahrscheinlich niemand gefeit. Oder wenn man jemanden sieht, den in irgendeiner Schublade zu stecken, in unterschiedlichen Kontexten. Aber wichtig ist, glaube ich, da einfach eine Bewusstheit zu haben, dass das auch menschliche Dinge sind, da hinzuschauen, darüber zu reflektieren. Weil dann ist es auch eine Möglichkeit zu sagen, okay, vielleicht gibt es Gruppen, mit denen man überhaupt nicht arbeiten kann, dann schickt man die halt an einen Kollegen oder eine Kollegin. Und sonst einfach das gut für sich selber aufzuarbeiten, hinzuschauen und eben noch viel mehr drauf zu achten, wie man mit denjenigen dann umgeht.
7: Könnten Sie uns erklären, wie so ein Erstgespräch abläuft?
8: Ja, also es ist so, dass wir mal telefonisch den Termin vereinbaren, denjenigen dann bei uns mal willkommen heißen und dann einfach mal die organisatorischen Rahmenbedingungen klären. Ganz wichtig ist eben auch da die Verschwiegenheitspflicht, damit jeder weiß, was auf einen zukommt und einfach das Ganze drumherum, mal das Organisatorische. Und dann schaut man eben mal sozusagen, was ist so los in dem Leben von demjenigen? Wie ist die Lebenssituation? Wie geht's dem? Was sind vielleicht gerade so Themen, die wichtig sind? Also einfach ganz global mal die Person kennenzulernen. Und ich sage mal, das Wichtigste beim Erstgespräch ist, dass derjenige weiß, ob ich ihm sympathisch bin und umgekehrt, weil eine gewisse Grundsympathie und ein kleines Grundvertrauen braucht es dann doch, um arbeiten zu können. Und es kann dann nicht jeder zu Gesicht stehen. Aber wenn ich am Vortag so das Gefühl habe, ich will zu der gar nicht hingehen und der irgendwas erzählen, was bei mir los ist, dann wäre es einfach das Falsche. Das heißt, wir schauen einfach mal, wir checken einander sozusagen ab, schauen, ob eine gewisse Sympathie da ist und ob das passt. Und versuchen dann im besten Fall schon gemeinsam ein bisschen so das Problem abzustecken oder einfach auch schon vorsichtig ein Ziel zu formulieren, was man gemeinsam erarbeiten soll, wo die Reise einfach hingehen soll, wo man dann auch schauen kann, was braucht es dazu, dass das dann auch so wird.
9: Wie lange dauert denn im Normalfall eine Sitzung bzw. eine Therapieeinheit?
8: Also eine Therapieeinheit dauert 60 Minuten. Im Ausnahmefall, zum Beispiel, wenn wir Konfrontation machen oder Paartherapien, wo man vielleicht mehr Zeit braucht, sind es maximal 2 Einheiten. Aber man merkt dann einfach auch, dass auch diese psychische Arbeit für den Klient und natürlich auch für einen Therapeuten anstrengend ist und man dann einfach wirklich merkt, der Kopf raucht, es ist emotional anstrengend und meistens sind deshalb eben diese 60-minütigen Einheiten ausreichend.
9: Wie lange sind Patienten dann im Durchschnitt in Therapie, im Gesamten?
8: Das ist

0: nachdem, wie schnell das mit der Konfrontation funktioniert. Aber es gibt natürlich auch Dinge, zum Beispiel Persönlichkeitsstörungen, die einfach eine viel längere Begleitung erfolgen. Also wo man dann teilweise eher von Jahren reden, wo die Menschen einfach in Behandlung sind. Aber so der Schnitt bei uns, würde ich sagen, kommt um die 15 Mal.
1: Wie kann man sich das dann vorstellen, wenn ich jahrelang in Behandlung bin? Da komme ich alle 2 Wochen einmal zur Sitzung, dann wird das besprochen. Und wie läuft das ab?
0: Genau. Also es ist eben unterschiedlich je nach Problembereich. Meistens sind es dann einfach grundlegende Dinge, wo es um Beziehungserfahrungen geht, also vor allem so die Erfahrungen, die wir in der Kindheit gemacht haben und wo wir dann viel Beziehungsarbeit leisten. Also für viele von unseren Patienten sind wir die erste positive, stabile Beziehung, die vielleicht im Leben erfahren. Und deshalb dauert es einfach so eine Zeit. Also da geht es wirklich teilweise um so Grundfertigkeiten, wie was spüre ich gerade, was passiert da gerade in mir, wie gehe ich mit dieser oder jener Belastung um und gleichzeitig eben auch dieses Beziehungserfahren. Aber es gibt da eben Behandlungsmodelle, wo wir wissen, was einfach relevant ist in den einzelnen Problembereichen, bei den einzelnen Erkrankungen. Und das ist dann eben das, was Zeit braucht. Oder auch wenn Menschen traumatisiert sind, da braucht es sehr viel Vertrauen, da braucht es sehr viel Beziehung, bevor man da irgendwie mal hinschauen kann auf dieses Trauma. Also erst das vielleicht aus der Entfernung, aber um da irgendwann reinzugehen, das braucht oft Monate bis jahrelange Vorbereitungsarbeit. Und beim Ende von den Therapien ist es dann einfach so, da ist es auch sehr unterschiedlich. Wir haben viele Klienten, die vielleicht 2-mal im Jahr noch kommen. Wir sagen immer zu so Booster-Sessions, wo man dann einfach schaut, ja, was ist denn im letzten halben Jahr passiert? Was brauchst du noch? Gibt es noch irgendwelche Themen oder ist irgendwas wieder rausgekommen? Ist irgendwas wieder intensiver worden? Weil das Ziel von jeder Behandlung wäre im Endeffekt, dass wir so viel Kompetenz gemeinsam mit dem Patienten, mit den Klienten erarbeiten, dass sie es in Folge schaffen, diese ganzen Herausforderungen und Krisen selbst zu meistern. Also wirklich diese Selbstwirksamkeit aufzubauen und diese Problemlösefähigkeit, um das dann selbst alles umzusetzen ohne uns.

0: Mein Name ist Manuel Pfeilstecher, ich bin psychiatrisch diplomierter Gesundheits- und Krankenpfleger seit 2000, ja schon ein paar Jahre her, und habe 8 Jahre auf Zentrum für Suchtmedizin, Akutpsychiatrie gearbeitet und bin seit 2017 an der FH Joanneum. Ich verantworte hier den psychiatrischen Fachbereich, also im psychiatrisch-pflegerischen Fachbereich, unterrichte überwiegend in diesen Fächern und verantworte auch das Projekt, das Sie da gerade umsetzen.
1: Wie häufig haben Sie in Ihrem Arbeitsalltag mit Menschen mit psychischen Erkrankungen zu tun gehabt?
0: Nachdem ich auf der Psychiatrie gearbeitet habe, grundsätzlich mit überwiegend psychiatrischen Erkrankungen, der Rest waren Arbeitskolleginnen.
2: Wie nehmen Sie die gesellschaftliche Einstellung gegenüber von psychiatrischen Erkrankungen wahr?
0: Puh, schwere Frage. Tatsächlich sehr unterschiedlich. Also es gibt, das merkt man schon, vor allem über Social Media Kanäle, Strömungen, wo eine gewisse Offenheit suggeriert wird, transportiert wird, wo aufmerksam gemacht wird, dass das ein gesellschaftliches Problem ist, dass es einen großen Leidensdruck bei Betroffenen gibt und dass wir mit einer Offenheit die Themen angehen sollen. Und ich glaube gerade in den jüngeren Jahrgängen und in den jüngeren nachkommenden Generationen ist da sicher mehr Offenheit dem Thema gegenüber da. Auf der anderen Seite sehen wir schon, das lässt sich ja wissenschaftlich relativ gut nachweisen, also da gibt es viel Stigmaforschung, dass es gesamtgesellschaftlich viel Unsicherheit gibt im Umgang mit psychiatrischen Erkrankten. Diese Unsicherheit entsteht aus viel Unwissenheit heraus. Gleichzeitig ist viel Pseudowissen auch da. Wenn wir uns anschauen, wo kriegen die Leute Informationen über psychische Erkrankungen her, da wissen wir aus vielen Befragungen, die Einstellung gegenüber psychischen Erkrankungen entsteht viel über mediale Berichterstattung, viel über Film, Fernsehen etc. Und dass er

0: Unterhaltungsserie natürlich übertreibt, überspitzt und immer wieder Extreme darstellt, das liegt in der Natur der Sache von einem Unterhaltungsmedium, hat aber mit der Realität und mit der Wirklichkeit oft nichts zu tun. Das heißt, es ist für Unsicherheit und Unwissenheit in der Gesellschaft da. Es ist nach wie vor schon auch das Thema Ausgrenzung ein großes Thema, wenn es darum geht, Kriege mit psychischen Erkrankungen an Arbeitsplatz an gut bezahlten, im primären Arbeitsmarkt, wie werde ich in der Nachbarschaft aufgenommen mit einer psychischen Erkrankung, wie geht in einer Gemeinde, wie wird mit psychisch Erkrankten umgegangen, im Freizeitverhalten, bei Vereinen zum Beispiel. Also wir bewegen uns da tatsächlich auf einem breiten Spektrum von dem, wie in der Gesellschaft auf psychisch Erkrankte reagiert wird. Und ich glaube, dass es ganz wichtig ist, trotzdem nachhaltig zu sensibilisieren auf das Thema und für Aufklärungsarbeit zu betreiben. Es ist, wenn wir uns anschauen, die Langzeitarbeitslosenzahlen, wo kommen die her, wo entstehen die? Das sind das überwiegend psychiatrisch erkrankte Menschen, die Langzeit, also über 90 Tage lang im Stück im Krankenstand sind. Das heißt, wir haben eine große Betroffenheit in der Gesellschaft. Und wir müssen aufklären, dass es diese große Betroffenheit gibt und dass die Leute nicht allein sind mit ihren Problemen, mit ihren Sorgen, mit ihren Ängsten, also wenn sie psychiatrisch erkrankt sind. Und da, glaube ich, haben wir gesamtgesellschaftlich gesehen einfach noch ganz viel Nachholbedarf.
1: Haben Sie selbst erlebt, dass Patientinnen und Patienten mit psychischen Erkrankungen eben stigmatisiert oder anders behandelt worden sind?
0: Ja, vor allem im Gesundheitswesen, und das ist sicher ein Tabuthema. Ja. Wir bilden Gesundheitswesen aus. Ja. Die Frage ist immer, wie weit betrachten wir die Dinge selbstkritisch, wie weit schauen wir auf unsere eigene Verantwortung. Und wir sehen das in der alltäglichen Versorgung. Ja. Wir brauchen nur schauen. Psychiatrisch Erkrankte haben tatsächlich eine erheblich kürzere Gesamtlebenserwartung. Ja, und zwar nicht, weil psychische Erkrankungen grundsätzlich zum Sterben führen, sondern weil psychiatrische Erkrankte dann ständig im Gesundheitswesen auf ihre psychische oder psychiatrische Diagnose runterreduziert werden und andere Symptome und andere Erkrankungen teilweise viel zu spät diagnostiziert und erkannt werden, auch dementsprechend viel zu spät behandelt werden. Das heißt, wir sprechen eigentlich von einer strukturellen Stigmatisierung allein im Gesundheitswesen. Das sind Dinge, die passieren tagtäglich, ja. Und umso wichtiger ist, dass man das Thema angeht und Aufklärungsarbeit betreibt, vor allem auch im Gesundheitswesen.
2: Wie glauben Sie, wirkt sich eben die Stigmatisierung auf Patienten aus, also auf die Patienten selbst, um eben sich Hilfe zu suchen?
0: Stigmatisierung verhindert, glaube ich, ganz stark, dass Menschen rechtzeitig Hilfe in Anspruch nehmen. Also wir wissen zum Beispiel, wenn wir uns das Krankheitsbild der Depression anschauen, dass Patienten teilweise 3 Jahre lang einen hohen Leidensdruck haben, bevor sie erstmals den Mut auffassen, professionelle Hilfe in Anspruch nehmen. Und da spielt die Stigmatisierung von psychischen Erkrankungen und von der Therapie sicher ganz eine wesentliche Rolle. Irgendwo nachvollziehbar. Die Meinung darüber, was ist eine psychiatrische Erkrankung, was passiert in einer Psychiatrie, wie funktioniert Therapie, da gibt es ganz viel Mythos. Ja, und ganz viel Fehlinformation. Und Betroffene sind aber von dieser Fehlinformation genauso betroffen. Ja? Also jemand, der erkrankt an einer psychiatrischen Erkrankung, hat ja genauso die Vorurteile und diese vielleicht oft negative Meinung, so, ja, Psychotherapie, da kann ich nicht hingehen und was halten die anderen von mir? Wie erkläre ich das mein Chef, wenn ich jetzt dann wochenlang weg bin? Ja, weil es ist ja offenbar psychiatrische Therapie bedeutet immer, dass man Wochen und Monate lang vom Erdboden verschwunden ist. Und das trägt alles dazu bei, dass Betroffene viel, viel zu spät Hilfe in Anspruch nehmen und der Leidensdruck, den, die Leute dann selber in sich spüren, der übertragt sich ja dann auch auf die Familie, auf das soziale Umfeld. Das heißt, dieses Leiden ist ja kein individuelles Leiden, sondern ein systemisches, also ein familiensystemisches, ein arbeitssystemisches. Und genau, jetzt habe ich die Frage vergessen, die Ausgangsfrage.
2: Wie sich das auf Patienten auswirkt, also ob sie dir dann eher Hilfe suchen?
0: Genau, also das wirkt sich ganz sicher so aus, dass professionelle Hilfe später in Anspruch genommen wird. Wie gesagt, habe ich vorher schon erwähnt, die grundsätzliche Lebenserwartung ist eine andere, also die ist bedeutend niedriger, um viele Jahre niedriger als in der Gesamtbevölkerung. Wir sehen Ausgrenzungstendenzen, wenn wir zum Beispiel in Schulen reinschauen, ja, es ist... Stellen Sie sich vor, zwei Kinder, die sie gut verstehen, und von dem anderen Kind die Eltern sind psychisch erkrankt. Wir wissen das, wenn wir dann diese Dynamiken anschauen, dass in der Familie bei den Eltern des anderen Kindes ganz viel Vorbehalt da ist. Ja, na, mit dem spielst nicht und schau, dass du andere Freunde suchst. Das ist alles Stigmatisierung. Davon sind die Leute dann betroffen. Das heißt, sind wir wieder bei dem Aspekt, es sind nicht nur die Patienten, die den Leidensdruck haben, sondern es leiden auch unter der Stigmatisierung da und die Kinder, die Geschwister, die Eltern etc. Also das ist nichts, was immer nur Einzelpersonen betrifft, sondern das ist bedauerlicherweise etwas, was immer ganze Systeme betrifft.
2: Und welche Rolle, glauben Sie, spielt dabei das Verhalten von Fachpersonal, zum Beispiel Ärztinnen oder eben unseres Pflegekräften da mit?
0: Welche Rolle spielt das? Natürlich eine ganz große. Wir sind nicht nur Pflegekräfte, wir sind nicht nur Ärzte, sondern wir sind allesamt auch Menschen. Und wir können nicht erwarten, dass jeder Mensch in allen Bereichen 100% aufgeklärt ist, 100% kompetent ist. Und natürlich spielt das alles eine Rolle. Wenn ich als Gesundheitsprofessionist negative Erfahrungen vielleicht schon einmal gemacht habe, dann wird diese Erfahrung, die ich gemacht habe, auf meine Meinung und auf meine Einstellung entsprechende Auswirkungen haben. Also wenn ich jetzt im Hinterkopf habe, vielleicht sind gefährlich. Ja. Dementsprechend trete ich dann am Neigenpatienten, der psychiatrische Diagnose hat, vielleicht auch schon ganz anders gegenüber. Und da gilt für alle Berufsgruppen im Gesundheitswesen, seien das jetzt Pflegekräfte, Ärzte, Therapeuten, wer auch immer, und dass man Sensibilisierung auf das Thema braucht und vor allem auf den Aspekt, wo beginnt Stigmatisierung und wie weit ist vielleicht unter dem Deckmantel Selbstschutz nicht eigentlich schon eine Vorverurteilung von Betroffenen und von Patienten.
1: Und was tun Sie persönlich oder im Team auch, um Stigmatisierung abzubauen?
0: Ja, soweit wir die Möglichkeit dazu haben, als Lehrkräfte bzw. als Verantwortungsträger da im Studiengang haben wir eben dieses Projekt initiiert. Das Projekt Weil Wegschauen nicht drin ist, läuft bei Ihnen jetzt dann bereits im 5. Durchgang, wenn mich nicht alles täuscht. Also wir erreichen seit 5 Jahren immer so zwischen 120 und 170 Studierende pro Jahrgang. Das heißt, die künftigen Pflegekräfte oder die zukünftigen DGKBs in der Steiermark oder in der Steiermark ausgebildet sind, die sind, ich hoffe, nachhaltig sensibilisiert auf das Thema. Und es ist auch, schauen Sie, wir brauchen uns ja da keine Träumereien hingeben. Wenn wir im Arbeitsstress sind, wenn wir, weil vielleicht wieder ein paar Kollegen ausgefallen sind oder weil die Arbeitslast einfach so hoch ist, wie sie ist, wenn wir gestresst sind, dann werden wir auch nicht immer alle Bereiche, die wir da jetzt in 6 Semestern gelehrt und gelernt haben, 100% erfüllen können. Ja, das ist, wir werden immer mit gewissen Einschränkungen auf fachlicher Ebene, auf kommunikativer Ebene, auf sozialer Ebene, die werden wir einfach in Kauf nehmen müssen. Aber es geht um eine grundsätzliche Haltung und vor allem um die Bereitschaft darum, sich immer wieder zu hinterfragen und zu reflektieren, wenn jetzt irgendein Ereignis auf einer Station passiert ist oder wenn man gemerkt hat, okay, warum komme ich mit dem Patienten nicht klar, warum kommt der Patient nicht mit mir klar, dass man die Bereitschaft hat, zu hinterfragen und das kritisch zu beleuchten und sagen, okay, wie bin ich dem Patienten begegnet? Ja, habe ich irgendwie habe ich Vorurteile dem Patienten und seinem Krankheitsbild gegenüber? Und wenn wir das erreichen, dass sie zukünftige Pflegekräfte oder zukünftige DGKB, das ist der Verantwortungsbereich, den wir überhaben, diese Offenheit haben, sie selber zu hinterfragen und kritisch zu reflektieren und zu überlegen, ja, das ist also dieses Schlagwort der Selbstreflexionskompetenz, ganz ein wichtiges, ich glaube, dann haben wir schon viel erreicht.
1: Und welche Maßnahmen halten Sie für besonders wirkungsvoll im Umgang mit Vorurteilen?
0: Aufklärung, ganz klar. Und diese Aufklärung muss aber auf ganz vielen verschiedenen Ebenen passieren. Ja. Sie sind beide noch jung, aber denken Sie zurück an Ihre Schulausbildung. Wann und wo waren das einmal ein Thema? Ja, dass man sich auseinandersetzt mit psychischen Belastungen, mit psychischen Erkrankungen. Ganz ehrlich, wir wissen, das ist in ganz vielen Familien gibt es Herausforderungen. Wir wissen, dass die Schulzeit für ganz viele junge Menschen nicht einfach ist. Ja, wir haben einen wahnsinnig hohen Leistungsdruck in der Schule. Es ist aber nie ein Thema. Und in Wirklichkeit ist es etwas, wo wir eigentlich schon im Kindergarten anfangen müssen. Es gibt ganz viele Bestrebungen der Inklusion, wenn wir dann reden von beeinträchtigten Menschen. Da klammern wir aber psychiatrisch Erkrankte oder psychische Erkrankungen dann auch immer wieder gerne aus, zum gewissen Grad zurecht, muss man natürlich auch dazu sagen. Aber diese Aufklärungsarbeit, die muss in allen Lebensphasen mitbegleitend passieren. Ja, ich denke daran zum Beispiel an Jugendarbeit, ja, Jugendgruppen, ob das jetzt bei der Feuerwehr ist, ob das jetzt bei der Landjugend ist, ob das die Blasmusi ist. Da gibt es ja auch Jugendgruppenverantwortliche. Und die können genauso aufgeklärt. Wie gehe ich dann damit um, wenn ein Kind zu mir kommt und sich mir anvertraut und es geht um psychische Erkrankungen, um psychische Probleme bei sich selber oder innerhalb der Familie. Das heißt, wir haben gesamtgesellschaftlich ja eh so viele Strukturen, wo man das zum Thema machen kann und das gehört halt viel mehr forciert. Und das in Wirklichkeit kostet es ja auch gar nicht so viel. Ja. Weil ich einfach eine Nähe dazu habe, das Rote Kreuz Steiermark hernehmen und ich ziehe alle Jugendgruppenverantwortlichen der Bezirksstellen zusammen und ich mache das dort einmal in einer Fortbildung zum Thema und sage, okay, ihr seid jetzt verantwortlich, das zu multiplizieren, rauszutragen zu jedem einzelnen Jugendgruppenleiter. Es gehört in die Grundausbildung dazu. Das ist aber, wie gesagt, bei der Feuerwehr nichts anderes, bei der Musi, bei der Landjugend, bei was auch immer für einen Verein. Es gehört in die Schulen ein, es gehört in jede Form der Ausbildung ein. Es gibt ja gesetzliche Grundlagen, dass Arbeitgeber den Arbeitnehmern gegenüber Verantwortung haben, auch was das psychische Wohlbefinden angeht. Ja. Also wir hätten ganz viele Zugangsmöglichkeiten, nicht alle werden genutzt zum momentanen Zeitpunkt.
1: Hat es auf Ihrer Station zum Beispiel Vorgaben oder Guidelines gegeben, um Stigmatisierung zu vermeiden?
0: Nein, ganz klar. Also das ist ein Thema, das wird ganz wenig ehrlich besprochen, das wird ganz wenig offen besprochen. Was man bei uns dazu sagen muss, wir waren zu dem Zeitpunkt, das war vor der großen Bildungsreform, was die Pflege angeht, wir waren alle psychiatrisch grundausgebildet, das heißt, wir sind in der Grundausbildung auf diese Themenbereiche ganz anders vorbereitet worden. Ja. Was aber nicht heißt, dass nur weil ich die Ausbildung habe, dass ich immer völlig stigmafrei arbeite. Ja, wie gesagt, wir sind alle Menschen, wir sind nicht davor gefeit, auch einmal ein Vorurteil zu haben und das irgendwo dann ins Arbeiten irgendwo zu übertragen. Aber institutionalisierte Vorgaben oder Fortbildungen oder Anleitungen, Guidelines, oder das hat es bei uns nicht gegeben und meines Wissens noch gibt es das auch jetzt noch nicht.
1: Ist auf Ihrer Station mit Patienten konkret über Stigmatisierung gesprochen worden?
0: War ein bisschen abhängig davon, von dem persönlichen und individuellen Interesse jeder einzelnen Pflegekraft, jedes einzelnen Mediziners. Aber ja, die Themen sind insofern auch angesprochen worden, weil die Stigmatisierung ja konkrete Auswirkungen auf die Betroffenen haben. Ja, das heißt, die machen Erfahrungen, die machen meistens negative Erfahrungen, dass sie benachteiligt behandelt werden Und das hat eine Auswirkung. Das hat eine Auswirkung auf das psychische Befinden und dementsprechend ist es im Rahmen von therapeutischen, pflegetherapeutischen Gesprächen, im Rahmen vom Kennenlernen, vom des Prozesses, des Beziehungsaufbaus, war das natürlich immer wieder ein Thema. Also es ist thematisiert worden, es muss auch thematisiert werden, weil die Leute davon tatsächlich ja betroffen sind, diese Betroffenheit spüren und das auch reale Auswirkungen auf ihr Leben hat. Ja. Also von dem her ist es ein Thema, ist es thematisiert worden und es ist mit aufbereitet worden.
2: Soziale Medien sind ja vor allem bei Jugendlichen jetzt ein großes Thema und könnten die vielleicht auch eine große Rolle spielen in Hinsicht der Entstigmatisierung?
0: Können in beide Richtungen wirken. Ja, so wie ich ganz am Anfang einleitend schon gesagt habe, soziale Medien haben die Möglichkeit oder bieten die Chance, die Probleme sichtbar zu machen, bieten die Chance aufzuklären, bieten die Chance, eine Sensibilität auf die Themen zu erreichen. Das Problem Nummer eins, was ich in sozialen Medien sehe, ist, wir erreichen nur eine gewisse Zielgruppe. Also wir wissen, dass der überwiegende Teil der Bevölkerung tatsächlich nicht auf Social Media unterwegs ist, beziehungsweise nur stark eingeschränkt. Und die Frage ist halt, was genau verstehen wir heute unter Social Media? Ja, also das ist, wenn wir jetzt die größten Kanäle hernehmen, Insta, TikTok und so, also gerade bei den ganz Jungen dann, ich glaube, alles, was über 30 plus ist, hat auf TikTok nichts, nicht wesentlich was zu tun. Es ist jetzt eine böswillige Unterstellung, habe keine Evidenzen dazu. Aber also wir erreichen halt nur bedingt nur gewisse Gruppen, wobei ja das ja nichts Schlechtes ist. Ja. Also wenn ich sage, ich erreiche eine Alterskohorte über Social Media, dann muss ich den Weg natürlich gehen. Und wenn ich andere Altersgruppen über andere Medien erreiche, dann muss ich ja auch diese anderen Wege gehen können. Man muss Social Media aber schon sehr kritisch auch betrachten. Die lustigsten Social Media Posts waren jetzt am 1. April. Ja, am 1. April kommen dann so Posts wie: Heute ist der einzige Tag im Jahr, in dem die Leute überlegen, ob das, was sie auf Social Media sehen, wirklich Wirklichkeit ist. Ja. Und das passiert zu wenig. Es wird zu wenig hinterfragt, ob die Dinge, die auf Social Media gepostet werden oder dort existent sind, ob das real ist, ob das wirklich ist. Das heißt, es kann heute jeder hergehen, sich hinstellen und etwas erzählen. Über psychische Erkrankungen, über die Auswirkungen, über die Diagnostik, über die Therapie darüber. Ob das, was derjenige oder diejenige tatsächlich so ist, ob das richtig ist, ob das evidenzbasiert ist, das lässt sich nur ganz, ganz schwer als Konsument überprüfen. Und da passieren auf ganz vielen verschiedenen Ebenen auf Social Media gefährliche Dinge. Ja, psychiatrische Erkrankungen werden teilweise ad absurdum runter reduziert. Ja. Das heißt, dann sind junge Influencer, die das fast als cool verkaufen, oh, ich habe jetzt einen Autismus, weil ich habe diesen und jenen Test gemacht. Und das fast als Lifestyle verkaufen, wird dem, was ganz viele Autisten zum Beispiel aber im Leben, also wie sie dem Leben begegnen, wahrscheinlich nicht einmal ansatzweise gerecht. Ja. Also viele Dinge werden dort ad absurdum geführt. Und da, also wenn ich es mir aussuchen könnte als Professionist, würde ich eher sagen, Social Media meiden, beziehungsweise wirklich, also Nein, meiden ist blöd gesagt. Es gibt gute, es gibt tolle Fachverbände, Fachverbandsbeiträge. Ja, also gerade aus Deutschland gibt es da viele Fachverbände, die ja auf den Social Media Kanälen wirklich wertvolle Informationen bringen. Aber es ist halt trotzdem bei einer gewissen Generation der junge, hübsche Influencer, der hat eine Reichweite. Der wird angeschaut und da muss man dann wirklich kritisch hinterfragen, ob das die Information ist, die ich als Betroffener oder als Professionist will, dass sie verbreitet wird.
2: Ja, vor allem verdienen sie halt damit ihr Geld, wenn sie zum Beispiel Fake News oder so verkaufen oder auch wenn man nur aufs Profil klickt oder das Video einmal anschaut, ist ja alles immer ein Profit.
0: Mhm. Genau. Und das muss man halt dann auch kritisch hinterfragen. Ja. Es ist ja, sie machen ja wissenschaftliche Ausbildung. Sie wissen, wie man Studien auch kritisch zu bewerten hat, wenn sie mit ihrer Ausbildung fertig sind. Das ist ein ganz wesentlicher Aspekt. Es geht ja in der Wissenschaft so. Ist da jemand dahinter, der bezahlt hat dafür? Und das kann man auf das genau runterbrechen. Ja.
1: Was können wir oder was kann man als Pflegeperson tun, um nicht zu stigmatisieren?
0: Was kann man als Pflegekraft tun? Offenheit leben, offen bleiben, sich selber hinterfragen und den Anspruch an sich selber haben, sich immer weiterzuentwickeln. Und nicht so, jetzt habe ich meine Ausbildung, passt, jetzt bin ich Pflegekraft, ich bin fertig, sondern sich wirklich weiterzuentwickeln, dann auf unterschiedlichen Ebenen auch in die Tiefe mit manchen Themen zu beschäftigen. Sie machen eine generalistische Ausbildung und sie werden in irgendeinem Bereich dann Fuß fassen und auch dann geht es darum, sich auf diesen Bereich zu spezialisieren, sich zu interessieren, die Auswirkungen zu hinterfragen auf jeden Einzelnen und mit dieser Offenheit, mit einer gewissen Selbstkritik und mit einer Selbstreflexionsfähigkeit, glaube ich, ist man auf einem guten Weg.
1: Was haben Sie durch Ihre Arbeit über psychische Erkrankungen gelernt, dass Sie gerne früher gewusst hätten vielleicht?
0: Ui, dass es einen Normalitätsbegriff kaum gibt. Psychische Erkrankungen werden im Kontrapunkt zu was ist normal gestellt. Und lange Zeit war das Thema, es gibt ein Normal. Ja, gerade als Jugendlicher, ja, man orientiert sich an einem Normal, wo auch immer das herkommt und wie auch immer das generiert wird, sei mal dahingestellt. Ja. Aber dieses Normal, ja, das glaube ich, das gibt es einfach nicht.
1: Was ist normal?
0: Genau das ist es. Ja. Und das habe ich in meiner Ausbildung und im Tun mit den Menschen, ja, nicht nur mit den psychischen Erkrankungen, sondern wirklich im Austausch mit den Menschen dann gelernt, normal in dem Sinn, wie wir es oft gerne hätten. Es ist ja in der politischen Diskussion immer wieder so, ja, es ist, wir orientieren uns an Normalitätsbegriffen. Ja, aber ich glaube, dass es den einfach nicht gibt. Und das war für mich sicher eine der wichtigsten Erkenntnisse, die ich dann auch mitgenommen habe. Vor allem, weil es von einem selber ganz viel Stress und Druck wegnimmt. Ja? Weil wenn ich ständig am Normalitätsbegriff hinterherlaufe und den vielleicht nicht erreichen kann, dann entsteht daraus ein Leidensdruck. Und wenn ich für mich selber aber anerkenne, hey, dieses Normal, ja, das gibt es ja eigentlich gar nicht. Und das, was ich bin, so wie ich bin, das ist für mich normal und das passt und das ist gut so, dann nimmt das auch ganz viel Druck aus.
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1: Tschüssi und Baba.
4: Diese Sendung Pflegestützpunkt wurde produziert von Studierenden vom Institut für Gesundheits- und Krankenpflege der FH Joanneum Graz. Im Rahmen des Studiumprojekts »Weil Wegschauen nicht drin ist« zur Entstigmatisierung von psychischen Erkrankungen haben die Studierenden einen Spezial-Radio-Workshop erhalten und im Rahmen des Workshops diese Radiosendung produziert. Interviews geführt haben sie mit folgenden Personen: Frau Katharina Dirnbauer, sie ist klinische und Gesundheitspsychologin, und mit Manuel Pfeilstecher, er ist diplomierter Gesundheits- und Krankenpfleger und Lektor am Institut für Gesundheits- und Krankenpflege der FH Joanneum Graz. Herzlichen Dank für die tolle Zusammenarbeit an die Studierenden, Lea Petritsch, Bianca Puchmüller, Michael Rechberger, Laura Reicher, Laura Reitner und Lukas Reif. Und ein Danke an Walter Moser für die Workshop-Leitung und Begleitung. Karin Schuster verabschiedet sich. Schönen Tag, alles Liebe. Ciao, ciao.

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bei Rumble am Mikrofon. Gerhard Fluch, es geht gleich los mit einer deutschen Band, einer Band aus Bamberg, The Keys, gegründet 2025, Ex-Members der Choirs. Jetzt gibt es eine 4-Song 7-Inch auf Soundflat Records. Glad to have met you.

Einen Vorgeschmack auf Halloween bietet die LP The Haunted Jukebox, eine Sammlung verschiedenster Bands mit Garage Punk, Surfer und Action Rock und was auch immer. Herausgekommen auf Chabuta Records gemeinsam mit Ghost Highway Recordings, The Haunted Jukebox, also ein Album für Halloween. Dabei sind auch The Greater Snakes mit I Like to Die.

Da fällt mir ein, ich könnte auch wieder einmal etwas spielen von den Chuckies, dieser Garage Rock Band aus Montreal. Ihr letztes Album, Greatest Beats, herausgekommen auf Chabuta Records. Wildest Cat in Town.

Eine Frauenband, eine Frauen-Punkband, eine Frauen-Garage-Punkband kommt aus Südkalifornien, The Maraschinos. Diese Band hat eine neue 2-Songs-7-Inch auf Bordley Sisters Records. Miau!

Neues kommt auch aus England, und zwar aus Portsmouth. Die Band Freestone, eine Garage-Rock-Punk-Soul-Band, hat eine neue LP heraus auf Detour Records mit dem Titel Do The Thing. Dinity.

Neues gibt's auch aus Norwegen von Barry Deer and the Deerstalkers, eine real 60s Band, eine 60s Bob Band, würde ich fast sagen. Eine 4-Song 7-Inch gibt's da ebenfalls auf Soundflat Records mit dem Titel Showtime Requests by Popular Demand. Buckelschuh Stomp.

Wieder zurück nach England, wieder zurück zu Detour Records. Eine neue 2-Songs 7-Inch gibt's von der Band Schalalas. 2 Songs nur. Ich habe mich für die B-Seite entschieden. World Like That.

von der 4-CD-Box auf Damage Goods Records, von den Milkshakes, die Milkbox Volume 2 gibt's viel zu spielen. Hier sind doch 4 LPs vertreten, nämlich 14 Rhythm and Blues Greats, The Man with the Golden Guitars, The Milkshakes in Germany, Nothing Can Stop These Men. Aus der dritten CD oder aus dem dritten Album daraus auf dieser Milkbox, The Milkshakes in Germany, Love Can Lose.

The Retrospects sind eine Band, eine Powerpop-Band, eine Punk-Powerpop-Band aus Ottawa, Kanada. Und sie haben jetzt gleich zwei LPs herausgebracht auf Alien Snatch Records. Die eine erste LP heißt so wie die Band Retrospects und die zweite nennt sich Vaporwave.

Der Gitarrist und Sänger Thomas Nilsson stammt aus Schweden. Er hat 1985 die Mob Tops geformt und ist jetzt solo unterwegs, und zwar auf Cool Cat Records mit dem Album Hello Pretty World. Captain of the Love Brigade.

Punk Power Pop Band The K7s, einer spanischen Power Pop Pop Punk Band. Das Album heißt Take Two, daraus Stranger in a Strange Land.

aus der Philly-Music-Szene kommt Dave Cobb, ein Musiker, der schon lange unterwegs ist und der hat alles Mögliche schon gespielt, vom Powerpop über Folk, R&B und Ähnlichem. Jetzt gibt's ein neues Album auf Cool Cat Records mit dem Titel AM Silver. Beim nächsten Titel kommen die 60s ein bisschen durch. Mr. Alarm Clock.

Ich habe da noch eine kanadische Band, The Carringtons. Diese Band stammt aus Quebec und es gibt ein neues Album mit dem Titel Reunion. Dieses Album ist selbst veröffentlicht, eine Garage Punk Band. Alle Titel drauf dauern genau 2 Minuten. Hope.

Die Bostoner Garage Rock und Power Pop Band The Ape Hangers werden in Kürze ein neues Album veröffentlichen und es gibt bereits eine Nummer aus diesem Album, digital aufbereitet oder digital erhältlich. The Ape Hangers auf Rumba Records. Miss You, Girl.

poppiger wird's mit der nächsten Band. Die nächste Band sind The Numbers. Das neue Album ist auf Cool Cat Records erschienen und heißt My Beautiful Distance. Love and Doubt.

Jetzt zu einer italienischen Powerpop-Band, The Radio Days. Die Band wurde 2003 gegründet in Mailand und hat jetzt ein neues Album auf Wild Honey Records. Das neue Album heißt Off the Records, der Titel Flying High.

Der nächste Interpret stammt aus Dänemark, nennt sich Ki-Ai mit einem Rufzeichen und hat ein neues Album auf Crunchy Frog Records, eine Single-Auskoppelung gibt und hier wird er unterstützt von der dänisch-rumänischen Sängerin Falula. Ein bisschen Upper, I Wanna Lose It With You.

Das war Rumble. Am Mikrofon Gerhard Fluch. Wir hören uns wieder am kommenden Montag von 21 Uhr bis 22 Uhr. Bis dahin alles Gute. Und zum Abschluss, ja, da gibt's noch The Electric Children mit Out of Time.

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0: Direktor der Schüler Nietnagel begehrt Sie zu sprechen.
1: Sie soll nicht mehr begehrt sagen. Wie oft soll ich Ihnen das noch sagen? Was hat der Nietnagel gesagt?
0: Ist der Alte drin? Hm.
1: Wohl wahnsinnig geworden.
2: Ich habe das nur gesagt, weil ich so eine Sauwut habe.
1: Mäßigen Sie sich. Jawohl, Herr Rostuch. Aber doch nicht Sie eher. Verschwinden Sie.
2: Ich denke gar nicht daran. Ich habe eine Beschwerde vorzubringen.
1: Doch nicht Sie eher. Ich habe überhaupt keine Beschwerde vorzubringen. Das steht mir ja gar nicht zu, Trottel.
2: Was?
1: 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Er?
2: Raus.
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2: Ja.
1: Raus? Doch.

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